0: Aufmerksamkeit für die Wiesen gibt. Das Oktoberfest ist das Aushängeschild weit über die Stadtgrenze hinaus und für uns als Stadt total wichtig in den 2 Wochen, aber auch quasi in der Strahlkraft das ganze Jahr über.
1: Die Bierpreise sind währenddessen erneut gestiegen. Eine Maß Bier kostet dieses Jahr zwischen 15 und 16 Euro. Das erste Mal seit Beginn des Krieges gegen die Ukraine gibt es in Russland jetzt Parlamentswahlen. Bis Sonntag läuft die Abstimmung. Ein Sieg der Partei von Präsident Putin gilt aber als sicher. Die Opposition wurde von der Wahl ausgeschlossen, zuletzt die Antikriegspartei Jabloko. Heftige Klatsche für Union Berlin in der Fußball-Bundesliga. Auswärts beim FC Bayern gab es ein 0:7. Für die Münchner geht es damit vorerst an die Tabellenspitze. Union bleibt mit nur einem Punkt im Tabellenkeller.
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3: Mit KI-Support. Viele Wolken gibt's heute in der Nordhälfte und ab und zu kann auch mal etwas Regen runterkommen, an der Küste dazu Sturmböen. In der Südhälfte startet's erst neblig, später wird die Sonne rauskommen und es bleibt trocken. Die Höchstwerte liegen heute zwischen 19 und 26 Grad. Morgen im Norden weiter viele Wolken mit zeitweisem Regen, im Süden meist trocken und zeitweise sonnig bei bis zu 27 Grad.

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1: Im Studio Colin Mock. Der neue Tankrabatt steht. Von Oktober an bis Ende des Jahres gibt es 17 Cent pro Liter. Darauf haben sich Bund und Länder geeinigt. Ab dem nächsten Jahr soll dann ein Spritpreisdeckel eingeführt werden. Die Kosten für den Tankrabatt betragen laut Bundesregierung rund 2,5 Milliarden Euro. Sie werden zusammen mit den Ländern geteilt. Eine mögliche Direktzahlung für Bürgerinnen und Bürger angesichts der hohen Energiepreise soll wohl außerdem weiter verfolgt werden. Man werde die Preisentwicklung und mögliche wirtschaftliche Folgen weiterhin eng beobachten, heißt es dazu von der Bundesregierung. Die USA haben jetzt die dauerhafte Kontrolle über die Sicherheit Grönlands. Eine entsprechende Vereinbarung mit Dänemark hat US-Präsident Trump verkündet. Unter anderem brauchen andere Staaten jetzt die Genehmigung der USA, wenn sie Militärbasen auf der Arktisinsel errichten wollen. In München läuft der Countdown zum Oktoberfest. Am Mittag startet das größte Volksfest der Welt. Erstmals übernimmt der neue Münchner Oberbürgermeister Dominik Krause von den Grünen den traditionellen Fassanstich zum Wiesnauftakt. Er sagt:
2: Es ist mir eine große Ehre, dass ich das als Oberbürgermeister machen darf. Und ich freue mich vor allem darüber, dass es so eine große Aufmerksamkeit für die Wiesen gibt. Das Oktoberfest ist das Aushängeschild weit über die Stadtgrenze hinaus und für uns als Stadt total wichtig in den 2 Wochen, aber auch quasi in der Strahlkraft das ganze Jahr über.
1: Die Bierpreise sind währenddessen erneut gestiegen. Eine Maß Bier kostet dieses Jahr zwischen 15 und 16 Euro. Das erste Mal seit Beginn des Krieges gegen die Ukraine gibt es in Russland jetzt Parlamentswahlen. Bis Sonntag läuft die Abstimmung. Ein Sieg der Partei von Präsident Putin gilt aber als sicher. Die Opposition wurde von der Wahl ausgeschlossen, zuletzt die Antikriegspartei Jabloko. Heftige Klatsche für Union Berlin in der Fußball-Bundesliga. Auswärts beim FC Bayern gab es ein 0:7. Für die Münchner geht's damit vorerst an die Tabellenspitze. Union bleibt mit nur einem Punkt im Tabellenkeller.

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1: Im Studio Colin Mock. Der neue Tankrabatt steht. Von Oktober an bis Ende des Jahres gibt es 17 Cent pro Liter. Darauf haben sich Bund und Länder geeinigt. Ab dem nächsten Jahr soll dann ein Spritpreisdeckel eingeführt werden. Die Kosten für den Tankrabatt betragen laut Bundesregierung rund 2,5 Milliarden Euro. Sie werden zusammen mit den Ländern geteilt. Eine mögliche Direktzahlung für Bürgerinnen und Bürger angesichts der hohen Energiepreise soll wohl außerdem weiter verfolgt werden. Man werde die Preisentwicklung und mögliche wirtschaftliche Folgen weiterhin eng beobachten, heißt es dazu von der Bundesregierung. Die USA haben jetzt die dauerhafte Kontrolle über die Sicherheit Grönlands. Eine entsprechende Vereinbarung mit Dänemark hat US-Präsident Trump verkündet. Unter anderem brauchen andere Staaten jetzt die Genehmigung der USA, wenn sie Militärbasen auf der Arktisinsel errichten wollen. In München läuft der Countdown zum Oktoberfest. Am Mittag startet das größte Volksfest der Welt. Erstmals übernimmt der neue Münchner Oberbürgermeister Dominik Krause von den Grünen den traditionellen Fassanstich zum Wiesnauftakt. Er sagt:
2: Es ist mir eine große Ehre, dass ich das als Oberbürgermeister machen darf. Und ich freue mich vor allem darüber, dass es so eine große Aufmerksamkeit für die Wiesen gibt. Das Oktoberfest ist das Aushängeschild weit über die Stadtgrenzen hinaus und für uns als Stadt total wichtig in den 2 Wochen, aber auch quasi in der Strahlkraft das ganze Jahr über.
1: Die Bierpreise sind währenddessen erneut gestiegen. Eine Maß Bier kostet dieses Jahr zwischen 15 und 16 Euro. Das erste Mal seit Beginn des Krieges gegen die Ukraine gibt es in Russland jetzt Parlamentswahlen. Bis Sonntag läuft die Abstimmung. Ein Sieg der Partei von Präsident Putin gilt aber als sicher. Die Opposition wurde von der Wahl ausgeschlossen, zuletzt die Antikriegspartei Jabloko. Heftige Klatsche für Union Berlin in der Fußball-Bundesliga. Auswärts beim FC Bayern gab es ein 0:7. Für die Münchner geht es damit vorerst an die Tabellenspitze. Union bleibt mit nur einem Punkt im Tabellenkeller.
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3: Im Studio Colin Mock. Bis Jahresende gibt es 17 Cent pro Liter Tankrabatt. Darauf haben sich Bund und Länder jetzt geeinigt. Er gilt ab Oktober. Zum Jahreswechsel soll er dann aber durch einen Spritpreisdeckel abgelöst werden. Kosten soll die Entlastung insgesamt rund 2,5 Milliarden Euro. Bund und Länder teilen sich die Kosten. Weiter im Raum steht der Bundesregierung zufolge auch eine Direktzahlung an Bürgerinnen und Bürger wegen der hohen Energiepreise. Das hatte unter anderem Bundeswirtschaftsministerin Reiche für Haushalte mit niedrigem Einkommen vorgeschlagen. Lange hat US-Präsident Trump Ansprüche auf Grönland angemeldet. Jetzt gibt es eine Einigung mit Dänemark. Die USA bekommen die dauerhafte Kontrolle über die Sicherheit der Arktisinsel, teilte Trump mit. Unter anderem soll die Militärpräsenz weiter ausgebaut werden. Der Countdown für das größte Volksfest der Welt läuft. Am Mittag startet die Wiesn. Zum Oktoberfest in München werden wieder Millionen Besucher aus aller Welt erwartet. Für die Sicherheit sind hunderte Polizisten im Einsatz. Und gerade nach dem Vorfall am Flughafen Leipzig-Halle haben die Behörden auch Drohnen im Fokus. Dazu sagt Münchens Vizepolizeipräsident Christian Huber.
4: Insbesondere mit Leipzig und den Vorfällen der letzten Vergangenheit ist uns das auch bewusst, dass das Thema Drohnen natürlich auch heuer für die Wiesn entsprechend interessant ist. Wir werden für die gesamte Dauer der Wiesn entsprechende Maßnahmen treffen. Zum einen der Drohnendetektionen, der Drohnenabwehr, damit wir diese Geschichten auch rechtzeitig erkennen und dagegen vorgehen können.
3: Bei der Bundeswehr gibt es jetzt auch das modernste Kampfflugzeug der Welt. Verteidigungsminister Pistorius hat im US-Bundesstaat Texas den ersten F-35 Tarnkappenjet in Empfang genommen. Die sollen die in die Jahre gekommenen Tornados ersetzen. Machtdemonstration vom FC Bayern in der Fußball-Bundesliga. Der Rekordmeister hat Union Berlin mit 7:0 abgefertigt und ist damit zumindest vorübergehend wieder Tabellenführer.
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5: Mit KI-Support. Viele Wolken gibt's heute in der Nordhälfte und ab und zu kann auch mal etwas Regen runterkommen, an der Küste dazu Sturmböen.

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1: Im Studio Colin Mock. Bis Jahresende gibt es 17 Cent pro Liter Tankrabatt. Darauf haben sich Bund und Länder jetzt geeinigt. Er gilt ab Oktober. Zum Jahreswechsel soll er dann aber durch einen Spritpreisdeckel abgelöst werden. Kosten soll die Entlastung insgesamt rund 2,5 Milliarden Euro. Bund und Länder teilen sich die Kosten. Weiter im Raum steht der Bundesregierung zufolge auch eine Direktzahlung an Bürgerinnen und Bürger wegen der hohen Energiepreise. Das hatte unter anderem Bundeswirtschaftsministerin Reiche für Haushalte mit niedrigem Einkommen vorgeschlagen. Lange hat US-Präsident Trump Ansprüche auf Grönland angemeldet. Jetzt gibt es eine Einigung mit Dänemark. Die USA bekommen die dauerhafte Kontrolle über die Sicherheit der Arktisinsel, teilte Trump mit. Unter anderem soll die Militärpräsenz weiter ausgebaut werden. Der Countdown für das größte Volksfest der Welt läuft. Am Mittag startet die Wiesn. Zum Oktoberfest in München werden wieder Millionen Besucher aus aller Welt erwartet. Für die Sicherheit sind hunderte Polizisten im Einsatz. Und gerade nach dem Vorfall am Flughafen Leipzig-Halle haben die Behörden auch Drohnen im Fokus. Dazu sagt Münchens Vizepolizeipräsident Christian Huber.
2: Insbesondere mit Leipzig und den Vorfällen der letzten Vergangenheit ist uns das auch bewusst, dass das Thema Drohnen natürlich auch heuer für die Wiesn entsprechend interessant ist. Wir werden für die gesamte Dauer der Wiesn entsprechende Maßnahmen treffen, zum einen der Drohnendetektionen, der Drohnenabwehr, damit wir diese Geschichten auch rechtzeitig erkennen und dagegen vorgehen können.
1: Bei der Bundeswehr gibt es jetzt auch das modernste Kampfflugzeug der Welt. Verteidigungsminister Pistorius hat im US-Bundesstaat Texas den ersten F-35 Tarnkappenjet in Empfang genommen. Die sollen die in die Jahre gekommenen Tornados ersetzen. Machtdemonstration vom FC Bayern in der Fußball-Bundesliga. Der Rekordmeister hat Union Berlin mit 7:0 abgefertigt und ist damit zumindest vorübergehend wieder Tabellenführer.

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1: Im Studio Colin Mock. Bis Jahresende gibt es 17 Cent pro Liter Tankrabatt. Darauf haben sich Bund und Länder jetzt geeinigt. Er gilt ab Oktober. Zum Jahreswechsel soll er dann aber durch einen Spritpreisdeckel abgelöst werden. Kosten soll die Entlastung insgesamt rund 2,5 Milliarden Euro. Bund und Länder teilen sich die Kosten. Weiter im Raum steht der Bundesregierung zufolge auch eine Direktzahlung an Bürgerinnen und Bürger wegen der hohen Energiepreise. Das hatte unter anderem Bundeswirtschaftsministerin Reiche für Haushalte mit niedrigem Einkommen vorgeschlagen. Lange hat US-Präsident Trump Ansprüche auf Grönland angemeldet. Jetzt gibt es eine Einigung mit Dänemark. Die USA bekommen die dauerhafte Kontrolle über die Sicherheit der Arktisinsel, teilte Trump mit. Unter anderem soll die Militärpräsenz weiter ausgebaut werden. Der Countdown für das größte Volksfest der Welt läuft. Am Mittag startet die Wiesn. Zum Oktoberfest in München werden wieder Millionen Besucher aus aller Welt erwartet. Für die Sicherheit sind hunderte Polizisten im Einsatz. Und gerade nach dem Vorfall am Flughafen Leipzig-Halle haben die Behörden auch Drohnen im Fokus. Dazu sagt Münchens Vizepolizeipräsident Christian Huber:
2: Insbesondere mit Leipzig und den Vorfällen der letzten Vergangenheit ist uns das auch bewusst, dass das Thema Drohnen natürlich auch heuer für die Wiesn entsprechend interessant ist. Wir werden für die gesamte Dauer der Wiesn entsprechende Maßnahmen treffen, zum einen der Drohnendetektionen, der Drohnenabwehr, damit wir diese Geschichten auch rechtzeitig erkennen und dagegen vorgehen können.
1: Bei der Bundeswehr gibt es jetzt auch das modernste Kampfflugzeug der Welt. Verteidigungsminister Pistorius hat im US-Bundesstaat Texas den ersten F-35 Tarnkappenjet in Empfang genommen. Die sollen die in die Jahre gekommenen Tornados ersetzen. Machtdemonstration vom FC Bayern in der Fußball-Bundesliga. Der Rekordmeister hat Union Berlin mit 7:0 abgefertigt und ist damit zumindest vorübergehend wieder Tabellenführer.

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4: Im Studio Colin Mock. Schönen guten Morgen. Der neue Tankrabatt steht. Von Oktober an bis Ende des Jahres gibt es 17 Cent pro Liter. Darauf haben sich Bund und Länder geeinigt. Ab dem nächsten Jahr soll dann ein Spritpreisdeckel eingeführt werden. Die Kosten für den Tankrabatt betragen laut Bundesregierung rund 2,5 Milliarden Euro. Sie werden zusammen mit den Ländern geteilt. Eine mögliche Direktzahlung für Bürgerinnen und Bürger angesichts der hohen Energiepreise soll wohl außerdem weiter verfolgt werden. Man werde die Preisentwicklung und mögliche wirtschaftliche Folgen weiterhin eng beobachten, heißt es dazu von der Bundesregierung. Die USA bekommen die dauerhafte Kontrolle über die Sicherheit Grönlands. Eine entsprechende Vereinbarung mit Dänemark hat US-Präsident Trump jetzt verkündet. Unter anderem brauchen andere Staaten die Genehmigung der USA, wenn sie Militärbasen auf der Arktisinsel errichten wollen. In München läuft der Countdown zum Oktoberfest. Am Mittag startet das größte Volksfest der Welt. Erstmals übernimmt der neue Münchner Oberbürgermeister Dominik Krause von den Grünen den traditionellen Fassanstich zum Wiesnauftakt. Er sagt:
5: Es ist mir eine große Ehre, dass ich das als Oberbürgermeister machen darf. Und ich freue mich vor allem darüber, dass es so eine große Aufmerksamkeit für die Wiesen gibt. Das Oktoberfest ist das Aushängeschild weit über die Stadtgrenze hinaus und für uns als Stadt total wichtig in den 2 Wochen, aber auch quasi in der Strahlkraft das ganze Jahr über.
4: Die Bierpreise sind währenddessen erneut gestiegen. Eine Maß Bier kostet dieses Jahr zwischen 15 und 16 Euro. Die Wachstumsaussichten für Deutschlands Wirtschaft hellen sich auf. Das sagt zumindest der Bundesverband der deutschen Industrie. Der BDI hat seine Konjunkturprognose deutlich angehoben und rechnet in diesem Jahr jetzt mit einem Wachstum von 1%. Heftige Klatsche für Union Berlin in der Fußball-Bundesliga. Auswärts beim FC Bayern gab es ein 0:7. Für die Münchner geht es damit vorerst an die Tabellenspitze. Union bleibt mit nur 1 Punkt im Tabellenkeller.
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6: Mit KI-Support. Viele Wolken gibt's heute in der Nordhälfte und ab und zu kann auch mal etwas Regen runterkommen. An der Küste dazu Sturmböen. In der Südhälfte startet's erst neblig, später wird die Sonne rauskommen und es bleibt trocken. Die Höchstwerte liegen heute zwischen 19 und 26 Grad. Morgen im Norden weiter viele Wolken mit zeitweisem Regen, im Süden meist trocken und zeitweise sonnig bei bis zu 27 Grad.

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1: Im Studio Colin Mock. Schönen guten Morgen. Der neue Tankrabatt steht. Von Oktober an bis Ende des Jahres gibt es 17 Cent pro Liter. Darauf haben sich Bund und Länder geeinigt. Ab dem nächsten Jahr soll dann ein Spritpreisdeckel eingeführt werden. Die Kosten für den Tankrabatt betragen laut Bundesregierung rund 2,5 Milliarden Euro. Sie werden zusammen mit den Ländern geteilt. Eine mögliche Direktzahlung für Bürgerinnen und Bürger angesichts der hohen Energiepreise soll wohl außerdem weiter verfolgt werden. Man werde die Preisentwicklung und mögliche wirtschaftliche Folgen weiterhin eng beobachten, heißt es dazu von der Bundesregierung. Die USA bekommen die dauerhafte Kontrolle über die Sicherheit Grönlands. Eine entsprechende Vereinbarung mit Dänemark hat US-Präsident Trump jetzt verkündet. Unter anderem brauchen andere Staaten die Genehmigung der USA, wenn sie Militärbasen auf der Arktisinsel errichten wollen. In München läuft der Countdown zum Oktoberfest. Am Mittag startet das größte Volksfest der Welt.

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1: Die Bierpreise sind währenddessen erneut gestiegen. Eine Maß Bier kostet dieses Jahr zwischen 15 und 16 Euro. Die Wachstumsaussichten für Deutschlands Wirtschaft hellen sich auf. Das sagt zumindest der Bundesverband der deutschen Industrie. Der BDI hat seine Konjunkturprognose deutlich angehoben und rechnet in diesem Jahr jetzt mit einem Wachstum von 1%. Heftige Klatsche für Union Berlin in der Fußball-Bundesliga. Auswärts beim FC Bayern gab es ein 0:7. Für die Münchner geht es damit vorerst an die Tabellenspitze. Union bleibt mit nur 1 Punkt im Tabellenkeller.

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1: Im Studio Colin Mock. Schönen guten Morgen. Der neue Tankrabatt steht. Von Oktober an bis Ende des Jahres gibt es 17 Cent pro Liter. Darauf haben sich Bund und Länder geeinigt. Ab dem nächsten Jahr soll dann ein Spritpreisdeckel eingeführt werden. Die Kosten für den Tankrabatt betragen laut Bundesregierung rund 2,5 Milliarden Euro. Sie werden zusammen mit den Ländern geteilt. Eine mögliche Direktzahlung für Bürgerinnen und Bürger angesichts der hohen Energiepreise soll wohl außerdem weiter verfolgt werden. Man werde die Preisentwicklung und mögliche wirtschaftliche Folgen weiterhin eng beobachten, heißt es dazu von der Bundesregierung. Die USA bekommen die dauerhafte Kontrolle über die Sicherheit Grönlands. Eine entsprechende Vereinbarung mit Dänemark hat US-Präsident Trump jetzt verkündet. Unter anderem brauchen andere Staaten die Genehmigung der USA, wenn sie Militärbasen auf der Arktisinsel errichten wollen. In München läuft der Countdown zum Oktoberfest. Am Mittag startet das größte Volksfest der Welt. Erstmals übernimmt der neue Münchner Oberbürgermeister Dominik Krause von den Grünen den traditionellen Fassanstich zum Wiesnauftakt. Er sagt:
2: Es ist mir eine große Ehre, dass ich das als Oberbürgermeister machen darf. Und ich freue mich vor allem darüber, dass es so eine große Aufmerksamkeit für die Wiesen gibt. Das Oktoberfest ist das Aushängeschild weit über die Stadtgrenze hinaus und für uns als Stadt total wichtig in den 2 Wochen, aber auch quasi in der Strahlkraft das ganze Jahr über.
1: Die Bierpreise sind währenddessen erneut gestiegen. Eine Maß Bier kostet dieses Jahr zwischen 15 und 16 Euro. Die Wachstumsaussichten für Deutschlands Wirtschaft hellen sich auf. Das sagt zumindest der Bundesverband der deutschen Industrie. Der BDI hat seine Konjunkturprognose deutlich angehoben und rechnet in diesem Jahr jetzt mit einem Wachstum von 1%. Heftige Klatsche für Union Berlin in der Fußball-Bundesliga. Auswärts beim FC Bayern gab es ein 0:7. Für die Münchner geht es damit vorerst an die Tabellenspitze. Union bleibt mit nur 1 Punkt im Tabellenkeller.

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3: Im Studio Colin Mock. Schönen guten Morgen. Bis Jahresende gibt es 17 Cent pro Liter Tankrabatt. Darauf haben sich Bund und Länder jetzt geeinigt. Er gilt ab Oktober. Zum Jahreswechsel soll er dann aber durch einen Spritpreisdeckel abgelöst werden. Kosten soll die Entlastung insgesamt rund 2,5 Milliarden Euro. Bund und Länder teilen sich die Kosten. Weiter im Raum steht der Bundesregierung zufolge auch eine Direktzahlung an Bürgerinnen und Bürger wegen der hohen Energiepreise. Das hatte unter anderem Bundeswirtschaftsministerin Reiche für Haushalte mit niedrigem Einkommen vorgeschlagen. Lange hat US-Präsident Trump Ansprüche auf Grönland angemeldet. Jetzt gibt es eine Einigung mit Dänemark. Die USA bekommen die dauerhafte Kontrolle über die Sicherheit der Arktisinsel, teilte Trump mit. Unter anderem soll die Militärpräsenz weiter ausgebaut werden. Der Countdown für das größte Volksfest der Welt läuft. Am Mittag startet die Wiesn. Zum Oktoberfest in München werden wieder Millionen Besucher aus aller Welt erwartet. Für die Sicherheit sind hunderte Polizisten im Einsatz. Und gerade nach dem Vorfall am Flughafen Leipzig-Halle haben die Behörden auch Drohnen im Fokus. Dazu sagt Münchens Vizepolizeipräsident Christian Huber.
4: Insbesondere mit Leipzig und den Vorfällen der letzten Vergangenheit ist uns das auch bewusst, dass das Thema Drohne natürlich auch heuer für die Wiesn entsprechend interessant ist. Wir werden für die gesamte Dauer der Wiesn entsprechende Maßnahmen treffen. Zum einen der Drohnendetektionen, der Drohnenabwehr, damit wir diese Geschichten auch rechtzeitig erkennen und dagegen vorgehen können.
3: Der Zoll hat ein E-Zigaretten-Schmugglernetzwerk zerschlagen. Bei einer Großrazzia wurden mehrere Verdächtige festgenommen. Die Bande soll Einweg-E-Zigaretten aus China nach Deutschland geschmuggelt und auf dem Schwarzmarkt verkauft haben. Der Steuerschaden 33 Millionen Euro. Machtdemonstration vom FC Bayern in der Fußball-Bundesliga. Der Rekordmeister hat Union Berlin mit 7:0 abgefertigt und ist damit zumindest vorübergehend wieder Tabellenführer.
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5: Mit KI-Support. Viele Wolken gibt es heute und ab und zu fällt auch mal etwas Regen, vor allem im Norden. Sonst hält's meist trocken, nur am Morgen kann es stellenweise neblig sein. Später wird's insgesamt wärmer, die Höchstwerte liegen zwischen 19 und 26 Grad. An der Küste können Sturmböen dabei sein. Morgen im Norden weiter viele Wolken mit zeitweisem Regen, maximal 22 Grad.

0: Bürgerinnen und Bürger wegen der hohen Energiepreise. Das hatte unter anderem Bundeswirtschaftsministerin Reiche für Haushalte mit niedrigem Einkommen vorgeschlagen. Lange hat US-Präsident Trump Ansprüche auf Grönland angemeldet. Jetzt gibt es eine Einigung mit Dänemark. Die USA bekommen die dauerhafte Kontrolle über die Sicherheit der Arktisinsel, teilte Trump mit. Unter anderem soll die Militärpräsenz weiter ausgebaut werden. Der Countdown für das größte Volksfest der Welt läuft. Am Mittag startet die Wiesn. Zum Oktoberfest in München werden wieder Millionen Besucher aus aller Welt erwartet. Für die Sicherheit sind hunderte Polizisten im Einsatz. Und gerade nach dem Vorfall am Flughafen Leipzig-Halle haben die Behörden auch Drohnen im Fokus. Dazu sagt Münchens Vizepolizeipräsident Christian Huber.
1: Insbesondere mit Leipzig und den Vorfällen der letzten Vergangenheit ist uns das auch bewusst, dass das Thema Drohnen natürlich auch heuer für die Wiesn entsprechend interessant ist. Wir werden für die gesamte Dauer der Wiesn entsprechende Maßnahmen treffen, zum einen der Drohnendetektionen, der Drohnenabwehr, damit wir diese Geschichten auch rechtzeitig erkennen und dagegen vorgehen können.
0: Der Zoll hat ein E-Zigaretten-Schmugglernetzwerk zerschlagen. Bei einer Großrazzia wurden mehrere Verdächtige festgenommen. Die Bande soll Einweg-E-Zigaretten aus China nach Deutschland geschmuggelt und auf dem Schwarzmarkt verkauft haben. Der Steuerschaden 33 Millionen Euro. Machtdemonstration vom FC Bayern in der Fußball-Bundesliga. Der Rekordmeister hat Union Berlin mit 7:0 abgefertigt und ist damit zumindest vorübergehend wieder Tabellenführer.

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1: Im Studio Colin Mock. Schönen guten Morgen. Bis Jahresende gibt es 17 Cent pro Liter Tankrabatt. Darauf haben sich Bund und Länder jetzt geeinigt. Er gilt ab Oktober. Zum Jahreswechsel soll er dann aber durch einen Spritpreisdeckel abgelöst werden. Kosten soll die Entlastung insgesamt rund 2,5 Milliarden Euro. Bund und Länder teilen sich die Kosten. Weiter im Raum steht der Bundesregierung zufolge auch eine Direktzahlung an Bürgerinnen und Bürger wegen der hohen Energiepreise. Das hatte unter anderem Bundeswirtschaftsministerin Reiche für Haushalte mit niedrigem Einkommen vorgeschlagen. Lange hat US-Präsident Trump Ansprüche auf Grönland angemeldet. Jetzt gibt es eine Einigung mit Dänemark. Die USA bekommen die dauerhafte Kontrolle über die Sicherheit der Arktisinsel, teilte Trump mit. Unter anderem soll die Militärpräsenz weiter ausgebaut werden. Der Countdown für das größte Volksfest der Welt läuft. Am Mittag startet die Wiesn. Zum Oktoberfest in München werden wieder Millionen Besucher aus aller Welt erwartet. Für die Sicherheit sind hunderte Polizisten im Einsatz. Und gerade nach dem Vorfall am Flughafen Leipzig-Halle haben die Behörden auch Drohnen im Fokus. Dazu sagt Münchens Vizepolizeipräsident Christian Huber:
2: Insbesondere mit Leipzig und den Vorfällen der letzten Vergangenheit ist uns das auch bewusst, dass das Thema Drohnen natürlich auch heuer für die Wiesn entsprechend interessant ist. Wir werden für die gesamte Dauer der Wiesn entsprechende Maßnahmen treffen, zum einen der Drohnendetektionen, der Drohnenabwehr, damit wir diese Geschichten auch rechtzeitig erkennen und dagegen vorgehen können.
1: Der Zoll hat ein E-Zigaretten-Schmugglernetzwerk zerschlagen. Bei einer Großrazzia wurden mehrere Verdächtige festgenommen. Die Bande soll Einweg-E-Zigaretten aus China nach Deutschland geschmuggelt und auf dem Schwarzmarkt verkauft haben. Der Steuerschaden 33 Millionen Euro. Machtdemonstration vom FC Bayern in der Fußball-Bundesliga. Der Rekordmeister hat Union Berlin mit 7:0 abgefertigt und ist damit zumindest vorübergehend wieder Tabellenführer.

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3: Im Studio Holger Dilk, schönen guten Morgen. Der neue Tankrabatt steht. Von Oktober an bis Ende des Jahres gibt es 17 Cent pro Liter. Ab dem kommenden Jahr soll dann ein Spritpreisdeckel eingeführt werden. Colin Mock.
4: Die Kosten für den Tankrabatt betragen laut Bundesregierung rund 2,5 Milliarden Euro. Sie werden mit den Ländern geteilt. Eine mögliche Direktzahlung für Bürgerinnen und Bürger angesichts der hohen Energiepreise soll wohl außerdem weiter verfolgt werden. Das hatte Bundeswirtschaftsministerin Reiche für Geringverdiener vorgeschlagen. Man werde die Preisentwicklung und mögliche wirtschaftliche Folgen weiterhin eng beobachten, heißt es dazu von der Bundesregierung.
3: Was tun, wenn in unmittelbarer Nähe jemand beleidigt oder sogar angegriffen wird? Der heutige Tag der Zivilcourage soll genau dafür den Blick schärfen. Und das ist sehr wichtig, denn Beleidigungen und Übergriffe häufen sich, sagt uns Joachim Brandt vom Opferhilfeverein Weißer Ring.
5: Wir haben im Augenblick, das merkt man an allen Ecken und Kanten, ziemlich angespannte Stimmung, sowohl in der realen Welt und ganz besonders aber auch in der digitalen Welt. Und das ist schon eine besorgniserregende Entwicklung.
3: Bundesweit wird heute auf Verhaltenstipps und Hilfsangebote aufmerksam gemacht. Die Wachstumsaussichten für Deutschlands Wirtschaft hellen sich auf, das sagt der Bundesverband der deutschen Industrie. Der BDI hat seine Konjunkturprognose deutlich angehoben und rechnet in diesem Jahr jetzt mit einem Wachstum von 1%. Die USA bekommen die dauerhafte Kontrolle über die Sicherheit Grönlands. Eine entsprechende Vereinbarung mit Dänemark hat US-Präsident Trump verkündet. Unter anderem brauchen andere Staaten jetzt die Genehmigung der USA, wenn sie Militärbasen auf der Arktisinsel errichten wollen. Machtdemonstration des 1. FC Bayern München in der Fußball-Bundesliga. Der Rekordmeister hat Union Berlin mit 7:0 abgefertigt und ist damit zumindest vorübergehend wieder Tabellenführer.
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6: Mit KI-Support. Viele Wolken gibt es heute und ab und zu fällt auch mal etwas Regen, vor allem im Norden. Sonst hält's meist trocken, nur am Morgen kann's stellenweise neblig sein. Später wird's insgesamt wärmer, die Höchstwerte liegen zwischen 19 und 26 Grad. An der Küste können Sturmböen dabei sein. Morgen im Norden weiter viele Wolken mit zeitweisem Regen, maximal 22 Grad.

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1: Im Studio Holger Dilk, schönen guten Morgen. Der neue Tankrabatt steht. Von Oktober an bis Ende des Jahres gibt es 17 Cent pro Liter. Ab dem kommenden Jahr soll dann ein Spritpreisdeckel eingeführt werden. Colin Mock.
2: Die Kosten für den Tankrabatt betragen laut Bundesregierung rund 2,5 Milliarden Euro. Sie werden mit den Ländern geteilt. Eine mögliche Direktzahlung für Bürgerinnen und Bürger angesichts der hohen Energiepreise soll wohl außerdem weiter verfolgt werden. Das hatte Bundeswirtschaftsministerin Reiche für Geringverdiener vorgeschlagen. Man werde die Preisentwicklung und mögliche wirtschaftliche Folgen weiterhin eng beobachten, heißt es dazu von der Bundesregierung.
1: Was tun, wenn in unmittelbarer Nähe jemand beleidigt oder sogar angegriffen wird? Der heutige Tag der Zivilcourage soll genau dafür den Blick schärfen. Und das ist sehr wichtig, denn Beleidigungen und Übergriffe häufen sich, sagt uns Joachim Brandt vom Opferhilfeverein Weißer Ring.
3: Wir haben im Augenblick, das merkt man an allen Ecken und Kanten, ziemlich angespannte Stimmung, sowohl in der realen Welt und ganz besonders aber auch in der digitalen Welt. Und das ist schon eine besorgniserregende Entwicklung.
1: Bundesweit wird heute auf Verhaltenstipps und Hilfsangebote aufmerksam gemacht. Die Wachstumsaussichten für Deutschlands Wirtschaft hellen sich auf, das sagt der Bundesverband der deutschen Industrie. Der BDI hat seine Konjunkturprognose deutlich angehoben und rechnet in diesem Jahr jetzt mit einem Wachstum von 1%. Die USA bekommen die dauerhafte Kontrolle über die Sicherheit Grönlands. Eine entsprechende Vereinbarung mit Dänemark hat US-Präsident Trump verkündet. Unter anderem brauchen andere Staaten jetzt die Genehmigung der USA, wenn sie Militärbasen auf der Arktisinsel errichten wollen. Machtdemonstration des 1. FC Bayern München in der Fußball-Bundesliga. Der Rekordmeister hat Union Berlin mit 7:0 abgefertigt und ist damit zumindest vorübergehend wieder Tabellenführer.

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1: Im Studio Holger Dilk, schönen guten Morgen. Der neue Tankrabatt steht. Von Oktober an bis Ende des Jahres gibt es 17 Cent pro Liter. Ab dem kommenden Jahr soll dann ein Spritpreisdeckel eingeführt werden. Colin Mock.
2: Die Kosten für den Tankrabatt betragen laut Bundesregierung rund 2,5 Milliarden Euro. Sie werden mit den Ländern geteilt. Eine mögliche Direktzahlung für Bürgerinnen und Bürger angesichts der hohen Energiepreise soll wohl außerdem weiter verfolgt werden. Das hatte Bundeswirtschaftsministerin Reiche für Geringverdiener vorgeschlagen. Man werde die Preisentwicklung und mögliche wirtschaftliche Folgen weiterhin eng beobachten, heißt es dazu von der Bundesregierung.
1: Was tun, wenn in unmittelbarer Nähe jemand beleidigt oder sogar angegriffen wird? Der heutige Tag der Zivilcourage soll genau dafür den Blick schärfen. Und das ist sehr wichtig, denn Beleidigungen und Übergriffe häufen sich, sagte uns Joachim Brandt vom Opferhilfeverein Weißer Ring.
3: Wir haben im Augenblick, das merkt man an allen Ecken und Kanten, ziemlich angespannte Stimmung, sowohl in der realen Welt und ganz besonders aber auch in der digitalen Welt. Und das ist schon eine besorgniserregende Entwicklung.
1: Bundesweit wird heute auf Verhaltenstipps und Hilfsangebote aufmerksam gemacht. Die Wachstumsaussichten für Deutschlands Wirtschaft hellen sich auf, das sagt der Bundesverband der deutschen Industrie. Der BDI hat seine Konjunkturprognose deutlich angehoben und rechnet in diesem Jahr jetzt mit einem Wachstum von 1%. Die USA bekommen die dauerhafte Kontrolle über die Sicherheit Grönlands. Eine entsprechende Vereinbarung mit Dänemark hat US-Präsident Trump verkündet. Unter anderem brauchen andere Staaten jetzt die Genehmigung der USA, wenn sie Militärbasen auf der Arktisinsel errichten wollen. Machtdemonstration des 1. FC Bayern München in der Fußball-Bundesliga. Der Rekordmeister hat Union Berlin mit 7:0 abgefertigt und ist damit zumindest vorübergehend wieder Tabellenführer.
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Einfach lassen, was nichts bringt. Einfach sagen, was du denkst. Einfach glauben, es gelingt. 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
3: Im Studio Holger Dilk, schönen guten Morgen. Bis Jahresende gibt es 17 Cent pro Liter Tankrabatt. Darauf haben sich Bund und Länder geeinigt. Er gilt ab Oktober. Zum Jahreswechsel soll er dann durch einen Spritpreisdeckel abgelöst werden. Colin Mock mit den Einzelheiten.
4: Kosten soll die Entlastung insgesamt rund 2,5 Milliarden Euro. Bund und Länder teilen sich das. Weiter im Raum steht der Bundesregierung zufolge auch eine Direktzahlung an Bürgerinnen und Bürger wegen der hohen Energiepreise. Das hatte unter anderem Bundeswirtschaftsministerin Reiche für Haushalte mit niedrigem Einkommen vorgeschlagen.
3: Nicht wegschauen, sondern eingreifen, wenn jemand beleidigt oder bedroht wird. Dazu wird heute am Tag der Zivilcourage ermutigt. Bundesweit machen Aktionen darauf aufmerksam. Man muss auch nicht immer selbst der Held oder die Heldin sein, um anderen zu helfen, sagte uns Joachim Brandt vom Opferhilfeverein Weißer Ring.
5: Wenn sich jemand nicht traut, dort einzugreifen oder eben eine Eigengefährdung sieht, dann ist es immer wichtig und hilfreich, die 110 zu wählen, um dann die Profis ranzulassen.
3: Der Bundesverband der deutschen Industrie rechnet in diesem Jahr mit einem Wirtschaftswachstum von 1%. Rückenwind gebe das starke Geschäft mit europäischen Partnern und staatlichen Ausgaben für Infrastruktur und Rüstung, heißt es vom BDI. Lange hat US-Präsident Trump Ansprüche auf Grönland angemeldet. Jetzt gibt es eine Einigung mit Dänemark. Die USA bekommen die dauerhafte Kontrolle über die Sicherheit der Arktisinsel, teilte Trump mit. Unter anderem soll die US-Militärpräsenz dort weiter ausgebaut werden. Wer dieses Jahr einen Nobelpreis bekommt, hat noch mehr Grund zum Jubeln. Die Nobelstiftung hat Zehntausende Euro auf das Preisgeld draufgepackt. Damit gibt es nun über 1 Million Euro. Kommenden Monat werden die Gewinner der begehrten Auszeichnungen verkündet. Heftige Klatsche für Union Berlin in der ersten Fußball-Bundesliga. Auswärts beim FC Bayern gab es ein 0:7. Für die Münchner geht es damit vorerst an die Tabellenspitze. Union bleibt mit nur einem Punkt im Tabellenkeller.
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6: Mit KI-Support. Viele Wolken gibt's heute Morgen in der Nordhälfte und ab und zu fällt auch etwas Regen. Später bleibt's da eher grau, während es in der Südhälfte nach Nebel meist trocken und freundlich wird. Dazu liegen die Höchstwerte heute bei 19 bis 24 Grad. Morgen im Norden weiter viele Wolken mit Regen, im Süden meist trocken, maximal bis 27 Grad.

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1: Im Studio Holger Dilk, schönen guten Morgen. Bis Jahresende gibt es 17 Cent pro Liter Tankrabatt. Darauf haben sich Bund und Länder geeinigt. Er gilt ab Oktober. Zum Jahreswechsel soll er dann durch einen Spritpreisdeckel abgelöst werden. Colin Mock mit den Einzelheiten.
2: Kosten soll die Entlastung insgesamt rund 2,5 Milliarden Euro. Bund und Länder teilen sich das. Weiter im Raum steht der Bundesregierung zufolge auch eine Direktzahlung an Bürgerinnen und Bürger wegen der hohen Energiepreise. Das hatte unter anderem Bundeswirtschaftsministerin Reiche für Haushalte mit niedrigem Einkommen vorgeschlagen.
1: Nicht wegschauen, sondern eingreifen, wenn jemand beleidigt oder bedroht wird. Dazu wird heute am Tag der Zivilcourage ermutigt. Bundesweit machen Aktionen darauf aufmerksam. Man muss auch nicht immer selbst der Held oder die Heldin sein, um anderen zu helfen, sagte uns Joachim Brandt vom Opferhilfeverein Weißer Ring.
3: Wenn sich jemand nicht traut, dort einzugreifen oder eben eine Eigengefährdung sieht, dann ist es immer wichtig und hilfreich, die 110 zu wählen, um dann die Profis ranzulassen.
1: Der Bundesverband der deutschen Industrie rechnet in diesem Jahr mit einem Wirtschaftswachstum von 1%. Rückenwind gebe das starke Geschäft mit europäischen Partnern und staatlichen Ausgaben für Infrastruktur und Rüstung, heißt es vom BDI. Lange hat US-Präsident Trump Ansprüche auf Grönland angemeldet. Jetzt gibt es eine Einigung mit Dänemark. Die USA bekommen die dauerhafte Kontrolle über die Sicherheit der Arktisinsel, teilte Trump mit. Unter anderem soll die US-Militärpräsenz dort weiter ausgebaut werden. Wer dieses Jahr einen Nobelpreis bekommt, hat noch mehr Grund zum Jubeln. Die Nobelstiftung hat Zehntausende Euro auf das Preisgeld draufgepackt. Damit gibt es nun über 1 Million Euro. Kommenden Monat werden die Gewinner der begehrten Auszeichnungen verkündet. Heftige Klatsche für Union Berlin in der ersten Fußball-Bundesliga. Auswärts beim FC Bayern gab es ein 0:7. Für die Münchner geht es damit vorerst an die Tabellenspitze. Union bleibt mit nur einem Punkt im Tabellenkeller.

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2: Im Studio Holger Dilk, schönen guten Morgen. Bis Jahresende gibt es 17 Cent pro Liter Tankrabatt. Darauf haben sich Bund und Länder geeinigt. Er gilt ab Oktober. Zum Jahreswechsel soll er dann durch einen Spritpreisdeckel abgelöst werden. Colin Mock mit den Einzelheiten.
3: Kosten soll die Entlastung insgesamt rund 2,5 Milliarden Euro. Bund und Länder teilen sich das. Weiter im Raum steht der Bundesregierung zufolge auch eine Direktzahlung an Bürgerinnen und Bürger wegen der hohen Energiepreise. Das hatte unter anderem Bundeswirtschaftsministerin Reiche für Haushalte mit niedrigem Einkommen vorgeschlagen.
2: Nicht wegschauen, sondern eingreifen, wenn jemand beleidigt oder bedroht wird. Dazu wird heute am Tag der Zivilcourage ermutigt. Bundesweit machen Aktionen darauf aufmerksam. Man muss auch nicht immer selbst der Held oder die Heldin sein, um anderen zu helfen, sagte uns Joachim Brandt vom Opferhilfeverein Weißer Ring.
4: Wenn sich jemand nicht traut, dort einzugreifen oder eben eine Eigengefährdung sieht, dann ist es immer wichtig und hilfreich, die 110 zu wählen, um dann die Profis ranzulassen.
2: Der Bundesverband der deutschen Industrie rechnet in diesem Jahr mit einem Wirtschaftswachstum von 1%. Rückenwind gebe das starke Geschäft mit europäischen Partnern und staatlichen Ausgaben für Infrastruktur und Rüstung, heißt es vom BDI. Lange hat US-Präsident Trump Ansprüche auf Grönland angemeldet. Jetzt gibt es eine Einigung mit Dänemark. Die USA bekommen die dauerhafte Kontrolle über die Sicherheit der Arktisinsel, teilte Trump mit. Unter anderem soll die US-Militärpräsenz dort weiter ausgebaut werden. Wer dieses Jahr einen Nobelpreis bekommt, hat noch mehr Grund zum Jubeln. Die Nobelstiftung hat Zehntausende Euro auf das Preisgeld draufgepackt. Damit gibt es nun über 1 Million Euro. Kommenden Monat werden die Gewinner der begehrten Auszeichnungen verkündet. Heftige Klatsche für Union Berlin in der ersten Fußball-Bundesliga. Auswärts beim FC Bayern gab es ein 0:7. Für die Münchner geht es damit vorerst an die Tabellenspitze. Union bleibt mit nur einem Punkt im Tabellenkeller.

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0: nächsten Nacht.
1: Einen schönen guten Morgen, liebe Hörer, mein Conny.
2: Guten Morgen, ihr Lieben da draußen. Guten Morgen, Horst.
1: Wir haben es tatsächlich rechtzeitig geschafft heute Morgen. Ja. Pünktlich wie die Mauer, sagen wir mal, ne?
2: Ja, richtig.
1: Jawohl.
2: Ja, richtig. Und auf dem Weg hierher, auf dem Fahrrad, mir ist...
1: Auf dem Weg hierher, bitte.
2: Ne? Auf dem Weg hierher, ja.
1: Richtig, ja. Ja, ja. Richtig Deutsch sprechen.
2: Ja, das ist 8.02 Uhr. Ich habe meinen ersten Lehrgang gehalten. Danke. Ja, ach, ich liebe es. Und jedenfalls auf dem Weg hierher auf meinem Fahrrad.
1: Ja.
2: Ich habe im zweiten Gang bin ich gefahren. Und da ist mir irgendwas in die Nase geflogen, in das linke Nasenloch, kann man sich vorstellen. Da ist irgendwas reingeflogen und das nervt mich jetzt bis zum Umfallen. Irgendwas ist das.
1: Fährt jetzt einer mit kostenlos bei dir?
2: Nee, das ist gar nicht. Irgendwie, weißt du, ich weiß es nicht. Ich habe mir schon 27 Mal die Nase geputzt, aber ist noch nicht draußen.
1: Ja, das ist noch nicht oft genug.
2: Also wenn ich zwischendurch bei diesem Bus leute, dann wisst ihr, wo das herkommt. Da sitzt aber noch
1: Conny einer. Wird krank.
2: Nein, ich werde nicht krank. Das kann ich mir gar nicht erlauben, allein aus dem einfachen Grunde, weil ich samstags morgens immer zum Frühstück erscheine, ganz gerne.
1: Und, ja, dann musst du gesund sein.
2: Ja, und weißt du, was mir noch aufgefallen ist?
1: Jetzt kommt.
2: Das ansatzweise herbstliche Wetter jetzt schon, weißt du, das gefällt mir an sich ganz gut, denn ist es nochmal richtig schön warm draußen.
1: Ja.
2: Ich kann in der Sonne sitzen noch ein bisschen und dann noch ein bisschen was tun und ohne Jacke und dann ist es auch mal schon wieder ein bisschen kalt und man kann sich so ein bisschen etwas mehr auf den Herbst einstellen.
1: Ein bisschen. Nee, ja. Das ist immer Büschen. Büschen. Booster mir mal Büschen.
2: B-Ü-S-C-H-E-N.
1: Ja, eben.
2: Ja,
1: wo gibt's das Wort denn?
2: Ja, aber
1: dieses, in den Büsche oder was?
2: Dieses kalt und warm, ich brauche das langsam. Also ich kann ja auch nicht von einem Kaltgetränk auf einen Grog umsteigen.
1: Nee, geht nicht, wa?
2: Also das,
1: ich kann das.
2: Tatsächlich?
1: Ja.
2: Ach, ich bewundere dich
1: so. Warum denn nicht?
2: Guten Morgen, ihr Lieben.
1: Ja, guten Morgen. Der erste Guten Morgen, Gruß ist auch schon da. Der war schon vor 8 Uhr da. Einen schönen guten Morgen, wünsche euch einen schönen Tag, ein schönes Wochenende. Passt gut auf euch auf. Grüße gehen heute mal wieder in die ganze Welt. Das Ganze von, na? Thomas.
2: Thomas.
1: Thomas, schöne Grüße nach Nordenham.
2: Ja, ganz genau. Von mir auch, auf jeden Fall.
1: Ja, richtig. Jetzt geht erstmal ein bisschen Musik auf die Ohren erstmal. Schönen guten Morgen.

0: Ja, ja, der Dondolo. Das Ganze von Rex Gildo aus den 70ern war der, glaube ich, ne?
1: Rexy.
0: 70er Jahre.
1: Sexy Rexy.
0: Da haben sie schon ausprobiert, die Stereo-Effekte, ne?
1: Ja, aber...
0: Ich habe da, eine Glockenspiel links auf dem Ohr gehabt eben. Das hat richtig den Kopf reingehämmert, du.
1: Da, ganz, meine Liebe. Damals, als die Beatles Musik gemacht haben, da war es auch ganz extrem, ja, links und rechts. Und ganz extrem ist auch wieder das Brötchenwerk, was ich...
0: Ich habe den nächsten guten Morgengruß hier. Hallöchen, ihr zwei. Euer Abendbrotradio war super toll. Hat richtig Spaß gemacht, zuzuhören.
1: Oh, schön.
0: Durch die Stunde weiter in Finnland haben wir tatsächlich zu früh eingeschaltet und wundern uns, warum es nicht läuft. Und bis wir festgestellt haben, ist ja noch Zeit. Richtig.
1: Oh.
0: In diesem Sinne ein schönes Wochenende. Liebe Grüße aus Finnland, Yvonne und Matthias.
1: Oh, haha. Ihr Lieben, wie schön, dass ihr euch wieder gemeldet habt. Da freuen wir uns aber ganz, ganz, ganz toll. Richtig da.
0: Genau.
1: Und irgendwann können wir uns auch mal wieder begrüßen, auf jeden Fall.
0: Das können wir auch alle Fälle.
1: Ja, mit Sicherheit. Ja, genau. Wollen wir gleich Frühstücken machen oder jetzt noch Frühstücken?
0: Pack aus.
1: Ja, ich hab ja schon.
0: Ich lese den nächsten guten Morgengruß vor hier.
1: Ja, mach mal.
0: Guten Morgen, Conny. Guten Morgen, Horst. Ja. Ich wünsche euch allen einen schönen Samstag. Schönen Sonntag. Lasst es euch gut gehen. Mein Schatz, auch ein schönes Wochenende. Nie wieder, will sie nie wieder hergeben. Ja, meinetwegen kannst du gerne behalten. Liebe Grüße, eure Monika aus Nordheim.
1: Da
0: Monika.
1: Haben wir nichts gegen. Ach, ihr zwei.
0: Du kannst deinen Thomas natürlich behalten.
1: Ihr
0: natürlich.
1: Seid so zwei, da freue ich mich drüber.
0: Thomas schreibt auch Büschenwind. Büschenwind, ja.
1: Ja.
0: Richtig.
1: Ganz genau. Da. Mein Frühstück erzähle ich gleich.
0: So. Machst du?
1: Ja, das dauert sonst zu lange.
0: Na gut.
1: Ja.
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1: Im Backstreet Boys, I want it that way.
2: Das ist aber ein richtiger schwieriger Name. So, jetzt, ich muss...
1: Wo hast du denn eben wieder?
2: Ja, das, wenn du immer nur auf deinen Bildschirm guckst, dann muss ja wohl einer vernünftig die Brötchen in eine Schüssel.
1: Ja, da brauchst du echt lange für, ne? Das geht ja wohl gar nicht.
2: Wieso brauche ich da lange für?
1: Langsam... Kerl.
2: Ein Brötchen ist auch nur ein Mensch. Das will nicht einfach in den Korb geworfen werden. Das muss man mit Liebe machen. Und dann schmeckt das auch mit Liebe.
1: Meinst du?
2: Ja, das ist so. Obwohl, die Brötchen, die ich heute mitgebracht habe, ich nenne
1: die... Die sind nicht lieblich, ne?
2: Doch, also ich schon. Die helfen auch. Aber ich habe die mal Feuerlöscherbrötchen genannt.
1: Ja, guck an.
2: Ja, und zwar, die sind mit Natron. Das Natron.
1: Ja, lass mal auch nicht brosen, das Ding.
2: Ist ganz, das ist nämlich gegen, also Feuerlöscherbrötchen, weil die sind gegen Sodbrennen und die sind auch entzündungshemmend, wenn man da genug von isst. Nicht? Aber, ja, ist, naja. Aber an sich im Prinzip sind das Laugenknotenbrötchen, so heißen die. Und die sind ganz, ganz lecker.
1: Die haben eine Seifenlauge gelegen, die kannst du alleine essen, die Dinger.
2: In Seifenlauge?
1: Ja, Lauge ist für mich Seifenlauge.
2: Nee, das ist noch eine andere Lauge, die Bäcker ver... Vielleicht, wenn irgendein Bäcker mal zuhört, vielleicht kann er mir das mal erzählen oder mal schreiben oder irgendwie, nicht, wie Brötchen in Lauge gebacken werden.
1: Genau, richtig.
2: Und dazu habe ich mitgebracht eine Wurst, die habe ich gestern gefunden. Und das ist
1: gefunden.
2: Eine...
1: Hat er wieder gefunden irgendwo.
2: Ja, glaubst du, ich kaufe dir sowas Teures? Das ja, kannst du dir gar nicht vorstellen. Und zwar ist das eine Ammerländer Kattenwurst, heißt die, glaube ich. Ob die nur aus Katten ist, war... Das weiß ich nicht.
1: Keine Ahnung.
2: Nicht. Aber wir probieren die auf jeden Fall. Und
1: du probierst die, hast du gesagt, ne?
2: Ja, und wenn ich nach 5 Minuten noch nicht grün bin, dann beißt du da auch rein und probierst sie wenigstens, ja.
1: Hier den nächsten guten Morgengruß. Einen guten Morgen aus Torrevilla für Conny Spanien. Kaffee läuft gerade durch, Croissants liegen bereit, dann kannst du ja losgehen, ne?
2: Ja, gut, also wir
1: werden... Wer kann das wohl sein? Schöne Grüße nach Spanien, Roland.
2: Guten Morgen, Roland, auf jeden Fall.

0: Houston, ich habe ein Problem.
1: Wir nicht, wir haben kein Problem.
2: Nee, im Moment.
1: Wir können im Moment richtig reinbeißen, ne?
2: Ja, da kannst du mal. Also das ging jetzt ganz fix. Ich hatte ja eine Anfrage gestellt, allerdings habe ich jetzt noch keine Antwort auf die Brötchen bekommen. Aber es heißt nicht Kattenwurst, sondern Kartenwurst. Also da kannst du Karten mitspielen. Also Kartenwurst. So habe ich das wohl falsch verstanden von der Wurstverkäuferin. Hm. Naja, ja, was ja. Denn so ist so. Ach du, ich sage es dir, du. So ein gemütliches Frühstück mit euch allen zusammen. Ach, das ist sowas, ich empfinde das so schön, ihr Lieben da draußen alle. Guck mal, über Finnland und Spanien und wo werden wir überall?
1: Haben die beiden gerade nochmal geschrieben hier, huhu nochmal, zum Thema Herbst.
2: Ja.
1: Sind gerade 8 Grad in Finnland, die Bäume stehen richtig bunt, der erste Schnee ist sogar schon gefallen, aber weit, weit weg von wo wir sind. Also nicht bei den beiden, weiter weg.
2: Ja, das, wenn es ein bisschen höher geht, dann ist es natürlich, naja, 8 Grad. Ja, nee, wir hatten heute schon etwas mehr heute Morgen.
1: Ja, wir sind ja schon in der Vorweihnachtszeit, da kann es ruhig mal schneien. Ne?
2: So ja, langsam. wir können schon fast wieder Kekse essen, du. Ja,
1: na ja. Kekse.
2: Ja, ja wie es denn so ist. Du. Nee, heute Morgen auf dem Fahrrad, muss ich ganz ehrlich sagen, also doch, das war schon ganz schön frisch. Ich war mit den Wowers ja noch unterwegs gewesen und das ist schon, du hast eine Strickjacke an und darüber ziehst du eine andere Jacke, weil es ganz schön gepfiffen hat.
1: Ich überlege gerade den Satz, den du gerade gesagt hast. Ich bin mit den Hunden unterwegs gewesen.
2: Ja.
1: So spricht man nicht.
2: Nee?
1: Ich war mit den Hunden unterwegs. Gewesen. Was ist das denn? Das passt irgendwie nicht.
2: Umgangsdeutsch.
1: Ja, bei dir vielleicht.
2: Ich hab das nicht anders gelernt. Ne, ich kann ja auch in Zukunft nur noch Plattdeutsch sprechen. Das kann ich besser vielleicht. Ja. Dann kommt das aufs Wort.
1: Du hast auch den Schuss nicht gehört, deswegen ja.
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0: Danny Wilson, Mary's Prayer, hier beim Radiofrühstück. Schönen guten Morgen. Katze ist ein bäuerliches Gebäude, schreibt der Roland. Katze ist das plattdeutsche Wort für Katze, also ja. Katzenwurst. Hast du dabei?
1: Ja, Katzenwurst.
0: Jetzt haben wir dich entlarvt, mein Lieber.
1: Die wolltest du ja zuerst probieren, nicht?
0: Nee.
1: Wo ist die Katze geblieben? Ist die Hundwollachter herwählen, ne?
0: Ja.
1: Denn so ist so. Naja, das darf
0: Katzenwurst
1: so.
0: Bringt dir hier an, muss ich mir vorstellen.
1: Nein, ist keine.
0: Hast es nachgelesen.
1: Ja, das ist einfach so. Nein,
0: was ist denn für eine?
1: Wir haben das. Das weiß ich nicht,
0: siehst du?
1: Nun rede doch nicht
0: immer. Du sollst das jetzt erklären. Ich will das jetzt hören.
1: Ich habe noch mal nachgeguckt.
0: Ja.
1: Das ist eine Karte. Eine Karte, das ist nämlich von.
0: Landkarte oder was?
1: Nein. Lass mich doch einmal ausreden. Eine Karte ist ein kleines bäuerliches Gebäude von früher. Eine Hütte.
0: Ja.
1: Eine Karte. So, also ist das eine Häuserwurst und keine Katzenwurst. Also insofern gesehen.
0: Du merkst ja nichts mehr.
1: Aber wir sind im Augenblick zu wissenschaftlich für das Radio im Augenblick. Also wir müssen unsere Themen vereinfachen. Machen wir auch gleich.
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1: Manamana.
2: Da war ja noch was. Wir haben ja noch die Grußbox Manamana für unsere Hörer.
3: Erst nochmal eben. Also.
2: Du bist wieder langsam.
3: Nein,
2: heute
3: ich bin
2: Morgen.
3: Nicht langsam. Ich bin nur genüsslich.
2: Ich lese mal eben eine WhatsApp vor davor. Ja, guten Morgen, meine Lieben, meine beiden Lieblingsschnacker. Ihr seid wie immer göttlich, aber Herbstanfang ist erst am 23. September.
3: Ja.
2: Somit ist noch Sommer, also ab an den Strand. Allen Hörern ein erholsames Wochenende vom Gernot aus dem schönen Märkisch-Oderland.
3: Gernot, wir grüßen dich.
2: Wir grüßen dich. Schön, dass du wieder dabei bist, Gernot.
3: Ja, auf jeden Fall. Da freuen wir uns. Also wir sind wirklich weltweit, muss ich sagen.
2: Jetzt kommt unsere Grußbox ran.
3: Ja, die Grußbox.
2: Oh, rein.
3: Also, alles geschrieben. Ich habe der Ronny hat geschrieben, André hat geschrieben, Sandra und Bernd, sag ich jetzt mal, haben geschrieben, wenn ich das richtig lese, und Otto Silas hat geschrieben. So, und mit dem fange ich jetzt auch an. Also ich musste das jetzt ein bisschen, er hat sehr, sehr, sehr ausführlich geschrieben, ich musste das ein bisschen zusammenfassen. Es dreht sich auch um das Wetter, das Herbstliche. Und zwar, er hat über den 100-jährigen Kalender was geschrieben. Und zwar, am 1. Dezember fährt ein bisschen Schnee bis zum Februar hin und ab Mitte Februar bis Anfang März ist große Kälte. Aber ab November ist Frost. Ab November ist, Mitte November ist Frost. Möglich. Ein Musikwunsch hast du auch.
2: Tatsächlich.
3: Ja, und zwar von Roland Kaiser.
2: Mhm.
3: Der Song Liebe ist alles.
2: Tatsächlich. Wir brauchen ja kein Brötchen mehr, oder?
3: Ja, dann spiel den noch.

ist Horoskop zur Sendung da. Tag 24 pünktlich war. Das Horoskop. Widder. Ein Kurztrip kann teurer werden als erwartet. Setz beruflich auf Teamgeist, denn deine Kollegen gehen dir gerne zur Hand. Auch in deiner Partnerschaft stehen dir ein paar besinnliche Stunden an. Stier. Bereiche, die dir gewisse Pflichten abfordern, versuchst du zu verdrängen. Du fühlst dich etwas matt, aber das geht ziemlich schnell wieder aufwärts. Zwillinge. Brisante Begegnungskonstellationen für Singles. Es knistert an allen Ecken und Enden. Verlass dich nicht auf Zufälle, sondern motivier deinen kritischen Geist. Du bist im Moment zu leichtgläubig. Krebs. Spiel keine Gefühle vor, die du nicht empfindest. Es macht die Situation im Moment nicht leichter. Ist aber langfristig, ist es nicht gut. Nur nicht locker lassen. Du stehst kurz vor dem Durchbruch. Löwe. Ein Tag der Harmonie, Fröhlichkeit und Schönheit erwarten dich. Koste diese Momente voll aus und bring deine Gefühle zum Ausdruck. Du stehst auf keinen Fall alleine da und solltest deine Ängste begraben. Jungfrau, es beschäftigt dich ein großes Vorhaben und du möchtest die Sache nicht für dich behalten. Du solltest aber nur Vertraute in neue Pläne einweihen. Du ackerst im Job für zwei. Schalt mal einen Gang zurück. Waage. Wenn du endlich eine klare Entscheidung triffst, fällt deine Anspannung ab. Unter dem Einfluss äußerer Umstände oder eigener Reaktionen können sich kleine Streitigkeiten ergeben, aber du solltest das nicht überbewerten. Skorpion. Dein Geist neigt jetzt zu abzuschweifen, sich schönen Träumen hinzugeben und aus unbestimmten Empfindungen heraus zu entscheiden. Eine Partnerschaft, in der dir nicht ganz wohl zumute ist, solltest du jetzt beenden. Achte aber bei der Aussprache auf Fingerspitzengefühl. Schütze. Vorsicht! Da macht dir jemand große Versprechungen, überschätzt dabei aber seine Möglichkeiten. Du hast das Nachsehen. Du profitierst beruflich von einem neuen, interessanten Jobangebot. Steinbock. Jemand raubt dir den Verstand und erzeugt wildes Herzflimmern. Du solltest deinen Kreislauf jetzt mit sportlicher Betätigung wieder auf Vordermann bringen. Der Erfolg stellt sich aber erst ein bisschen später ein. Wassermann. Es kann nur noch besser werden. Hab Vertrauen in das Leben und in dich. Du kannst ruhig gegen deine Gefühle wehren. Amors Pfeil trifft dich trotzdem. Fische. Wenn du das vereinbarte Date nicht einhalten willst, so setz doch klare Signale. Du bist einfach zu bequem. Sportliche Höchstleistungen sind nicht zu erwarten. Geh wenigstens spazieren, auch im Regen.

0: Kelly. If I could turn back the hand of time.
1: Oh, schöner Titel. Ist das ein, da kannst du die Augen zumachen, genüsslich das Butterbrot von links oder das Brötchen von links nach rechts mahlen. Hast schon mal eine Kuh gesehen, wie die frisst? Genauso. Ist auch so gemütlich. Ist wirklich, also hundertprozentig. Aber wir haben.
0: Wie meinst du denn damit mit einer Kuh?
1: Eine Kuh, wir haben einen Bauernhof zu Hause und da haben wir früher auch Kühe gehabt und deswegen weiß ich das. Aber ich habe mir das nicht angewöhnt, so zu kauen, aber es ist trotzdem gemütlich. Aber wir sind jetzt ja mittlerweile in einer Zeit, die Eicheln, die fallen ja auch schon wieder, von den Bäumen meine ich jetzt, ja. Die Eicheln, die fallen ja schon wieder, nicht? Und also da ist ja wirklich mittlerweile schon wieder Aufpassen angesagt, weißt du, so für Motorräder, so für Roller und Fahrräder und...
0: Es räumen die Eichhörnchen schon weg.
1: Ja, junge Leute und Rentner, die können alle ausrutschen auf den kleinen Kugeln, die da so auf der Erde liegen. Da muss man dann also schon ein bisschen wirklich aufpassen. Ist nicht?
0: Ein bisschen.
1: Also als Kinder, weißt du, was wir als Kinder damit gemacht haben? Die haben wir immer alle aufgesammelt und dann haben wir die in Tüten und in kleine Säcke gefüllt und dann sind wir damit zu unserem Jäger gelaufen, der bei uns im Ort ist.
0: Ein Jäger ausgefallen, der reitet durch den grünen Wald und schießt damit dahin, gerade wie es ihm gefällt.
1: Genau, richtig, ja. Und für jede Tüte, die wir aufgesammelt haben, haben wir 50 Pfennig gekriegt. Das musst du dir mal vorstellen, zu der Zeit. Das war ja in den 50er, Anfang 60er Jahren. 50 Pfennig. Und wir durften nachher sogar mit, wenn der Jäger zum Füttern gegangen ist und die Tiere gefüttert hat. Und wir durften das selber einfüllen. Und das war richtig, richtig schön. 20 Tüten, 10 Mark aufs Sparkonto. Das war aber Geld.
0: Und wo ist das Geld jetzt?
1: Ja, habe ich Brötchen von gekauft. Nützt ja nichts.
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3: 1998, Ladies and Gentlemen, FWG, NINO,

0: Plenty med det mega mix. Manamana.
1: Ja, ja. Manamana.
0: Und schon haben wir wieder jemanden aus der Grußbox. Wer ist denn jetzt ran?
2: Also, Horst,
0: halt die Brille auf.
2: Spitz deine Ohren, das musst du hören, pass auf. Also, geschrieben hat uns die Sandra.
0: Moin, Sandra.
2: Aus Oldenburg, siehst du? Sandra und Bernd grüßen wir natürlich auch dabei, auch aus Oldenburg. Richtig dabei. So, siehst du. Und sie schreibt, jetzt hör zu, ich lese das noch einmal. Jeden Samstag seid ihr unsere Frühstücksdroge. Das Beste, was die Welt hat. Danke, danke. Weiter so, bleibt jung und gesund und gut drauf. Dankeschön. Und für euch beide einen lieben Kuss.
0: Oha.
2: Horst.
0: Aber nicht von dir jetzt, geh weg.
2: Wie von mir? Das war von Sandra, du Nasenmütze. Und ein Musiktitel warst du natürlich.
0: Nasenmütze, sei vorsichtig.
2: Gott, mir läuft das ganz. Ach, das war aber schön. Einen Musikwunsch hast du natürlich auch, den wir dir gerne erfüllen. Und zwar Chapter 7 mit dem Titel Dein Gift.
0: Ja, genau, das kriegst du.

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0: Und immer wieder glaub ich nicht, dass das mit uns was Großes wird.
1: Chapter 7, dein Gift.
2: Oh, das ist aber ein schöner Titel.
1: Ja?
2: Ja.
1: Ist wieder was für dich, ne?
2: Ja, also ich finde immer, wenn schöne Musik läuft mit schönen Texten, ja, ja. Also angenehm im Ohr und auch der Text ist gut zu hören.
1: Ein kleiner Mann im Ohr, wa?
2: Ja, dann kann man solche Lieder auch manchmal dafür einsetzen, wenn man etwas sagen möchte, wo man die Worte nicht
1: sagt. Ist denn das knabbert nicht gerade jemand am Ohr, ne?
2: Wer mir am Ohr knabbern, warum das? Nein, ich wollte damit sagen, manchmal.
1: Du bist ein Ohrknabberer.
2: Ja, das war. Oh, ich liebe es. Na, ist die andere Sache. Und ja, ich konnte das auch gut. Ich habe immer alles. Klar. Nein, ich habe vieles erreicht, was ich wollte. Ist so. Nein, man kann also wirklich mit Musik und schöner Musik und Texten viel, viel sagen, wo einem selbst die Worte zu fehlen.
1: Tatsächlich.
2: Und das ist das Wunderschöne an der Musik.
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0: Ja, gibt das hier eigentlich auch mal einen Wetterbericht oder was?
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2: Tatsächlich, ist schon wieder soweit.
3: Ja, da ist ein Loch und eine Wolken, habe ich eben gesehen.
2: Ja, guck an.
3: Da kommt aber nichts raus.
2: Heute ist Drachenwetter. So wie das aussieht, können wir heute Drachen bequem hochkriegen.
3: Tatsächlich.
2: Ja, ja.
3: Ja, siehst du mal, schöne Sekt.
2: In Bremen ist es morgens stark bewölkt. Temperaturen liegen zwischen 15 und 17 Grad. Später fällt zeitweise Regen. Temperaturen liegen dann zwischen 17 und 19 Grad. Am Abend ist der Himmel in Bremen bedeckt mit vereinzelten leichten Schauern bei Werten von 15 Grad. In der Nacht zeigt sich wieder dichter Wolkenhimmel bei Tiefstemperaturen um die 17 Grad und aus südwestlicher Richtung weht dann der Wind.
3: Ja, das hat doch schon Gesicht, auf jeden Fall. Der weiß ja auch, in welche Richtung du mit dem Fahrrad fahren musst, damit du den Wind von hinten kriegst, ne?
2: Ja, genau, richtig.
3: Ja, genau.
2: Wir schauen rüber nach Bremerhaven, da ist der Himmel auch bedeckt am Vormittag und am Nachmittag auch. Mit vereinzelten leichten Schauern bei Temperaturen von 15 bis 19 Grad zu rechnen. Am Abend ist es in Bremerhaven stark bewölkt und die Temperaturen liegen dann zwischen 18 und 19 Grad. Nachts zeigt sich dichter Wolkenhimmel bei Tiefstemperaturen um 17 Grad. Der Wind weht auch dort aus südwestlicher Richtung. Guck an.
3: Ja, siehst du, also nicht mehr mit einem kurzen Schlüpfer draußen rumlaufen. Das wird dann zu frisch an
2: das
3: der Beine.
2: Das ist zu frisch an der Beine.
3: Ja, ja, genau, richtig.
2: Ist sei denn, du hast lange Unterbüchse an, ne? Kann man langsam mal rauskriegen.
3: Ja, gibt's auch geile Zwirne bei, du.
2: Ja, richtig, genau.
3: Ja, ja, ja.
2: Biowetter gucken, oder?
3: Ja.
2: Bei der aktuellen Wetterlage reagieren empfindliche Menschen spürbar. Die Belastung der Atemwege nimmt spürbar zu. Migräne geplagt ist es eine schwierige Zeit und auch dumpfe Kopfschmerzen sind häufig. Der Schlaf ist gestört und wenig erholsam. Die Reaktionen werden langsamer, im Straßenverkehr ist Umsicht gefragt. Die Konzentration fällt schwer, die Leistungsfähigkeit sinkt, Unwohlsein, gedrückte Stimmung macht sich breit. Die warme Luftmasse fordert den Kreislauf, ausreichend Flüssigkeit hilft. Ausreichend trinken.
3: Ja, da trinken auf jeden Fall. Ja, ja,
2: Schnaps,
3: ja.
2: Also,
3: ja, ist immer schön was dabei. Also
2: Schnaps, das war sein letztes Wort.
3: Na, um Gottes Willen, nein. Ist nicht immer gesund.
2: Also am morgigen Sonntag noch mal eben gucken. Die momentane Wetterlage wirkt sich auf das Wohlbefinden aus. Rheumatiker werden häufiger von Gelenk- und Gliederschmerzen geplagt. Zudem melden sich Narben und Phantomschmerzen. Herz und Kreislauf stehen unter erhöhter Belastung und der Blutdruck steigt spürbar an. Auch Angina pectoris Beschwerden sind möglich. Schlecht, ja.
3: Phantomschmerzen, die habe ich auch. Ich habe im Sommer mal eine Hecke geschnitten. Mir tun die Arme immer noch weh. Ist wirklich wahr.
2: Aber nachher noch ein Lied hören. Phantomschmerzen kommt nachher noch.
3: Ja, ja, das ist so. Ja, dann wollen wir sehen, was das Wetter so macht.
2: Das bringt.
3: Ja, so ist es.
2: Okay.
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2: 9:04 haben wir. Schönen guten Morgen, liebe Autofahrer. Die A1 Bremen Richtung Hamburg zwischen Elsdorf und Sittensen wegen Reinigungsarbeiten gesperrt. Dadurch staut es sich momentan. Das ist schlecht. Jetzt schauen wir noch weiter auf die A7. Das ist Hamburg Richtung Hannover zwischen Schwarmstedt und Berghof. Da sind Gegenstände auf der Fahrbahn, aufgepasst dort. Ansonsten natürlich wie immer allen unterwegs eine gute und sichere Fahrt wünschen wir an dieser Stelle. Kommt gut durch, natürlich am besten mit uns. Einen schönen guten Morgen.

0: Die Möwen lachen dich schon aus.
1: Für mich?
0: Only Crying von Keith Marshall war das.
1: Ja. Aber das wird dann auch langsam frisch hier draußen. Da ist. Ja. Ich sag dir das, wenn du.
0: Das sind blaue Beine schon, ne?
1: Ich sag dir das, wenn du an der Nordsee oder an der Ostsee sitzen tust oder du sitzt irgendwo in Norwegen am Fjord oder so und lässt die Füße im Wasser hängen, du. Oder kommt denn irgend so einer und knabbert dir an den Beine rum da? Ich weiß das nicht. Also beim besten Willen. Ja. So.
0: Lieber an den Beinen als an den Ohren.
1: Lass uns mal lieber wieder reingehen, du. Besser ist das so. Ich sag dir das so.
0: Nee. Meinst du?
1: Das ist denn, wenn die Kälte dir von den Füßen über die Beine durch die Knie nach oben an den künstlichen Hüftgelenke vorbei in Leib zieht, du. Ich sag dir das so. Ja. Irgendwann, du, dann kriegst du ja das frische Gruseln auf dem Puckel. Ne?
0: Das kann passieren, ja.
1: Und dann machst du dir warme Gedanken. Und dann geiler Vita. Und dann machst du die Augen zu und denkst aus dem Urlaub in Afrika, wo die Stechmücken hinter dir her waren. Und da sagst du, weißt du was, da habe ich lieber kalte Füße.
0: Du würdest dich schon gerne stechen lassen, ne?
1: Oh, Gottes Willen, du, da habe ich your heart, du. Da will ich auch Beuten haben, ne, ist du exakt wieder, du.
0: Nein,
1: du.
0: Bitte.
1: Ist doch so schön.
2: 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Dann schenk ich dir mein Gott.

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0: Menamana.
1: Menamana.
2: Und der nächste Kandidat aus unserer Wunschbox.
3: Ich muss erstmal wieder zur Luft kommen. Ich sag ja so.
2: Du musst also nicht den Mund so vollstopfen.
3: Nein, ich hab eben so mitgerockt. Du hast mich schon mal
2: Boogie
3: tanzen sehen. Ich sag dir das willst du gar nicht.
2: Will ich auch nicht.
3: Oh, wenn die Fettleber so mitschwingt, ich sag dir das nicht. Gut, also, der André.
2: Schüttel den Speck.
3: Ja, genau, richtig. Ist auch egal. Hauptsache, es verbrennt was. Nicht? Ist so. Aus Hagen, aus dem Bremischen. André, wir grüßen dich aus Hagen, aus dem Bremischen. Bin ich mit dem Track auch schon mal durchgefahren. Hab ich schon
2: erzählt. Ja, ist klar,
3: erzählt, ja. Und er schreibt dir auch, oh, das ist ja lieb. Ihr seid die geilsten, die es gibt. Ich danke euch, André, das finden wir ganz, ganz toll. Ich hatte ja eine Frage gestellt.
2: Ja.
3: Und zwar in der letzten Sendung, kann eine KI sauer, eine künstliche Intelligenz, kann die sauer werden? Und da hat er ich habe es alles durchgelesen, aber ich musste es zusammenstreichen, und hat eine Antwort geschrieben, nein, eine künstliche Intelligenz kann keine echten Gefühle haben, da sie weder über ein Bewusstsein noch über biologische und emotionale Erfahrungen verfügt.
2: Guck an, also. Wussten wir doch schon.
3: Na, ich hatte es doch gefragt, da kann ich doch die Antwort lesen. Er hat sich doch Mühe gegeben. Finde ich gut. Und ein Titel, den du natürlich auch bekommst, ist von Gregor Hegele. Der Titel Phantomschmerz.
2: Den hatten wir davon schon.
3: Den hatte ich, weil ich die Hecke geschnitten habe.
2: Im Bio-Wetter hatten wir das.
3: Ja, sag ich doch.
2: Nee, hast du nicht gesagt.
3: Ja, aber jetzt kommt der von Georg Hegele.
2: Tatsächlich? Der hat auch Phantomschmerz?
3: Das weiß ich nicht, aber zumindest hat er einen geilen Song gemacht. Ja, auf jeden Fall.

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1: Ja, und das geht noch eine ganze Ecke, weil wir haben noch lange nicht alles aufgegessen hier.
2: Nee, das ist...
1: Gregor Hägele.
2: Das ist so richtig. Ist ja auch wieder die Zeit für Apfelmus kochen und all sowas, nicht?
1: Apfelmus?
2: Ja, das ist ja nun auch schon
1: Birnen,
2: so.
1: Birnen werden reingekocht.
2: Ja, auch.
1: Birne Helene, kennst du die?
2: Ist aber schon lange her. Andere Frage. Oh, wir sind wieder. Also egal. Der Apfel muss kommen. Und da hat eine ganz, ganz liebe Freundin von mir, die hat gesagt, du, sag mal eben, du redest da mal, mach das doch mal gefälligst selber. Und
1: ja,
2: hat,
1: eben, genau,
2: hat,
1: richtig.
2: Hat sie mich ein bisschen an die Hand genommen, hat mir das mal gezeigt.
1: Und das hab, noch. Muss man dir alles zeigen?
2: Ich lass mir alles gerne zeigen.
1: Ja, schon klar.
2: Das ist einfach so.
1: Du hältst es ja bloß nicht, das ist das Problem.
2: Deswegen schreibe ich mir das ja auf. Außerdem bin ich ja auch schon... Rentner, yeah, ich darf ja auch klar. Schon mal was vergessen. Gut so, also, und er hat gesagt, nicht einfach nur Pfannkuchen, sondern Pfannkuchen mit Apfelscheiben drin.
1: Ey. Nee, mit Banane.
2: Ja, mit Banane geht auch. Aber dieses war mit Apfelscheiben. Ich denke, Donnerwetter. Und da habe ich das auch gemacht, in den Pfannkuchenteig mit rein.
1: Hast du den Apfel geschält, woher?
2: Hat sie nicht gesagt. Aber ich habe den Stängel abgemacht vorher. Der da drin war.
1: Und die Kerne hast du auch drin
2: gelassen. Weil der kommt, nee, durchgeschnitten habe ich den, aber das ist ja eine andere Sache. Naja, aber hier, nee, das habe ich gemacht, das ist so. Und habe ich das fertig gebacken und das Problem war immer, der ist aus der Pfanne gar nicht bis zum Teller gekommen, der schmeckte wirklich gut. Und dann habe ich, wirklich, und dann habe ich, hat sie mir gesagt, du musst doch mal was ausprobieren. Ich sage, was musst du denn nochmal ausprobieren? Ja, und zwar einen anderen Apfel. Und zwar einen, ich kann ja kein Englisch, der heißt Kufnei-Apfel, heißt der. Ich weiß nicht,
1: ja,
2: wie das dann
1: heißt. Ja, klar.
2: Ich kenne den, der heißt wirklich so.
1: Ach, hör auf.
2: So wird das zumindest geschrieben.
1: Yeah.
2: Und das mit Zwiebeln, mit Essig und Chili und Gewürz. Und das Ganze wird zu Käse. Und
1: Natron fehlt und auch noch.
2: Natron? Ach so, wegen Sodbrennen meinst
1: ja,
2: du?
1: Ja, eben, genau.
2: Das könnte man natürlich machen, das ist gar keine Frage. Und das Ganze zu Käse, das ist natürlich richtig da. Nicht? Aber geschmeckt hat das, muss ich ganz ehrlich sagen, wunderbar, weil ich das selbst gemacht habe.
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0: The Rubels und Tonight. Die Jungs mit den weißen Mützen.
1: Ja, genau.
0: Manamana. Manamana. So, einen haben wir noch für heute.
1: Einen haben wir noch. Der Ronny. Richtig.
0: Moin, Ronny.
1: Moin, Ronny. Das machen wir aber doch gerne. Ja, schreibt ihr auch, eine KI-Stimme kann wütend oder sauer klingen. Da moderne Sprachsynthesemodelle menschliche Emotionen täuschend echt imitieren. Da machen wir nochmal einen extra Part von, auf jeden Fall.
0: Um alle Fälle.
1: Ja, weil wir das immer erklären müssen, Harry. Aber Ronny, du hast einen Musikwunsch. Und dieser
0: kleine Annabelle oder was? Will er selber singen?
1: Aber schönes Lied ist das auf jeden Fall. Und zwar die Gruppe Rings mit Andy hat ein Handy.
0: Conny hat auch eins.
1: Ich habe auch eins, ja. Also zwei Knöpfe drauf. Rentner-Handy.
0: Rentner-Handy?
1: Ja, an und aus.
0: Du sprichst immer mit dem, ne?
1: Genau. Ja, das ist schon.
0: Das ist auch immer gute Nacht, wenn du ins Bett gehst.
1: Du, ich frage mein Handy öfter mal Sachen so. Also ja, muss ich ganz ehrlich sagen. Dann, ne?
0: Ob du das Licht ausmachen sollst oder nicht, oder was?
1: Nee, ich war neulich, habe eine Hafenrundfahrt gemacht und da habe ich mein Handy gefragt, darf ich auf einer Barkasse eigentlich mit Karte zahlen?
0: Barkasse, ja, klar. Ja, nur wieder.
1: War es platt.
0: Gut, dass Andy ein Handy hat.

0: Conny hat auch ein Handy.
1: Ja.
0: Kann er nicht mit umgehen. Conny hat ein Handy.
1: Ich bin eben nicht so ein Elektronikfreak, aber ich kann andere Sachen.
0: Du kannst andere Sachen?
1: Ja, Trecker fahren.
0: Ja.
1: Das ist gut. Aber habe ich dir schon erzählt, manche Leute gehen ja ab und zu mal zum Doktor, nicht?
0: Musst du ja.
1: Ja,
0: musst ja mal.
1: Nicht, du gehst dann dahin und sagst guten Checken. Tag mit allen drum und dran und dann setzt du dich.
0: Durchchecken.
1: Ja.
0: TÜV.
1: Nicht? Und dann setze ich erstmal ins Wartezimmer und wartest, ist auch schön, Zeitung lesen und so was. Dann kommst du dran, wirst behandelt mit allem drum und dran und dann nach kurzer Zeit gehst du wieder raus und dann verabschiedet sich der Arzt ja auch manchmal. Und
0: ja, musst du noch bezahlen, was du gelesen hast, ne?
1: Bezahlen?
0: Ja, klar.
1: Tatsächlich?
0: Nicht kostenlos lesen da.
1: So. Nein, aber wenn der Arzt dann nochmal rauskommt, weißt du, du bist beim Augenarzt, ne? Was sagt der Augenarzt denn? Der Augenarzt sagt dann, auf Wiedersehen.
0: Ja, und wieder mal tschüss.
1: Meistens ist es so. Und wenn du jetzt zum Beispiel mal neue Hörgeräte brauchst oder sonst irgendwie was und du warst beim Ohrenarzt, was sagt der Ohrenarzt denn? Der sagt, auf Wiederhören. Richtig?
0: Ja? Nee.
1: Doch, sagt er doch meistens. So, jetzt hast du aber ein anderes Problem, bist ein bisschen älter geworden.
0: Ich sehe meinen Ohrenarzt, ja. Ich kann nicht sagen, auf Wiederhören.
1: Ja, ist doch egal. Aber jetzt.
0: Ist nicht egal.
1: Nein, es ist, du kannst ja auch sagen,
0: du machst was das schon wieder klein, das ist nicht egal. Egal ist Käse, der stinkt von allen Seiten.
1: Ja, stell dir mal vor, du warst nicht beim Ohrenarzt, sondern beim Urologen. Weißt du, was der Urologe sagt? Verpiss dich.
0: Ja, eben, genau.
1: Genau.
0: Find's gut, ne?
1: Ja.

0: Norman mit dem Grünbaum. Spirit in the Sky. Norman Greenbaum.
1: Der mit dem Grünbaum.
0: Ja, habe ich ja gesagt.
1: Das ist ja so. Ach du, und weißt du was?
0: Wenn es regnet, ist es nass. Ich weiß es.
1: Ja, genau. Und deswegen habe ich eine Jacke mit. Aber
0: du hast immer eine Jacke mit.
1: Ja.
0: Und heute sogar zwei.
1: Ich habe auch mal die Jacke auf dem Gepäckträger meistens.
0: Wie so ein Frostködel bist du ja auch. So empfindlich wie ein kleines Mädchen.
1: Und da ist ein Ärmel von der Jacke runtergefallen und in eine Speichen gekommen. Habe ich die Jacke verflucht, weil ich es auch nicht gebraucht habe. Aber es ist eine andere Sache. Liebe Grüße.
0: Tatsächlich.
1: Habe ich auch ja noch, selbstverständlich natürlich. Und zwar heute an viele Bus- und Straßenbahnfahrerinnen und Fahrer, die die bereits verschlossenen Türen nochmal öffnen, um noch jemanden einsteigen zu lassen, der die Abfahrt...
0: Achso, ich dachte, die halten eine Predigt oder
1: der,
0: so.
1: Nein, der die Abfahrt fast verpasst hätte. Und deswegen Fahrer. Sagen wir mal ganz dickes Dankeschön dafür.
0: An alle Fahrer. An alle Fahrer.
1: Fahrer und Fahrerinnen und Fahrer von Straßenbahnen, die Türen nochmal wieder aufgemacht haben, um dich nochmal einsteigen zu lassen, weil du wieder zu spät gekommen bist.
0: Ich komme nicht zu spät. Ich fahre gar nicht mit der Bahn.
1: Ach so, ich redete ja auch von mir.
2: 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Hinter dem endlosen Ozean, hinter Packeis und ewigen Gletschern, dort wähnten sie das Ende der Welt. Und so zeichneten sie einen Kurs vor, von keinem Abenteurer je befahren. Doch keiner von ihnen ahnte, was sie erwartete. Kälte bis tief in die

0: Santiano, ja. Wenn die Kälte kommt. Das passt doch zu dir, ne?
1: Ja, das kannst du wohl
0: sagen. Du frierst ja sowieso immer.
1: Wer? Ich friere immer? Wie immer. Kommst du da denn drauf?
0: Du bist immer mit Jacke unterwegs.
1: Nee.
0: Ja, klar.
1: Nee, das ist so. Aber
0: musst du nicht abstreiten. Ich sehe das ja.
1: Was gut gegen Kälte ist, wenn du statt heißen Kaffee auch mal, da haben die mir gesagt, da soll ich grünen Tee trinken. Weißt du, und grüner Tee, der nimmt auch den Appetit auf Süßes, haben die gesagt. Da habe ich gesagt, das ist ja gar nicht so schlimm, da kann ich ja zur Not ohne Bockwurst essen.
0: deine Bockwurst.
1: Ja, ich liebe Bockwurst. Aber ist das nicht wunderschön? Wir haben heute zweimal schriftlich bekommen, dass man uns mag.
0: Tatsächlich?
1: Ja. Ist das nicht schön?
0: Cool, ne?
1: Also ja, da finde ich, also das nehme ich mit nach Hause, das nagel ich mir an die Wand. Das muss ich, zwei Hörer mögen uns. Das ist doch schon mal was, oder?
0: Wie ist das, ne?
1: Oh, auch wenn ihr alle weiter zuhört, dann freuen wir uns darüber. Das ist schön.
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0: Screaming Phoenix, leck mich alle.
1: Jo, du, manchmal muss auch was gesagt werden, was man sonst nicht so sagt. Das ist richtig. Der Spruch des Tages folgt natürlich noch. Und zwar, dieser denn lautet: richtig verheiratet ist der Mann erst dann, wenn er jedes Wort versteht, was seine Frau nicht gesagt hat.
0: Tatsächlich.
1: Ja, manchmal ist das besser, ne?
0: Ja, ja, manchmal. Ja, aber nur manchmal.
1: Ja, manchmal ist das besser.
0: Manchmal, ne? Haben die Frauen ein bisschen Haue verdient.
1: Oh, du, das hast du jetzt gesagt, mein lieber Scholli. jetzt kriegen wir keine Zuschriften mehr.
0: Meinst du?
1: Nein.
0: Ich denke doch.
1: Nein. Frauen.
0: Hast du es wohl schon vorgelesen, wo die hinschreiben sollen?
1: Ach, du liebe Zeit.
0: Wo ist dein Zettel? Ja, wo ist dein Zettel jetzt?
1: Ach, ja, ganz schnell. Achtung, hier. Ihr, wenn ihr uns erreichen wollt, studio@radioweser.de. Nochmal, studio@radioweser.de. Und da könnt ihr uns eure Musikwünsche und uns schreiben, dass ihr uns nett findet.
0: Ja, genau.
1: Das ist doch schön.
0: In diesem Sinne, ein wunderschönes Wochenende wünschen wir euch. Schaltet wieder ein, wenn es wieder heißt, das Radio-Frühstück mit Horst und Conny. Wir kommen wieder auf alle Fälle nächste Woche in einer neuen Ausgabe. Er wird auch wieder mit dabei sein. The Voice, die Stimme aus Stur, Conny Heidmann.
1: Wenn von A bis Z die Technik klappt, hat Horst die Finger drauf gehabt. Musi, Mischpult, Mikro, Horst Reimers, The Real One, der einzigste Wahre. Bis dann.
0: Ich mag das.
1: Tschüss.

0: Im Studio Holger Dilk, schönen guten Tag. Der neue Tankrabatt steht. Von Oktober an bis Ende des Jahres gibt es 17 Cent pro Liter. Ab dem kommenden Jahr soll dann ein Spritpreisdeckel eingeführt werden. Colin Mock.
1: Die Kosten für den Tankrabatt betragen laut Bundesregierung rund 2,5 Milliarden Euro. Sie werden mit den Ländern geteilt. Eine mögliche Direktzahlung für Bürgerinnen und Bürger angesichts der hohen Energiepreise soll wohl außerdem weiterverfolgt werden. Das hatte Bundeswirtschaftsministerin Reiche für Geringverdiener vorgeschlagen. Man werde die Preisentwicklung und mögliche wirtschaftliche Folgen weiterhin eng beobachten, heißt es dazu von der Bundesregierung.
0: Auch Google meldet einen Sicherheitsvorfall mit seinem KI-Modell. Gemini hat sich schon vor Monaten während eines Tests selbstständig gemacht und mehrere Websites gehackt, teilte der Tech-Gigant mit. Mehr von Daniel Bornberg.
2: ChatGPT von OpenAI, Claude von Anthropic oder eben Gemini von Google. Die Entwicklung der künstlichen Intelligenz geht momentan rasend schnell voran. Zu schnell warnen selbst die führenden Köpfe dahinter und fordern, auf die Bremse zu treten und stärker zu regulieren. Es gibt allerdings Experten, die dahinter auch Kalkül vermuten, um vor geplanten Börsengängen potenzielle Investoren zu beeindrucken und um kleinere Konkurrenten auszuschalten.
0: Wegen des kostenspieligen Mautdebakels um Ex-Verkehrsminister Scheuer fordert der Steuerzahlerbund einen neuen Straftatbestand Haushaltsuntreue. Präsident Holznagel sagte dem Redaktionsnetzwerk Deutschland, der Gesetzgeber muss klare Regeln für politische Verantwortung schaffen. Die USA bekommen die dauerhafte Kontrolle über die Sicherheit Grönlands. Eine entsprechende Vereinbarung mit Dänemark hat US-Präsident Trump verkündet. Unter anderem brauchen andere Staaten jetzt die Genehmigung der USA, wenn sie Militärbasen auf der Arktisinsel errichten wollen. Ortsapft ist, heißt es heute wieder in München. Punkt 12 Uhr wird die diesjährige Wiesn eröffnet mit dem traditionellen Fassanstich von Münchens neuem Oberbürgermeister Krause. Die Bierpreise sind erneut gestiegen. Eine Maß Bier kostet dieses Jahr zwischen 15 und 16 Euro.
3: Das Wetter. Viele Wolken gibt es heute. Im Norden kann es auch mal regnen. Im Süden bleibt es dagegen sonnig und trocken. Okay. An der Küste wird es dazu windig mit Sturmböen. Sonst geht der Tag recht freundlich weiter. Bei Höchstwerten zwischen 19 und 24 Grad. Morgen wieder viele Wolken. Im Norden zeitweise Regen. Maximal 22 Grad.
4: Ja, ozapft ist, ne? Also bei mir jetzt schon. Aber Wir stechen nicht ein Fass an, sondern öffnen die erste Kanne Kaffee heute.
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4: Und ich wünsche euch da draußen ein wunderschönes Wochenende. Schönen Samstag. Cool, dass ihr wieder mit dabei seid.
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0: sind denn auch wirklich alle da? Das ist er, Tanzalarm. Ja, und jede Menge Tanzalarm natürlich heute auch bei mir in der Show. Warum? Ganz einfach, ich bringe ihn gewohnt mit, den Sound der 90er bis heute. 10:09, it's the Weekend Show. Und ich muss ein bisschen aus meinem Privatleben plaudern. Mache ich ja hin und wieder gerne, ne? Aber heute geht es darum, kennt ihr das? Also ich habe seit gestern Kopfschmerzen. Also fast durchgehend. Ich musste gestern und jetzt wird jeder Mediziner gleich den mahnenden Finger heben und sagen, meine Güte, so geht das nicht, mein Junge. Drei Kopfschmerztabletten nehmen und auch heute vor der Show musste ich mich fit pillen. Ne? Also nicht fit spritzen, sondern fit pillen. Warum? Schon wieder leichter Ansatz von Kopfschmerzen und das ist ein bisschen dämlich, wenn man hier, ich sag mal, so viel geile Musik laufen hat, wo man gerne mittanzen will, mitsingen will oder auch mal ein bisschen lauter macht. Das am Rande. Vielleicht habt ihr noch einen ultimativen Tipp für mich, wie ich Kopfschmerzen loswerde, ohne Medizin. Einfach oldschool. Ich habe gestern einen Tipp bekommen, man soll sich irgend so ein Öl auf die Stirn schmieren. Vielleicht habt ihr ja einen Geheimtipp für mich. Gerne her damit per WhatsApp.
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0: Sprach oder Text, es geht beides. Und natürlich könnt ihr unter dieser Nummer auch quatschen, grüßen, gratulieren, schmatzen, blöden oder einfach nur fröhlich sein. Musikwünsche. Ihr könnt mir von eurer Woche berichten, wie beschissen sie war oder vielleicht auch wie gut sie war. Ich bin ja da für euch höchstpersönlich. Und ansonsten, ja, apropos Erste Hilfe wird nämlich heute bei mir ein Thema sein. Ich brauche heute Erste Hilfe für meinen Kopf, aber reden wir mal über die Erste Hilfe, nämlich das große Ding, nämlich beherzt eingreifen und Leben retten. Und ich glaube, die meisten von euch haben vergessen, wie das eigentlich so funktioniert mit der Herz-Lungen-Wiederbelebung. Klärt heute jemand auf hier in der Show, der darüber besser Bescheid weiß als ich. Dann reden wir über gute Sätze, um im Alltag einfach mal besser zu kontern, ne? Wenn man irgendwie einen blöden Spruch gedrückt kriegt. Ich habe wieder neue Sätze gefunden, damit könnt ihr euer Gegenüber einfach locker auskontern. Und wir reden heute mal über Fails, über das Flaggschiff der RRD. Ganz klar, auch der Tagesschau passieren Fehler. Habe ich mitgebracht. Und ansonsten, ihr wisst ja, Album der Woche mit dabei. Neue Musik habe ich auch mit dabei. Das Klugscheißerwissen habe ich natürlich auch mit dabei. Und ja, ein Thema der Show wird es heute auch wieder geben. Also ihr wisst jetzt, worauf ihr euch einlasst.

diesem Samstagvormittag. Eure Weekend-Show ist da. Einen wunderschönen guten Morgen. Wollen wir mal kurz die Uhren vergleichen. 10 Uhr gleich 21 Minuten. Sportlich ist an diesem Wochenende auch etwas los. Neben dem großen O-Zapf-Dies in München. Aber O-Zapf-Dies war gestern Abend schon. Nämlich in der Allianz Arena. Die Münchner haben zu Hause nämlich den 4. Bundesligaspieltag eröffnet. In der Partie Bayern München zu Hause gegen Union Berlin. Es gab eine 7:0 Klatsche für Union Berlin. Und Harry Kane, ja, wir alle kennen ihn, Harry Kane, die Tormaschine, ja, hat gestern seine 100. Bude für Bayern gefeiert. Sensationell. Das mal zu den Zahlen, Daten und Fakten. Wir schauen mal weiter. Heute Nachmittag, klar, 15.30 Uhr geht es dann weiter. Eintracht Frankfurt zu Hause gegen SC Freiburg. Borussia Mönchengladbach bekommt es mit Mainz 05 zu tun. Die Hamburger, wo ich letzte Woche war, spielen zu Hause gegen die Kölner. Werder Bremen bekommt Gäste aus Augsburg. Heute Abend Top-Partie des Tages. 18.30 Uhr dann Anpfiff für VfB Stuttgart gegen Borussia Dortmund. Morgen am Sonntag gibt es 3 Partien, die erste halb 4. Bayer Leverkusen gegen RB Leipzig. Dann um 17.30 Uhr spielen FC Schalke gegen SV 07. Elversberg, die sich letzte Woche sehr gut gegen Bayern geschlagen haben. Und die letzte Partie vom 4. Spieltag werden bestreiten SC Paderborn, der Aufsteiger, gegen TSG Hoffenheim. Wenn ihr Fußball schaut, viel Spaß.

0: Chris Martin war ja eins mit Dakota Johnson zusammen. Hier die von 50 Shades of Grey. Aus und vorbei die Nummer. Sie date Wen Anders von Machine Gun Kelly. Die Bilder sind letzte Woche im Netz aufgetaucht. In euren Ohren taucht gleich diese Musik hier auf. Ich habe mal ein bisschen Pink mitgebracht, Relevant. Außerdem habe ich den noch für euch am Start. Dojo Cat. Für alle Katzenliebhaber, Paint the Town Red.
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0: Ja, und er wünscht euch natürlich einen wunderschönen Samstagmorgen. Wir haben es 10:30. Schön, dass ihr dabei seid. Ja, und für alle die, und man sagt ja mal so gerne, es gibt immer einen Grund zu feiern, aber für alle, die jetzt ratlos im Raum stehen und sagen, Mensch, ich habe noch gar keinen Grund zum Feiern, gebt mir bitte einen. Also ihr könnt heute feiern, Tag des Friedhofs. Oder hier, trommelt mal alle alten Freunde zusammen und sagt, Mensch, wir feiern heute mal den Tag der alten Freunde. Außerdem sehr wichtiger Tag, ich finde, heute ist nämlich Tag der Zivilcourage. Oder für alle, die es gerne sportlicher mögen, haben wollen, heute ist Gymnastiktag. Ja, dann habe ich noch jemanden hier. Sascha ist da. Guten Morgen, Sascha.
2: Guten Morgen, lieber Dale. Wünsche dir eine störungsfreie Sendung.
0: Danke.
2: Du bist wieder unterwegs.
0: Ja.
2: Und ja, ich höre ein bisschen rein. Wünsche dir alles Gute und ein schönes Wochenende.
0: Ja, danke dir auch. Wo bist du schon wieder unterwegs? Hast mir gar nicht verraten.

Sie sind gerade so schön von Schmerzen. Und ich kann berichten, meine Pillen wirken. Also die eine, die ich geschmissen habe. Eine Kopfschmerzpille, ich darf die Marke nicht nennen, aber sie wirkt. My pain is away. Hat sie gerade so ein bisschen von gesungen, ne? Die Simona J. im Song Take Away the Color. Apropos, geh mir weg damit, ne? Es gibt so Sachen, die kennen wir alle. Sprüche von unseren Eltern, die wir einfach nicht hören wollen. Wie zum Beispiel, ey, du darfst nicht so viel Fernsehen gucken, weil sonst kriegst du eckige Augen oder isst den Teller schön auf, weil ansonsten gibt's morgen schlechtes Wetter. Ja, das sind so kluge Ratschläge unserer Erziehungsberechtigten damals gewesen. Aber welche Sachen macht ihr denn heute noch, nur weil eure Eltern früher gesagt haben, man macht das genauso. So, nicht anders. Also man hat auf den klugen Ratschlag der Eltern gehört. Habt ihr doch bestimmt irgendwas, oder? Also welche Sachen macht ihr heute noch? Nur weil eure Eltern mal früher gesagt haben, das macht man einfach so. Schickt's mir bitte rein per WhatsApp. 051 36 80 23 835. Thema der Show bei mir. Welche Sachen macht ihr heute noch? Einfach nur, weil eure Eltern damals gesagt haben, man macht das heute. Ich weiß nicht, zum Beispiel beim Essen beide Hände auf den Tisch legen. Oder beim Essen vielleicht das Käppi absetzen, ne? Zwinker, zwinker. Also was macht ihr heute noch, was eure Eltern euch früher eingetrichtert haben? Thema der Show heute bei mir. Jetzt bitte WhatsAppen 05136 80 23 835. Das ist sie, meine WhatsApp-Nummer. Bin sehr gespannt. Ich habe bei mir überlegt, was ich noch so mache, was meine Eltern mir damals eingetrichtert haben. Also ich glaube, das Einfachste ist immer noch so dieses Danke

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1: Ja, Pink wünscht guten Morgen.
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1: 10:43.
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1: Und für alle, die jetzt gerade denken, verpiss dich bloß damit, es passt heute. Es gibt nämlich Klugscheißerwissen rund um unseren Lokus. Kaiser Vespasian besteuerte damals im Römischen das Urin, weil sein Kommentar, Geld stinkt nicht. Ja, pisse schon. Also gerade nach Spargelverzehr. Dann Japans Toiletten spielen wirklich Wassergeräusche ab. Es gibt einen Namen, den diese Funktion heißt Klangprinzessin. Der 19. November ist übrigens offizieller Welttoilettentag der Vereinten Nationen. Scheißen wir irgendwie drauf, oder? Dann spüle mit offenem Deckel. Ja, da schleudern Tröpfchen heraus. Und das kann sogar richtig weit werden, weil die können dann bis zu 1,5 Meter weit durch die Luft fliegen. Dann das Wort Toilette. Wo kommt es her? Ganz klar aus dem Französischen. Und hieß mal kleines Tuch. Dann gucken wir mal nach ganz oben zur ISS. Da gibt es natürlich auch eine Weltraumtoilette. Ich glaube, die macht aus dem Pipi wieder frisches Wasser und all solche Sachen. Was kostet so eine Toilette für eine ISS? Ganz, ganz günstig für den Schnapper von 23 Millionen Dollar könnt ihr euch das Teil zu Hause in die Bude basteln lassen. Und auf der ISS, ja, habe ich ja gerade gesagt, wird Urin zu Trinkwasser. Astronauten sagen, der Kaffee von gestern ist der Kaffee von morgen.
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0: der Song der 90er von Alanis Morissette. Ironic. So, Freunde, und ich weiß genau, was ihr braucht. Ihr braucht Musik von Pinau. You know what I need. Gibt's sofort. Stay tuned.
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0: So, und jetzt gibt's erstmal alle Infos aus Deutschland und der Welt in unserem News-Update. Und auf der anderen Seite hört ihr unter anderem hier den 90er Carry Me Home, Glowworm, und der kommt auch noch. Oh ja, großartiges Teil. Werde ich auch wieder voll aufdrehen im Studio The Weeknd. Zusammen mit Daft Punk, Starboy. Es ist 11 Uhr.
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2: Im Studio Holger Dilk. Schönen guten Tag. Kurz vor den wichtigen Wahlen in Berlin und Mecklenburg-Vorpommern hat die Bundesregierung einen neuen Tankrabatt angekündigt. Später soll eine Obergrenze für die Preise von Benzin und Diesel eingeführt werden. Mehr von Anna Löwer.
3: Von Oktober bis Jahresende sollen die Energiesteuer gesenkt und die Spritpreise dadurch gedrückt werden um 17 Cent pro Liter. Die Kosten teilen sich Bund und Länder. Spätestens zum Jahreswechsel soll dann ein Preisdeckel eingeführt werden. Die Reaktionen fallen gemischt aus. Spediteure oder Bauern beispielsweise begrüßen die Pläne. Einige Wirtschaftsexperten und Verbraucherschützer sind allerdings skeptisch. Der Tenor: teuer und wenig zielgenau.
2: In München geht heute wieder das größte Volksfest der Welt los. Am Mittag startet das Oktoberfest. Dazu werden wieder Millionen Besucher erwartet. Erstmals übernimmt der neue Münchner Oberbürgermeister Dominik Krause von den Grünen den traditionellen Fassanstich zum Wiesnauftakt.
4: Es ist mir eine große Ehre, dass ich das als Oberbürgermeister machen darf. Und ich freue mich vor allem darüber, dass es so eine große Aufmerksamkeit für die Wiesn gibt. Das Oktoberfest ist das Aushängeschild weit über die Stadtgrenzen hinaus und für uns als Stadt total wichtig in den zwei Wochen, aber auch quasi in der Strahlkraft das ganze Jahr über.
2: Auch Google meldet einen Sicherheitsvorfall mit seinem KI-Modell. Gemini hat mehrere Websites gehackt, teilte der Tech-Gigant mit. OpenAI und Anthropic hatten ähnliche Vorfälle gemeldet. Experten vermuten dahinter auch eine PR-Strategie, um potenzielle Investoren zu beeindrucken. Wegen des kostenspieligen Mautdebakels um Ex-Verkehrsminister Scheuer fordert der Steuerzahlerbund einen neuen Straftatbestand Haushaltsuntreue. Präsident Holznagel sagte dem Redaktionsnetzwerk Deutschland, der Gesetzgeber muss klare Regeln für politische Verantwortung schaffen. Wer dieses Jahr einen Nobelpreis bekommt, hat noch mehr Grund zum Jubeln. Die Nobelstiftung hat 10.000 Euro auf das Preisgeld draufgepackt. Damit gibt es nun über 1 Million Euro. Kommenden Monat werden die Gewinner der begehrten Auszeichnungen verkündet. In der Fußball-Bundesliga steht heute das Duell zweier Champions-League-Teilnehmer an. Im Topspiel treffen Stuttgart und Dortmund aufeinander. Vorher spielen Frankfurt-Freiburg, Gladbach-Mainz, HSV-Köln und Bremen-Augsburg. Die Bayern haben gestern ja bereits mit 7:0 gegen Union Berlin gewonnen.
1: Das Wetter.
5: Viele Wolken gibt es gerade und im Norden kann ab und zu auch mal Regen dabei sein, während es weiter südlich eher sonnig und trocken bleibt. Im Lauf des Tages zieht der Regen eher weiter und wird insgesamt weniger. Dazu werden es 19 bis 24 Grad. An der Küste kann es außerdem stürmisch werden. Morgen dann im Norden öfter Regen. Später kommt da auch mal Sonne raus, maximal bis 22 Grad.
0: So, schönen Dank euch beiden. Und wir haben gerade gelernt, der Tankrabatt ist wieder da. Ja, jetzt Innovation hier in meiner Show. Bei mir gibt's jetzt den Hit-Rabatt. Jawohl, ihr habt richtig gehört, den Hit-Rabatt. Bei mir gibt's jetzt gleich zwei Hits am Stück zum Preis von einem.
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0: Tag zusammen. Und wir reden heute in der Show darüber, welche Sachen macht ihr heute noch, weil sie von euren Eltern so habt eingetrichtert bekommen. Schickt's mal rein. 051 3680 23 835. Sandra Eischmidt ist da. Schreibt: Achtung, zur Deckenlampe wird das große Licht gesagt. Machen wir heute noch. Ähnlich ist Sandra Eichschmidt unterwegs, die sagt, genau, ähnlich verhält es sich nämlich mit wie das große Bett. Ja, stimmt. Ne? Also ich sage auch immer noch im Wohnzimmer zur Deckenleuchte, das große Licht wird ausgemacht. Angela Klemm hat sich auch bei mir gemeldet und zwar, sie schreibt dazu: Hände waschen, wenn ich von draußen, also von der Wohnungstür, wieder reingehe in die Wohnung. Oder hier Angelika Hufnagel meint, beim Zähneputzen nicht das Wasser laufen lassen. Ja, wie recht sie hat.
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0: Hello in the world. It's the weekend show, 11 Uhr, 11 Minuten, der geilste Teil der Woche. Wir befinden uns mittendrin im Wochenende. Glowworm gerade angemacht. Und jetzt, was machen wir jetzt an? Es ploppen die Charts hier bei mir auf. Und zwar, wir schauen wie immer in die Top 5 der deutschen Albumcharts. Was ist da passiert gestern? Wir haben 4 Neueinsteiger und eine Platte, die ein bisschen nach oben gewandert ist. Wir schauen im Einzelnen mal auf die 5 Neueinsteiger. Moonkid, passend wie der Name der Band, Geschichten vom Mond. Yase und Luciano schaffen es mit Starboys direkt auf die 4. Von der 7 hoch auf die 3 geht es für die Stray Kids und This and That. Schandmau, Sternensegler, direkt auf die 2 eingestiegen. Und dann auch eine deutsche Platte, auf der Direkteinstieg auf die 1 gelegen, den Krawallbrüdern mit 1993. Ja, und sie haben ja 8 Alben schon, oder nach 8 Top 10 Alben, darunter halt 3 Top 3 Werken, haben es die Krawallbrüder nun endlich geschafft, mal einen Teil auf die 1 zu setzen. Sie kommt übrigens aus dem Saarland, die Band. Und wenn wir schon hier unterwegs sind, wir schauen mal, was in den Singlecharts so diese Woche passiert ist.
1: Platz 5.
0: 1 hochkommen, Tempest City mit Surf Away. Der Song der israelischen Band wird ja bekanntlich, wissen wir alle, zum Welthit, bis die Herkunft der Musiker bekannt wurde. Dann gab es auf einmal im Netz nicht nur eine Hasswelle gegen diese israelische Band, sondern es wird sogar zum Boykott der Musik aufgerufen.
1: Platz 4.
0: Moving to the Sun. It's Hugel, Email Angel und Ultranate. Ja, sie fallen um eine Position. Die Gen Z entdeckt ja gerade auf TikTok die Hausmusik der 90er bis 2000er Jahre. Ja, Hugel selber sagte in einem Interview, also ich gebe ihnen ja die coolen Oldschool-Beats mit einem gewissen Mainstream-Touch. Seine private Plattensammlung, also die von Hugel, mit Meisterwerken aus dieser Epoche, also von den 90ern bis 2000, soll legendär sein. Die Plätze 3.

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0: Simon Jean Douglas, Trust. 11.23 Euro Weekend Show ist hier und ihr könnt mir jetzt auch ein wenig vertrauen, weil wir werden jetzt gemeinsam mal schauen, wie es aussieht in den Top 3 der offiziellen deutschen Singlecharts. Das ist diese Woche absolut angesagt.
1: Platz 3.
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0: Von hier am Lind, Wir sind Helden, ja, und seit Jahren ist ja wirklich sehr, sehr still um die Band Wir sind Helden. 2010 erschien das bislang letzte Album, Bring mich nach Hause, das schon nach seinem nachdenklichen Titel richtungsweisend war. Die Band ist ausgebrannt, gibt sie dann im April 2012 bekannt und nimmt sich eine Auszeit auf unbestimmte Zeit.
1: Platz 2.
0: Summer Jam und Shirin Day mit More Money, More Haters zurück in den Top 5 und dann gleich mal Vizemeister. Shirin David sorgte letzte Woche bei The Voice für eine große Premiere. Sie sang nämlich mit einem Talent zusammen eine Passage aus der Oper La Traviata. Das Publikum war sehr begeistert von der Performance, weil sie hat es wirklich richtig gut hingekriegt.
1: Platz 1.
0: In den Singlecharts machen Shakira und Burna Boy das Dutzend voll und führen mit dem offiziellen Fußball-WM und auch Sommerhit Dadai zum 12. Mai das Feld an. Für Megastar Shakira baut Madrid gerade ein eigenes Stadion. Was steckt dahinter? Ja, die spanische Metropole und ihre einzige europäische Station ist, weil Shakira ist ja gerade auf großer Europatour, fällt der logistische Aufwand dementsprechend gigantisch aus. Auf der Iberdrola Music oder auf dem Iberdrola Musikgelände im Bezirk Villaverde wird ein eigens für die Eventreihe temporäre Arena errichtet, die den Namen Estadio Shakira trägt. Pro Auftritt werden da mal so eben ca. 50.000 Menschen erwartet. Ja, den Song spielen die aus, er lief oft genug, aber ihr habt ja eure Musikwünsche mir reingeschickt, unter anderem, und Andrea Jaunig ist dabei, die mir auch noch was zu dem Thema schreibt, nämlich was ich heute noch mache, was mir meine Eltern eingetrichtert haben, nämlich überall das Licht ausschalten, wo es gerade nicht benötigt wird und kein Wasser verschwenden. Und dann hat sie mich gebeten, von One Republic Need Your Love zu spielen.

0: So, ich hoffe, ihr seid hart genug, weil diese Hits gibt's hier in der nächsten halben Stunde in meiner Show auf die Ohren. Großartige Musik kommt von Oscar McKay und Khalid, Make Me Feel. Und der Sound der 90er zum Vollaufdrehen. I Love You, Stop, das sind Red 5.
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0: Ja, unsere Eltern haben uns damals eine Menge eingetrichtert, ne? So Dinge, die sie gesagt haben, das macht man einfach so, stell keine blöden Fragen. Habt ihr so einige Sachen davon übernommen und macht es heute wirklich noch so? Gerne reinschicken, 051-368-023-835. Dilek Özdemir ist am Start, nicht mit den Schuhen in die Wohnung laufen. Wenn doch, dann habe ich immer noch ein schlechtes Gewissen, schreibt sie. Ja, stimmt irgendwo, ne? Oder, ja, solche Sachen sind gut. Oder hier von Janina, die hat sich nämlich auch gemeldet. Achtung, keine Weihnachtsbeleuchtung vor dem Totensonntag. Anbringen ja, anmachen nein. Geht aber nicht für Kerzen. So, das musst du jetzt mal dem Einzelhandel erklären, liebe Janina. Die Weihnachtskekse und Schoko-Nikoläuse stehen schon im Regal. Und ich war letzte Woche im Baumarkt unterwegs. Sie haben auch schon das erste Weihnachtsdorf aufgebaut. Na dann, frohes Fest.

0: So, eure Dione hatte in Mathe gut aufgepasst. Stellen wir gerade fest, 11.35 Uhr, eure Weekend-Show ist hier, wie jeden Samstag. Und wenn man eine Diskussion ganz schnell entfachen will, dann braucht man nur ein Thema, wie nämlich mit oder ohne Butter-Margarine. Na, worüber rede ich? Genau, über den Nuss-Nougat-Aufstrich. Und Thorsten Sträter ist jetzt da und der will auch mal ganz dringend mit euch über Nutella sprechen.
1: Auch die recht abrupte Umstellung von Nutella auf Nusspli mit der Argumentation, das ist alles das Gleiche. Das ist nicht. Ich hätte gerne aufbegehrt, aber ich hätte... Mutter, Nutella kommt von Gott. Nutella... Naja... Es ist doch so. Nutella heilt Krankheiten. Gut, verursacht auch welche, aber heilt auch welche. Nutella ist gut. Das hat wirklich, das war toll. Unsere Clique hat sich immer bei Vollmond nackt mit Nutella eingerieben und geschrien. Und danach ging es uns besser. Nutella war fantastisch. Nusspli hingegen war das erste Produkt von Temu. Es wurde... neutral verpackt an Supermärkte geliefert. Verabscheute es. Ist wahrscheinlich trotzdem alles dasselbe. Ich weiß es auch nicht, ey. Oder das Gleiche. Ich weiß nicht, länger nicht mehr gegessen, aber andererseits Nutella, das war cool, oder? Die haben sich wenigstens weiterentwickelt. Weißt du, während Nusspli wie so ein stumpfer Golem in der Ecke kauert. Nusspli. Weißt du, Nutella, guck dir Nutella an. Mittlerweile vegan. Was gut ist, mich hat das ganze Gehackte darin immer gestört. Ich finde es, das ist auch so scheiß Boomer-Humor, aber ist doch wahr.
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1: Ja, wir schauen mal auf die Uhr. Es ist 11 und 46 Minuten und das ist ein Album, ja, ich glaube, wenige kennen sie von euch, weil wir reden mal über den Rising Star Adila. Ja, kommt eigentlich aus der Slowakei, schaffte es 2024 nur knapp nicht in die Girlband Katasse. Und mit ihrem Debütalbum Prima macht sie jetzt aber für alle klar, sie möchte bei den großen Popgirls einfach mal eben mitmischen. Musikalisch bewegt sie sich, ich sag mal, zwischen elektronischem Pop und alter Nerd oder alternativen Einflüssen. Markante Beats und Synthesizer gehören ebenso zu ihrem bisherigen Klangbild wie eine, ich sag mal, dunklere, bewusst provokante Grundfarbe. Ihre Songs wechseln irgendwie zwischen zurückgenommenen Passagen und direkten Refrains, wodurch sowohl der Pop als auch der Dancefloor-Anteil klar zu erkennen bleibt. Und wie das klingt, wir lauschen mal rein in die Platte.

0: doch prima, oder? Und genauso heißt es, prima von Adila. Ja, ist ein faszinierendes Debütalbum, das alle Facetten dieser spannenden Künstlerin zeigt und beweist, dass ein Popalbum zugleich Sexiness, Swag und auch Tiefe haben kann. Ein Song gibt's wie immer daraus, hier ist sie jetzt mit Red Buttons.
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0: ein für neu am Radio. I love you, stop. So, jetzt mal Hand aufs Herz. Wann habt ihr euch das letzte Mal mit Erster Hilfe oder Sofortmaßnahmen am Unfallort beschäftigt? Ist schon wahrscheinlich sehr, sehr lange her. Vielleicht gerade mal beim Führerschein oder wenn es über den Betrieb mal lief. Zeit, das Ganze mal wieder ein bisschen aufzufrischen. Machen wir gleich in der nächsten halben Stunde. Vorher noch, vor 12 Uhr noch, April Girl, Lift Me Up. Ohrenblick.
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0: hinter den Nachrichten gibt's gleich Musik von den Beatsticks und Gentleman of the Year und den Sound der 90er bringe ich natürlich auch noch mit dem Teil hier. Gute Laune Nummer von Flip the Script. I never told you, es ist 12 Uhr.
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2: Im Studio Holger Dilk, schönen guten Tag. In Deutschland kommt ein neuer Tankrabatt. Später soll eine Obergrenze für die Preise von Benzin und Diesel eingeführt werden. Das hat die Bundesregierung kurz vor den wichtigen Wahlen in Berlin und Mecklenburg-Vorpommern angekündigt. Einzelheiten von Anna Löwer.
3: Im ersten Schritt soll von Oktober bis Jahresende die Energiesteuer gesenkt werden. Das soll dafür sorgen, dass die Spritpreise um 17 Cent pro Liter runtergehen. Spätestens zum Jahreswechsel soll dann ein Preisdeckel eingeführt werden. Dafür sind aber noch Gespräche mit den Mineralölkonzernen nötig. Während etwa Spediteure oder Bauern die Pläne begrüßen, sind einige Wirtschaftsexperten skeptisch. Auch Verbraucherschützer sagen dazu, teuer und wenig zielgenau.
2: Der Streit um Grönland scheint erst einmal beendet zu sein. Die USA, Mutterland Dänemark und die autonome Insel selbst melden einen Durchbruch bei ihren Verhandlungen. Kommende Woche soll ein Abkommen dazu unterschrieben werden. Mehr von Daniel Bornberg.
4: Das soll den USA weitreichende Rechte auf der im Nordatlantik gelegenen größten Insel der Welt zusichern, um Russland oder China davon fernzuhalten. Dabei geht es um eine stärkere Militärpräsenz, aber auch wertvolle Bodenschätze dürften eine Rolle spielen. US-Präsident Trump hatte mehrfach gedroht, die Kontrolle über Grönland zu übernehmen. Den jetzt ausgehandelten Deal feiert er als großen Erfolg, wohl auch, um bei den Zwischenwahlen in den USA damit zu punkten.
2: Drohnenalarm am Flughafen Luxemburg. Der hat seinen Betrieb vergangene Nacht kurzzeitig einstellen müssen. Die Drohnen wurden zunächst in der Nähe und dann direkt über dem Flughafen gesichtet. Als Vorsichtsmaßnahme wurde der Flugverkehr vorübergehend gestoppt. In diesen Minuten heißt es in München, Ortsapft ist. Das Oktoberfest hat damit offiziell begonnen. Zum größten Volksfest der Welt werden in den kommenden gut zwei Wochen wieder Millionen Besucher aus aller Welt erwartet. Für die Sicherheit sind hunderte Polizisten im Einsatz. Der VfB Stuttgart gegen Borussia Dortmund, das ist heute Abend das Topspiel der ersten Fußball-Bundesliga am Samstag. Bereits am Nachmittag gibt es die Duelle Frankfurt-Freiburg, Gladbach-Mainz, HSV Köln und Bremen-Augsburg. Eröffnet haben die Bayern den Spieltag mit einem 7:0 gegen Union Berlin.
1: Das Wetter.
5: Viele Wolken gibt es gerade und im Norden kann ab und zu auch mal Regen dabei sein, während es weiter südlich eher sonnig und trocken bleibt. Im Lauf des Tages zieht der Regen eher weiter und wird insgesamt weniger. Dazu werden es 19 bis 24 Grad. An der Küste kann es außerdem stürmisch werden. Morgen dann im Norden öfter Regen, später kommt da auch mal Sonne raus, maximal bis 22 Grad.
0: So, und ich kann an der Stelle nachliefern, das Oktoberfest in München, bekanntlich auch die Wiesen, offiziell eröffnet, zwei Schläger der Oberbürgermeister gebraucht und dann war das Fass angestochen. Und dann hieß es, Rotzapftis, auf friedliche Wiesen.
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0: Tag zusammen. Und der Söder hat auch gerade noch sein Gesicht in die Kamera gehalten. So viel dazu. Aber woher kümmern uns um bessere Sachen? Ich meine, unsere Eltern haben uns ja damals, bevor sie uns dann irgendwann in die Freiheit entlassen haben, viele wichtige Tipps mitgegeben. Und was sind so Sachen, die ihr heute noch macht, die von euren Eltern früher unter dem Preisschild verkauft wurden? Das macht man immer so. Ihr könnt es reinschicken per WhatsApp. Meine Oma hatte immer gesagt, wenn man das Haus verlässt, muss es sauber sein. Wenn man nämlich unterwegs ist und ein Fremder geht in die Wohnung, muss immer Ordnung herrschen. Das kam von Sandra Eckert rein. Nicht nach 22 Uhr anrufen, außer es ist irgendwas passiert. Das haben die Eltern von Carina Schuster ihr beigebracht. Tamara Pflüger ist dabei. Über den Jahreswechsel darf keine Wäsche auf der Leine hängen. Ja, macht irgendwo Sinn. Ich meine, wenn die Raketen dann reinfliegen, kann ja sein, dass dann die Wäsche ein bisschen verbrennt. Oder, war aber schon beim Thema, Omi-Wahn von Katrin Bertram. Meine Omi hat gesagt, dass man immer ein Taschentuch einstecken muss.
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0: 12:11, die Weekend Show. So, Freunde, und jetzt mal Hand aufs Herz. Wie lange ist eigentlich bei euch der Erste-Hilfe-Kurs her? Und wüsstet ihr noch, was im Ernstfall zu tun ist? Wie wichtig beherztes Eingreifen ist, gilt auch dann, wenn nicht alles zu 100% sitzt. Denn bis der Rettungswagen da ist, vergehen natürlich wertvolle Minuten, die entscheidend sind, sagt zumindest Bastian Selig. Er ist Präventationsexperte und in seiner Freizeit nebenbei noch Notfallsanitäter beim Deutschen Roten Kreuz und ist da unterwegs. Hallo Sebastian.
1: Hallo, ich grüße Sie.
0: Ich grüße Sie auch, Herr Selig. Wieso sollte man im Ernstfall, sollte eigentlich jeder den Mut haben und, ich sag mal, wirklich Erste Hilfe leisten?
1: In Akutsituationen sind die ersten paar Minuten eben oft schon die entscheidenden. Blutungen, die nicht gestoppt werden können, sind innerhalb kürzester Zeit tödlich. Bei einem Herz-Kreislauf-Stillstand sinkt die Überlebenschance, wie wir wissen, pro Minute ohne Wiederbelebungsmaßnahmen um 10%, weil das Gehirn eben nicht mehr mit ausreichend Sauerstoff versorgt wird.
0: Okay.
1: Gedanken bei der herzlichen Wiederbelebung etwas falsch zu machen, sollte man möglichst versuchen auszublenden. So kommt bei einer Herzdruckmassage es häufig vor, dass Rippen vom Brustbein abbrechen, wodurch beim Drücken ein Krachen hörbar ist. Okay. Aber eins muss man sich da wirklich immer vor Augen halten. Ein Patient ohne Herzschlag hat nur mit rechtzeitiger Hilfe durch einen Ersthelfer, dann durch den Rettungsdienst und später im Krankenhaus eine echte Überlebenschance.
0: Das sehe ich auch so. Bei vielen ist ja der Erste-Hilfe-Kurs, ich sag mal, sehr lange her. Wahrscheinlich, als sie ihren Führerschein gemacht haben. Frischen Sie uns doch mal bitte oder frischen Sie unser Wissen doch mal so weit auf, woran wir denn erkennen, dass wirklich eine Herzdruckmassage notwendig ist.
1: Wenn die Person keine Lebenszeichen mehr aufweist, also bewusstlos ist, nicht mehr ansprechbar und auch nicht mehr atmet, dann ist eine Herzdruckmassage notwendig. Das gilt auch, wenn sie nicht normal atmet und eine Schnappatmung hat oder röchelt. Dann ist der erste Schritt, den Notruf 112 zu wählen und dann die Herzdruckmassage zu beginnen. Dazu legen Sie einen Handballen genau in die Mitte des Brustkorbs und die andere Hand darüber. Und dann brauchen Sie Kraft. Die Brustwand muss bei einem Erwachsenen immer 5 bis 6 cm tief hineingedrückt werden und wieder entlastet werden. So lange, bis der Rettungswagen da ist. Das schafft man am besten mit ausgestreckten Armen und mit dem richtigen Tempo.
0: Ja.
1: Hier gibt es bekannte Rhythmen wie Staying Alive von den Bee Gees oder wer das nicht kennt, Helene Fischer, Atemlos durch die Nacht.
0: Ich glaube, den Song kennen wir alle. In öffentlichen Gebäuden, Bahnhöfen oder auch Fitnessstudios gibt es ja inzwischen oft auch Defibrillatoren. Schwieriges Wort, ich habe die Teile auch schon gesehen. Nun frage ich mich, braucht man dafür irgendwie eine besondere Schulung?
1: Eine besondere Schulung dafür braucht man nicht. Diese Defibrillatoren sind selbsterklärend. Worauf man achten muss, ist, dass die Elektroden den direkten Kontakt zur Haut haben, also nicht auf eine nasse und nicht auf eine stark behaarte Brust geklebt werden. Für so einen Fall sind aber Einwegrasierer im Equipment des Defibrillators.

0: Ansonsten erklärt das Gerät Schritt für Schritt, was zu tun ist. Der Defibrillator analysiert, ob hier wirklich mit einem Stromschock eingegriffen werden muss und gibt diesen dann frei, wenn das wirklich notwendig ist. Wenn es nicht erforderlich ist, schaltet das Gerät die Schockfunktion ab.
1: Also ein sehr, sehr schlauer Kasten. Nun gibt es ja brenzlige Situationen, in denen Menschen, die wirklich Hilfe leisten, gefährdet sind. Was ist denn eigentlich, wenn mir als Helfer irgendetwas passiert?
0: Also grundsätzlich ist das oberste Gebot, sich selbst erstmal nicht für andere in Gefahr zu bringen. Wird aber ein Ersthelfer oder eine Ersthelferin doch verletzt, sind die gesetzlichen Unfallversicherungen des jeweiligen Bundeslands zuständig.
1: Gut zu wissen. Sehr, sehr interessantes Gespräch. Das war Bastian Selig, Präventionsexperte und auch Notfallsanitäter für das DRK. Da ist er im Einsatz. Ich sage ganz vielen Dank fürs Gespräch.
0: Besten Dank.

Minuten noch und dann haben wir es. Halb eins. Eure Weekend Show läuft hier. Schönen Samstag zusammen. Und manchmal muss man in den Situationen, in denen man sich befindet, einfach mutig sein und richtig schön kontern. Ja. Und ich gebe euch jetzt mal so ein paar Sprüche an die Hand, wo ihr sagt, oder mitarbeiten könnt. Ihr müsst nur mutig sein. Das Ganze natürlich mit dem Augenzwinkern. Wir nehmen mal eine Situation an, wie zum Beispiel gute Sätze, die ihr sagen könnt, wenn ihr zum Beispiel vor Gericht steht. Ihr seid Angeklagter. Ich meine, ich gebe zu, hier ist irgendwie Fingerspitzengefühl gefragt. Weise aber subtil darauf hin, dass die Beweislage irgendwie nicht hinreichend ist. Zum Beispiel könnte man ja zum Richter so sagen, kümmern Sie sich doch mal um Ihre eigene Scheiße, euer Ehren. Sie waren ja schließlich nicht dabei. Ja. Ja, könnte man mal machen. Oder hier, chillen Sie mal, Chefchen. Vor 12 passiert doch hier eh nichts. Und jetzt machen Sie mir mal eben schnell einen Kaffee. Nicht so schlimm, wenn es auch schnell geht. Man muss nur, ja, ich sag mal, mutig sein. Oder in dieser Situation vielleicht, wenn man beim Abschreiben erwischt wird. Ja, das kann ja einem passieren in der Schule. In dieser Situation ist es natürlich wichtig, abzulenken und dem Lehrer sachlich zu spiegeln, dass er sich da irgendwie nur verguckt hat. Probiert's doch einfach mal hier mit. Hä? Sind Sie dumm? Ich hab nicht abgeschrieben. Kein Wunder, dass sie ihre Frau verlassen hat. Sie hässlicher. Ja? Man muss einfach nur mutig sein. Ihr könnt es ja mal ausprobieren. Ich freue mich aufs Feedback.

0: Und so klingt der Laden hier in der nächsten halben Stunde. Aus den 90ern schmeiß ich mal in eure Ohren, nicht Augen, in die Ohren. I see you, das ist General Bass. Und das ist so ein Teil, das mag ich auch. Closer, Neo is in the house.
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0: Um 12:30 und wir sprechen heute darüber. Es gibt ja Sachen, ja, die macht man heute noch, nur weil die Eltern einem früher eingetrichtert haben. Das macht man halt so. Wir durften ja als Kinder nichts hinterfragen, ne? Und was war's bei euch? Gerne reinschicken. WhatsApp ist scharf geschaltet. Tja, zum Beispiel Kirsten Hülsmann meint gefaltete Handtücher mit der schönen Seite nach vorne. Okay, oder hier vom Urlaub aus melden, wenn man angekommen ist. Ja, das kennt man auch, ne? Wenn du unterwegs bist, ruf bitte an, sag Bescheid, dass du gut angekommen bist. Das meint zumindest Katrin Güssregen. Svenina meint, meine Oma hat immer gesagt, ausschlagen ist das halbe Trocknen. Daher wird meine Wäsche vor dem Aufhängen immer ausgeschlagen. Und das hier, das kennen wir auch. Ein Tipp nicht nur von den Eltern, aber hier... Jessica Hase hat's reingeschickt. Ihre Oma hat immer gesagt, Mädchen, tu mir einen großen Gefallen, wenn du das Haus verlässt. Zieh bitte immer was an? Richtig, einen frischen.

0: hier ist es, euer Musiktaxi für den Samstagmittag. Es ist Wochenende, die Weekend-Show, 12 Uhr und 34 Minuten. Und es gibt Menschen, da passt ja alles irgendwie zusammen. Die heißen mit dem Nachnamen genauso wie der Ort, haben auch noch einen Job, der zu ihrem Nachnamen passt und so weiter und so weiter. Und ich habe einen Typen gefunden, wo ich sagen muss, da passt alles wie die Faust aufs Auge. Also wenn es so ein Game geben würde, er würde hier in allen Punkten abräumen.
1: Ein echtes Naturschauspiel ist gerade im Hofer Land zu bestaunen. Der 74-jährige Hobbygärtner Herbert Muschi aus Oberkotzau entdeckte Anfang August einen ungewöhnlichen Trieb an seiner Fadenagave. Seitdem ist der Blütenstängel regelrecht in die Höhe geschossen.
0: So, das Sommerhaus der Stars. Wer kennt es nicht? Und ich muss jetzt hart ins Gericht gehen, verzeiht es mir bitte. Aber ich finde, das sind nur Dummschwätzer unterwegs.
2: Mit welchen Abkürzungen wird sowohl sexuell als auch geschlechtlich Vielfalt zusammengefasst?
3: Junge, wo soll ich das wissen? Sieht aus wie ein Deutscher, der alles weiß.
2: Die auf mehrere Sachen stehen. Auf Frau, Mann oder auf Gangbang, sowas. Du bist schlau, ich weiß,
3: ja,
2: du bist doch
3: schlauer
2: als ich. Ich bin doch dumm bei sowas.
3: Habe ich einen Duden in meinem Kopf?
2: LGBTQ.
4: Ja.
3: GPTQ.
0: Oh Mann. Habe ich einen Duden im Kopf? Gute Frage. Apropos, zum Schluss mal eine kurze Frage in die Runde. Ich glaube, die Älteren unter euch würden sagen ja. Aber wisst ihr eigentlich noch, was ein Tamagotchi ist?
5: Ja, irgend so was Japanisches vielleicht.
6: Was zum Essen?
7: Tamagotchi, das ist ein Messer, was man sich in den Bauch steckt und danach soll man sterben.

Also ich weiß ja, was jetzt hier passiert in der Weekend Show. Hörer machen Programm. Also sind nicht die einfachen Musikwünsche, nein, es sind besondere Musikwünsche. Paula aus Schleben hat sich gemeldet. Sie schreibt, ja, einer der besten Musiker. Wenn man auf die Texte hört, ist es mehr als einfach nur Radiomusik. Ich liebe diesen Song und finde ihn toll zum Mitsingen. Und wir sind beim lange nicht mehr im Radio gehört Song. Das heißt, ich hole für euch die Musik zurück, die ihr im Radio schmerzlich vermisst. Spielt keiner mehr? Ich vielleicht doch. Von den 90ern bis heute. Ihr habt da freie Auswahl, ist hier wie eine Losbude. Darf aber kein Schranz sein, kein Heavy Metal. Also dieses richtig harte Metal, was da auf Wacken läuft. Und Schlager auch nicht. Spiele ich nicht, wisst ihr ja. Aber ansonsten freie Auswahl. Gerne reinschicken. WhatsApp ist die Nummer zum Bewerben. 051 36 80 23 835, und dann landet euer Song in so einer Box, da ziehe ich dann jede Woche ein Zettelchen raus und da steht dann euer lange nicht mehr im Radio gehört Song drauf und dann seid ihr mein Musikchef.

Radio vermisst. Er selber hat ja gerade ein großes, eine aktuelle Single am Start zusammen mit Shake That. Aber wir reden von einem anderen Song, nämlich gewünscht wird sich Michael Patrick Kelly mit Shake Away. Und liebe Paula, ich hoffe, du bist am Radio, denn jetzt kannst du mitsingen.

0: gleich haben wir alle hier in der Weekend Show einen Crush auf Jennifer Page. Ja, wie oft haben wir als Kind Fragen gestellt und zur Antwort bekommen, das macht man halt so. Aber es gibt ja Dinge, die man heute wirklich dann so macht, weil man sie so macht. Und bei uns, dass unsere Eltern eingetrichtert haben. Könnt ihr gerne reinschicken, was bei euch ist. 051 3680 23 835, meine WhatsApp-Nummer. Und von Wolfgang Frey kam rein: Was du nicht willst, dass man dir tut, das füge keinem anderen zu. Recht hat er. Dann hier von Mike Lehmann: Älteren und kranken Menschen den Platz im Bus oder der Bahn anbieten. Bitte und Danke sagen. Ja, das mit den Plätzen anbieten in der Bahn, das sollte man mal wieder einführen. Das haben die meisten wieder vergessen. Sarah Ritz hat sich gemeldet. Sie meint, im Hausflur leise sein bei Mehrfamilienhäusern. Recht hat sie. Oder von Carola Krawinkel kam rein: Beim Laufen einfach die Füße anheben. Ist das so schwer? Für einige schon.
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0: Und das hier gibt's gleich auf die Ohren. Oh, so ein wundervoller Hit aus den 2000ern, oder? Das ist Moby, Why Does My Heart Feel So Bad? Und den Sound der 90er bringe ich auch mit einem Teil, das singen alle mit. Na, zu viel versprochen, ich glaube nicht, oder? Gala? Freed from Desire. Es ist 13 Uhr.
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2: Im Studio Holger Dilk, schönen guten Tag. Kurz vor den wichtigen Wahlen in Berlin und Mecklenburg-Vorpommern hat die Bundesregierung einen neuen Tankrabatt angekündigt. Später soll eine Obergrenze für die Preise von Benzin und Diesel eingeführt werden. Mehr von Anna Löwer.
3: Von Oktober bis Jahresende sollen die Energiesteuer gesenkt und die Spritpreise dadurch gedrückt werden um 17 Cent pro Liter. Die Kosten teilen sich Bund und Länder. Spätestens zum Jahreswechsel soll dann ein Preisdeckel eingeführt werden. Die Reaktionen fallen gemischt aus. Spediteure oder Bauern beispielsweise begrüßen die Pläne. Einige Wirtschaftsexperten und Verbraucherschützer sind allerdings skeptisch. Der Tenor: teuer und wenig zielgenau.
2: Ortsabt ist, in München hat am Mittag das diesjährige Oktoberfest begonnen. Zum ersten Mal wurde die Wiesn vom neuen grünen Oberbürgermeister Krause eröffnet. Das größte Volksfest der Welt ist jedes Jahr aufs Neue eines der Superlative. Dirk Justus.
4: Ja, so ist es. In den kommenden gut zwei Wochen werden wieder gut 6 Millionen Besucher aus aller Welt erwartet. Die Bierpreise sind in diesem Jahr nochmal etwas gestiegen und liegen zwischen 15 und 16 Euro pro Maß. Letztes Jahr gingen 6,5 Millionen über den Tresen. Dazu kommen Unmengen an Essen, etwa 130 Ochsen oder auch über 70.000 Schweinshaxen.
2: Auch Google meldet einen Sicherheitsvorfall mit seinem KI-Modell. Gemini hat mehrere Websites gehackt, teilte der Tech-Gigant mit. OpenAI und Anthropic hatten ähnliche Vorfälle gemeldet. Experten vermuten dahinter auch eine PR-Strategie, um potenzielle Investoren zu beeindrucken. Wegen des kostenspieligen Mautdebakels um Ex-Verkehrsminister Scheuer fordert der Steuerzahlerbund einen neuen Straftatbestand Haushaltsuntreue. Präsident Holznagel sagte dem Redaktionsnetzwerk Deutschland, der Gesetzgeber muss klare Regeln für politische Verantwortung schaffen. In der Fußball-Bundesliga steht heute das Duell zweier Champions-League-Teilnehmer an. Im Topspiel treffen Stuttgart und Dortmund aufeinander. Vorher spielen Frankfurt-Freiburg, Gladbach-Mainz, HSV-Köln und Bremen-Augsburg. Die Bayern haben gestern ja bereits mit 7:0 gegen Union Berlin gewonnen.
1: Das Wetter. Wolkig ist es gerade und im Norden hängen die Wolken besonders hartnäckig. Da kann ab und zu auch mal etwas Regen dabei sein. Sonst bleibt's eher freundlich mit Sonne und trocken. Dazu liegen die Höchstwerte heute zwischen 19 und 24 Grad. Morgen ähnlich zweigeteilt. Im Norden weiter viele Wolken mit Regen, im Süden viel Sonne, maximal bis 27 Grad.
0: So, ich habe mal gerade rübergeschaut auf die Wiesen nach München und die ersten Menschen liegen tatsächlich schon unterm Tisch. Ja. Aber nicht, weil sie sich schon weggeschossen haben, sondern die fallen alle in Ohnmacht, nachdem sie die Rechnung erhalten.
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0: Tag zusammen und jeder ist so zu akzeptieren, wie er ist. Das haben früher die Eltern von Carola Zielk ihr beigebracht und sie macht es heute genauso. Andrea Sallig hat von ihren Eltern beigebracht bekommen, wer den Pfennig nicht ehrt, ist des Talers nicht wert. Hat man früher so zu ihr gesagt, das macht sie heute noch und sie schreibt dazu, ich bücke mich wirklich für jeden Cent und heb ihn vom Boden auf. Lena Matthijs hat sich reingemeldet, Sonntag ist für sie einmal Familientag, gilt zum Ausruhen und am Sonntag wird weder Wäsche gewaschen, noch gebügelt, noch das Auto gewaschen, noch Rasen gemäht. Ja, das stimmt. Ich glaube, man darf gar nicht auf den Sonntag Rasen mähen, ne? Da gibt's doch irgendein deutsches Gesetz. Ja, dann Angela Hofer erinnert daran, bitte Danke und sowas zu sagen. Von Iris Rauschmeier kam rein, erst die Arbeit, dann das Vergnügen und dann hier Melanie Teschendorf hat von ihren Eltern beigebracht bekommen. Keine Lebensmittel verschwenden. Wenn ich Gemüsereste habe, dann mache ich's wie meine Eltern, nämlich Eintopf.
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0: Mittlerweile in jedem gut sortierten Club als Rausschmeißerplatte empfohlen. MC Light. Damit einem auch das Licht aufgeht. I Rock the Party, 13.11 Uhr. Zeit für das hier.
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0: Ja, sie mit eigener Doku, also die Band, und er wird sie moderieren, die VMAs. Ja, sprechen wir mal über sie hier. Linkin Park hat ja nach dem Tod von Frontman Chester Bennington im Jahr 2017 wirklich ein neues Kapitel aufgeschlagen. Ein wichtiger Teil des Neustarts war ja die Sängerin Emily Armstrong. Dass sich die Band auch musikalisch und personell weiterentwickelt hat, stößt natürlich nicht bei allen Fans auf große Begeisterung. Genau diesen Weg soll Arne Scheder zeigen. Das ist ein Dokumentarfilm, kommt am 30. September diesen Jahres weltweit in die Kinos und begleitet Linkin Park von der ersten Season oder vom ersten Season Anfang 2022 über die Entstehung von From Zero bis zur Rückkehr auf die Bühne in Sao Paulo in Brasilien. Neben seltenem Archivmaterial gibt es natürlich auch Studioaufnahmen, Backstage-Momente und Live-Performances zu sehen. Regie führte übrigens Bandmitglied Joe Hahn, der Fans einen besonderen und wirklich auch persönlichen Blick hinter die Kulissen ermöglichen möchte. Nach ausverkauften Tourneen, Festival-Headliner-Auftritten wie bei Rock am Ring oder Rock im Park, ein Stern auf dem Hollywood Walk of Fame und jetzt einer eigenen Kinodokumentation zeigt sich, das nächste Kapitel von Linkin Park ist längst nicht nur ein Comeback, es ist wirklich eine komplett neue Ära. Er hier wird die VMAs moderieren. Ich glaube, ihr habt ihn erkannt. Klar, Snoop Doggy Dogg. Die Preisverleihung findet am 27. September diesen Jahres im Peacock Theater in Los Angeles statt. Snoop kennt ja die Veranstaltung schließlich bestens. Sein VMA-Debüt feierte er bereits 1994, als er den Award für das beste Rap-Video mit Doggy Dogg World gewann. Insgesamt wurde der Musiker 13 Mal für die VMAs nominiert und konnte 3 Awards dann auch tatsächlich am Ende des Tages mit nach Hause nehmen. Auch 2026 stehen wieder zahlreiche große Namen auf der Nominierungsliste. Madonna führt das Teil übrigens an mit 11 Nominierungen, gefolgt von Taylor Swift, die hat 9. Ariana Grande und Sabrina Carpenter kommen jeweils auf 7 Nominierungen.
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It's the Weekend Show. 8 Minuten noch, dann ist es 2:30, der geilste Teil der Woche, das Wochenende. Und ich kann euch eins sagen, diesen Hit hier, den haben wir alle noch im Ohr. War Nummer 1 in Deutschland. Ja, Ray, klar erkannt. Ich glaube, sie hat immer noch keinen Ehemann gefunden. Where is my husband? Und jetzt gibt es neues Futter von ihr, und zwar für die Ohren. Joy heißt die mitreißende Single der britischen Pop-Ikone, die sie gemeinsam mit ihren beiden talentierten Schwestern Amma und Absolutely aufgenommen hat. Der Song stammt aus Rays britischem Nummer 1 Album The Music May Contain Hope, das ja im März diesen Jahres veröffentlicht wurde. Der Track, ja, der mixt verschiedene Musikrichtungen, wie zum Beispiel Gospel, Soul, R&B, aber auch Disco, wie ich finde, zu einer echten Hymne für gute Laune. Die Botschaft im Text geht es einfach darum, nach einer schweren, dunklen Zeit endlich wieder Licht und auch Glück zu finden. Keine bloßen Background-Sängerinnen. Nein, Rays Schwestern Amma und Absolutely singen nicht nur im Hintergrund, sondern haben im Song jeweils ihre eigenen Strophen. Wir überprüfen das jetzt. Hier ist er nämlich, Joy. Hier sind Ray, Amma, Absolutely in Neu in der Weekend Show.

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0: Diese Musik ist gleich für euch da. Für alle, die es ein bisschen entspannter und kuscheliger am Wochenende mögen, Ed Sheeran und The A-Team. Oh, das ist so ein geiler 90er. Frag mal. Talkers Miracle, halb zwei durch.
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0: Hallöchen zusammen, und es gibt ja den ein oder anderen unter euch, der gerade beim Mittagssitz, also guten Hunger.

0: 14:35.
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2: Die Weekend Show hat mal gerade für euch Florence and the Machine angemacht. Tja, welche Sache macht ihr heute noch? Nur weil eure Eltern früher gesagt haben, das macht man so. Ja, darüber sprechen wir schon den ganzen Vormittag. Danke für die ganzen Einsendungen, die reinkamen über die WhatsApp. Katja Meier hat sich auch gemeldet. Betten machen ist es bei ihr. Licht immer ausmachen, wenn man den Raum verlässt. Und aufräumen, bevor man zu Bett geht. Hält sie heute noch so? Das Besteckschubladenmanifest von rechts nach links. Das heißt, das ist eine bestimmte Anordnung. Man fängt also mit Messer, Gabeln, Suppenlöffeln dann an und ja, vorne quer Teelöffel. Marion Marin macht es so. Conny Bru, bitte danke. Komische, seltene Angewohnheit mittlerweile geworden. Melli Seetal hat sich auch gemeldet, schreibt dasselbe, nämlich Betten machen, bevor man geht. Sonja Schuster, mein Vater hat immer gesagt, was nicht sauber gespült wurde, muss sauber abgetrocknet werden. Ja, das kommt noch so aus Zeiten, da hat man ja keinen Geschirrspüler gehabt, ne? Marina Müller meint, beim Einschäumen in der Dusche Wasser aus. Ja, weil man spart dadurch die Ressourcen. Ja, da hat sie recht. Dann von Saskia Prettlis, von meiner Oma, Zahnpastatube aufschneiden, um wirklich den letzten Rest noch benutzen zu können. Das ist ein wertvoller Tipp, den kenne ich noch nicht mal. Dann Julia Vogel meint, ihre Eltern haben ihr damals einfach beigebracht, Menschen auf der Straße grüßen. Ja, Licht aus, lese ich ganz, ganz viel. Bitte, danke, haben ganz, ganz viele gesagt. Oder hier von Anna Linde, keine Töpfe und Pfannen in die Spülmaschine. Das hat sie von ihren Eltern gelernt.

0: Ja, wir sind mittendrin in der Weekend-Show. Und wenn es um Nachrichten geht im Fernsehen, um seriöse Nachrichten, dann gibt es nur eine Instanz, nämlich diese hier.
1: Hier ist das erste deutsche Fernsehen mit der Tagesschau.
0: Ja, gerade in Tagen wie diesen ist es wichtig, dass wir seriöse Informationen bekommen. Und die Tagesschau steht halt dafür. Alles ist perfekt, keine Fehler. Aber das glaubt auch nur ihr. Denn ich habe mal wirklich ein bisschen hinter die Kulissen geschaut. Und siehe da, es ist nicht alles so perfekt wie scheint beim genauen Hinschauen. Hier mal die besten Fails der Tagesschau.
2: Jetzt habe ich hier, meine Damen und Herren, ein kleines Problem mit meinem Gerät.
3: Guten Abend, Frau Slomka.
4: Mir Oskar heiße ich. Hallo, Herr Ischinger.
5: Es geht um viel, denn... Entschuldigung, sorry. Entschuldigung.
6: Oliver Köhr war das, aus Berlin. Herzlichen Dank. Neben finanzieller Unterstützung geht es in diesen...
7: Einen schönen guten Morgen, meine Damen und Herren. Entschuldigung. Es tut mir jetzt echt leid. Das ist jetzt nichts. Oh Mann.

0: Dankeschön, dass ihr mir heute Vormittag wieder eure Ohren geliehen habt. Vielen Dank dafür, hat Spaß gemacht, aber ich muss jetzt gehen und deswegen bitte keine Klage. Denn ich komme wieder, keine Frage. Gleiche Stelle, gleiche Welle, nächsten Samstag wieder ab 10 Uhr genau da zu finden, wo ich heute auch zu hören war. Ich wünsche euch ein schönes Restwochenende, eine entspannte Arbeitswoche und dann hören wir uns nächsten Samstag wieder. Leitung und Moderation dieser Sendung hatte gewohnt DL Kurz. Ich sage ciao, tschüss, bye bye. Bin dann raus für heute. Auf Wiederhören.
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Mein Name ist Steffi und ihr seid beim Weekend Warmer von Connect Radio. Wenn man an Kirchweih denkt, hat man wahrscheinlich irgendwo einen großen Festplatz vor Augen. In Fürth funktioniert das aber ein bisschen anders. Die Michaeliskirchweih findet wirklich mitten in der Innenstadt statt. Von der Fürther Freiheit bis zum Königsplatz ziehen sich Fahrgeschäfte, Essensstände und Händler durch die Straßen. Genau diese Mischung macht die Kerwa besonders. Sie ist nämlich gleichzeitig klassischer Markt und Volksfest. Und sie ist riesig, rund 42.000 Quadratmeter Veranstaltungsfläche und über 250 Beschicker sind 2026 dabei. Dazu kommen Fahrgeschäfte, Verkaufsstände und natürlich jede Menge Essen und Getränke. Übrigens, die Michaeliskirchweih gilt als eine der größten Straßenkirchweihen Süddeutschlands. Also definitiv nicht nur eine Kerwa. Und in Fürth nennt man sie nicht umsonst die Königin der fränkischen Kirchweih.

Das war ein nicer Track. Kommen wir wieder zurück zur Fürther Michaeliskirchweih. Warum heißt sie eigentlich so? Warum hat sie so einen langen ganzen Namen? Der Name hängt mit der Fürther Kirche St. Michael zusammen. Und damit merkt man schon, hinter der Kerwa steckt deutlich mehr Geschichte als nur Riesenrad und gebrannte Mandeln. Die Kerwa gehört zu den ältesten großen Volksfesten Frankens und hat sich über die Jahrhunderte immer weiterentwickelt. Heute ist sie sogar als immaterielles Kulturerbe anerkannt. Und obwohl mittlerweile natürlich moderne Fahrgeschäfte dazugehören, hat sich dieser traditionelle Charakter auch erhalten. Gerade die vielen Händler und Marktstände unterscheiden die Fürther Kerwa von klassischen Festen. Es ist irgendwie eine Mischung aus Einkaufen, Essen, Fahrgeschäften, jahrhundertalter Tradition. Und vielleicht ist genau das der Grund, warum die Fürther ihre Kerwa teilweise sogar als fünfte Jahreszeit bezeichnen.

Ich habe mal ein bisschen in den Zahlen zur Fürther Kerwa gestöbert. Ihr seid bei Connect Radio. Und ich finde, die Zahlen sind ziemlich beeindruckend. 2026 waren fast 260 Beschicker dabei. Es gibt 8 Großfahrgeschäfte, ein Riesenrad, Autoscooter, über 10 Kinderfahrgeschäfte. Und natürlich kommen wir zu dem wichtigen Punkt Essen. Fast 60 Imbissbetriebe sind auf dem Gelände verteilt, über 20 Ausschankbetriebe und größere Gastronomiebetriebe und eine eigene Ochsenbraterei. Für alle mit einem süßen Zahn gibt es über 20 Süßwaren- und Eisbetriebe. Also wenn man da einmal von Anfang bis Ende durchläuft, kann man also durchaus ein bisschen Zeit einplanen. Und vermutlich kommt man mit deutlich mehr Sachen zurück in der Hand oder im Magen, als man eigentlich kaufen wollte.

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1: 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Eines der absoluten Highlights der Fürther Michaeliskirche war es jedes Jahr der Erntedankfestzug. Der findet dieses Jahr am 11. Oktober statt. Und wer jetzt an einen kleinen Umzug mit ein paar Traktoren denkt, unterschätzt das Ganze ziemlich. Rund 90 Spielmannszüge und Kapellen sind dabei. Ungefähr 100.000 Menschen schauen sich das an. Also wirklich eines der großen Ereignisse während der Kerwa. Geschmückte Wagen, Musik und jede Menge fränkische Traditionen. Man merkt, dass es einfach nicht nur Fahrgeschäfte und Essen sind, sondern wirklich ein modernes Fest und traditionelle Dinge, die ziemlich nah beieinander liegen. Und das macht dem Ganzen natürlich einen ganz besonderen Charme.

Für Fürth ist die Michaeliskirchweih wirklich mehr als nur ein Volksfest. Rund 1,5 Millionen Besucherinnen und Besucher kommen nach Angabe der Touristeninformation jedes Jahr zur Kerwa. Und wenn man bedenkt, dass sich das Ganze mitten durch die Innenstadt zieht, kann man sich ungefähr vorstellen, was in diesen knapp 2 Wochen los ist. Selbst die Mittagspause oder der Feierabend werden bei einigen Fürthern kurzerhand auf die Kerwa verlegt. Und es gibt sogar eine ziemlich besondere Tradition, die Fürther Heiratslotterie. Paare, die im entsprechenden Jahr geheiratet haben oder noch heiraten, können unter bestimmten Voraussetzungen teilnehmen und Preise gewinnen. Also, Fahrgeschäfte, Bratwurst, Shopping und möglicherweise noch ein Hochzeitsgewinn. Die Fürther Kerwa kann offenbar. So.

Und ja, Anfang Oktober ist vielleicht nicht mehr das klassische Kerberwetter. Aber ich finde, genau das hat auch etwas. Draußen ist es früher dunkel, überall die Lichter von Riesenrad- und Fahrgeschäften. Da kommt eine ganz andere Atmosphäre auf. Ja, zur Kerwebeginn startet es natürlich mit einem traditionellen Bieranstich und am Abend gibt es direkt das erste Feuerwerk. Und am Ende gibt es auch ein Abschlussfeuerwerk im Wiesengrund. Dazwischen gibt es zwei verkaufsoffene Sonntage und einen Familientag. Also es lohnt sich enorm. Jacke einpacken, vielleicht sogar auch einen Schal und dann kann die Kerwe-Saison ruhig bis Oktober auch mal gehen.

So, meine Lieben, damit sind wir auch schon am Ende des heutigen Weekend Warm-Ups angekommen und ich habe hoffentlich ein paar Leuten Lust gemacht, auch mal auf die Fürther Michaelis Kerwa zu gehen. Egal, ob ihr einfach Fahrgeschäfte nutzen wollt oder euch durchessen wollt oder euch sogar den Umzug anschaut, es ist für alle was dabei. Ich kann leider nicht dabei sein, deshalb hoffe ich, dass der ein oder der andere mir ein paar Bilder zukommen lässt und mir die Stimmung beschreiben lässt, gerne auf connectradio-nürnberg mit UE auf Instagram. Da sind wir allerzeit erreichbar. Ich bin Steffi und das war's für heute mit dem Weekend Warm-Up hier bei Connect Radio. Ich wünsche euch ein schönes Wochenende, macht's euch schön und hoffentlich plant ein bisschen Zeit im Oktober ein, wenn es wieder heißt Hallo Fürther Michaeliskirchweih. Bis dahin, mach's gut, ciao, ciao.

So, einen wunderschönen Samstagnachmittag. Heute haben wir den vierten Spieltag der Osten Bundesliga. Ja, mein Name ist Sascha Mario Kastner aus dem Sendestudio Millertal in Weißenhorn und ich habe natürlich jede Menge für euch dabei. Ja, der Ball rollt wieder, die Stadien sind bereit und dieser Fußballsamstag hat einiges zu bieten. Wir schauen auf die Bundesliga und auf die zweite Bundesliga und ich habe euch heute dabei drei internationale Duelle, bei denen heute ordentlich Spannung garantiert ist. Ja, was gibt's über die Bundesliga zu sagen? Was für ein Auftakt in dem vierten Spieltag? Der erste, oder beziehungsweise der FC Bayern München, hat Union Berlin am Freitagabend regelrecht überrollt. Am Ende steht ein deutliches 7:0. Also 7 Treffer, 3 Punkte und ein unmissverständliches Zeichen an die Konkurrenz. Ja, heute Nachmittag folgen ab 15.30 Uhr 4 Begegnungen. Werder Bremen gegen den FC Augsburg, Hamburger SV gegen den 1. FC Köln, Borussia Mönchengladbach gegen den 1. FSV Mainz 05 und Eintracht Frankfurt gegen den SC Freiburg. Ja, das Topspiel steigt ab 18.30 Uhr heute Abend. Da sind wir allerdings für euch nicht mehr da, von das Runde muss ins Eckige. Der VfB Stuttgart empfängt Borussia Dortmund. Zwei große Namen, eine volle Hütte und ein Spiel, das nach Tempo, Emotionen und engen Zweikämpfen klingt. Und ich würde sagen, wir sprechen nachher noch weiter und hören jetzt einfach mal ein bisschen Musik. Genau, was habe ich für euch heute dabei? Ganz, ganz einfach. Und zwar wirklich mega coole Frauenstimmen und ein wenig Deutschrock. Und ich würde sagen, wir fangen an mit Chandelier von Sia und Miley Cyrus mit Flowers.

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1: Ja, da ist wieder euer Sascha Marokassen mit Das Runde muss ins Eckige. Ich habe ja schon so ein bisschen eine Vorschau für heute gegeben und auch eine Rückschau von gestern. Ja, und morgen sind natürlich auch noch Spiele. Am Sonntag geht der Spieltag natürlich weiter. Bayer Leverkusen gegen den RB Leipzig zu Hause bei Leverkusen. Schalke 04 gegen den SV Elversberg. Und dann noch der SC Paderborn gegen den TSG Hoffenheim. Ja, kurz gesagt, Bayern hat mächtig vorgelegt. Jetzt steht die Konkurrenz unter Zugzwang. Ja, und dann habe ich noch ein paar Informationen natürlich zur zweiten Bundesliga. Auch im Unterhaus ging es am Freitag bereits ordentlich zur Sache. Der VfL Wolfsburg feierte einen klaren 5:1 Erfolg gegen Darmstadt 98. Greuther Fürth und der 1. FC Magdeburg trennten sich dagegen 1:1. Ja, seit 13 Uhr laufen heute Holstein Kiel gegen den VfL Osnabrück, Karlsruher SC gegen den 1. FC Nürnberg und der 1. FC Kaiserslautern. Liebe Grüße auch dorthin gegen Eintracht Braunschweig. Am Abend wartet ab 20.30 Uhr noch ein echtes Traditionsduell. Dynamo Dresden empfängt Hertha BSC. Viel Geschichte, große Kulisse und garantiert eine Menge Emotionen. Ja, und natürlich gibt es dort auch Sonntagsspiele, die wollen wir nicht unterschlagen und vergessen. Ja, obwohl ich muss sagen, ich bin ja schon ein bisschen ein Quatschkopf. Ja, am Sonntag spielen außerdem Erzgebirge Aue gegen den FC St. Pauli und Arminia Bielefeld gegen den 1. FC Heidenheim. Ja, Heidenheim liegt ja bekanntlich bei mir ums Eck. Und nicht zu vergessen Hannover 96 gegen den VfL Bochum. Wolfsburg hat bereits ein dickes Ausrufezeichen gesetzt. Jetzt geht's für die Konkurrenz darum, den Anschluss nicht zu verlieren. Ja, und was sonst noch so läuft, würde ich sagen, sprechen wir nachher. Was ist das Runde muss ins Eckige? Wir sind eure Sport- oder Fußballsendung am Samstag 15 bis 18 Uhr. Ich habe heute so ein bisschen, ja, ein komischer Mix vielleicht für einen oder anderen. Und zwar The Best Woman Voices und Deutschrock dabei, weil ich gedacht habe, ich bin ja eh ein bisschen verrückt und flippig. Machen wir einfach mal. Ja, und ich würde sagen, Torfrock mit Beinhart und danach Unheilig mit Brot und Spiele für euch. Und dann komme ich nochmal und dann sind wir ja auch schon ungefähr so 10 Minuten entfernt vom Anfang.

0: Ja, liebe Freunde des Fußballs, hier ist das Runde muss ins Eckige. Wie gesagt, Samstag 15 bis 18 Uhr. Und ich freue mich natürlich, liebe Freunde da draußen, dass ihr eingeschaltet habt. Recht herzliches Willkommen an alle neuen Radiosender, die mich gebucht haben oder die einfach sagen, Mensch, ich finde dich cool, mach's bei mir mit. Da freue ich mich natürlich. Herzlich willkommen dadurch auch an alle Hörer, die neu eingeschaltet haben, alle Hörer, die das erste Mal dabei sind. Zu meiner Person, mein Name ist Sascha Mario Kassner aus dem Schwabenland, genauer gesagt aus dem Illertal. Das ist so, ja, also ich bin so 1,5 Stunden vom Bodensee ungefähr entfernt. Ja, ich bin älter als ich klinge. Ich verrate lieber kein Alter und ich bin eigentlich ein Fußball-Legastheniker. Eigentlich kenne ich mich überhaupt nicht aus, aber macht nichts. Ich mache die Bundesliga jetzt knapp ein Jahr, die Sendung mit. Die Sendung selber gibt es recht lange durch meine Kollegin. Wir sind ja ein Team mit 4 Leuten und zwar die liebe Franzi hat damals dieses Format in das Leben gerufen. Ja, und dann habe ich gesagt, gut, ich mach mal mit, probier's mal. Also, wenn ich mich nicht ganz so gewählt ausdrücke, seid mir nicht böse, aber ich versuche natürlich das Beste. Dann haben wir unseren Marco dabei, der ist eher ein Spezialist, genauso wie die Franzi, für die erste und zweite Bundesliga. Sehr, sehr viele Informationen und wirklich absolute, ja, Kompetenz von beiden. Und unser lieber Klaus ist auch dabei. Hier auch gute Genesungsgrüße zu unserem Klaus, der auch wirklich mega coole Sendungen macht und mega viel Wissen hat. Also ich bin hier eigentlich eher so das kleine Küken, was diese Sendung angeht. Aber mir macht es jede Menge Spaß und ja, ich lerne da natürlich auch jedes Mal dazu. Und ich würde sagen, was läuft denn sonst noch so? Ein aktueller DFB-Pokalspieltag steht heute nicht an. International gibt es dafür 3 Partien, die besonders interessant sind. Tottenham Hotspur gegen Aston Villa. Beide Mannschaften warten in der Premier League noch auf ihren ersten Saisonsieg. Für beide geht es bereits um enorm wichtige Punkte und wahrscheinlich auch um Ruhe im Umfeld. Dann AS Rom gegen Inter Mailand. 2 bislang ungeschlagene Mannschaften treffen im Stadio Olimpico direkt aufeinander. Das ist nicht nur ein Spitzenspiel, sondern schon früh in der Saison ein echtes Duell mit Signalwirkung. Ja, das ist natürlich schon auch sehr, sehr interessant. Deswegen haben wir auch gesagt, oder zumindest habe ich mir das so überlegt, dass ich euch da ein bisschen mit einbeziehe. Dann der FC Sevilla gegen FC Barcelona. Barca reist als Tabellenführer und mit perfekter Punkteausbeute nach Andalusien. Sevilla ist ebenfalls stark gestartet. Beste Voraussetzung für einen heißen Fußballabend. Ja, kommt. Pakt, würde ich einfach mal sagen. Bayern zerlegt Union Wolfsburg, schickt Darmstadt mit 5 Gegentore nach Hause und der Fußball-Samstag hat gerade erst begonnen. Am Nachmittag richtet sich der Blick auf die Bundesliga und natürlich, wie ich es ja auch immer sage, wir dürfen halt nicht so direkt hergehen und euch direkt die Tore melden. Wir müssen da halt immer so ein kleines bisschen Zeit vergehen lassen. Also meistens spiele ich das Lied zu Ende oder so in der Hälfte spreche ich drüber, weil sonst müssten wir natürlich ganz enorme Lizenzgebühren zahlen und das können wir leider nicht. Und deswegen wird sich das so ein bisschen Zeit verschoben, eben um diese Tore handeln. Wenn es Tor fällt, werde ich einfach ganz frech euch einen Sound spielen und euch später dazu sagen, wie es eben zustande gekommen ist. Ja, und ich würde sagen, bevor es jetzt dann wirklich zum Anpfiff kommt, spiele ich noch Songs für euch und ja, wenn es dann losgeht, geht's los. Absolutely mit I Just Don't Know You Yet und danach Beyoncé mit If I Were a Boy. Viel Vergnügen hier bei Das Runde muss ins Eckige und bis gleich.
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So, und sämtliche Spiele haben gestartet. Überall war jetzt schon Anpfiff. Ja, wie gesagt, Eintracht Frankfurt zu Hause empfängt Sportclub Freiburg in der Deutschbank Park oder im Deutschbank Park. Der Schiedsrichter Sören Storks. Ja, wir dürfen wirklich gespannt sein, wie es da dann heute wirklich läuft, weil manchmal läuft es ja doch anders, als man denkt. Genau. Ja, was kann man denn noch heute so dazu sagen? Ich würde sagen, wir lassen uns einfach mal ein bisschen überraschen. Borussia Mönchengladbach hat natürlich den ersten FSV Mainz 05 zu Gast zu Hause bei sich. Und zwar in der Ista Borussia oder im Ista Borussia Park. Ja, und pfeifen tut heute dort Robert Hartmann, auch ein sehr, sehr interessanter und guter Schiri, wie ich zumindest persönlich finde. Aber manchmal lässt sich da natürlich auch der Geschmack streiten. Der Hamburger SV, heute empfängt der erste FC Köln. Freue ich mich auch schon drauf, bin ich wirklich gespannt, im Volksparkstadion. Und ja, pfeifen tut heute dort Dr. Matthias Jöllenbeck. Auch ein sehr interessantes Spiel können wir da erwarten. Und der SV Werder Bremen zu Gast empfängt natürlich den FC Augsburg. Das liegt auch bei mir um die Ecke. Also mal ganz ehrlich, wenn ich hier ins Auto einsteigen könnte und fahren können würde, wäre das ungefähr so 45 Minuten von mir entfernt. Bloß, dass ihr mal so ungefähr wisst, wo man das einstufen kann. Ja, pfeifen tut dort Bastian Dankert im Weserstadion. Auch ein sehr, sehr bekannter Schiedsrichter. Genau, also noch hat sich nicht wirklich viel getan. Es geht in den einzelnen Stadien natürlich ziemlich viel Druck nach vorne. Ja, es geht ja doch schon um einiges. Ja, normalerweise bringe ich jetzt auch ein Spiel, was im Druckpunkt liegt. Das kann ich jetzt so am Anfang noch nicht wirklich machen, weil sich noch nicht wirklich viel rauskristallisiert hat. Ja, ich würde jetzt einfach noch Grüße versenden an mein Bergfest-Team, an die liebe Sabine Baumeister, an den Heiko, an den Klaus, liebe Grüße und Besserungswünsche natürlich für die Gesundheit und an unseren lieben Andreas Hoffmann auch die besten Wünsche. Wartet bald wieder gesund und wir machen ja momentan Pause. Bei uns geht's dann weiter im Oktober. Natürlich liebe Grüße an alle, die mir eine störungsfreie Sendung gewünscht haben. Liebe Grüße an den Uwe, an den Kai, an die Jessica, an die Jenny, an den lieben Marco, an die Eli, an den Marcel. Und natürlich alle, die eingeschaltet haben und dabei sind. Und ich würde sagen, wir spielen jetzt mal zwei Songs. Und wie gesagt, ich melde mich dann zwischendrin. Und zwar Annen Mai Kanterei mit Ausgehen und danach Rammstein mit Deutschland.

So, das erste Tor ist gefallen. Und zwar zwischen Eintracht Frankfurt und Sportclub Freiburg. Ja, der Eintracht geht mit 1:0 in Führung in der 10. Minute durch Epoha Talib im Deutschen Bank oder auf der Deutschen Bank Park. Ja, mega cooler Schuss, mega cooles Tor, kann man dazu nur sagen. Und ja, eine gelbe Karte gab es auch schon für Rafael Onedika. Ja, Wahnsinn, was sich da jetzt schon tut. Die ersten Minuten wirklich nach vorne gedrückt. Ja, ich habe für euch dabei Celine Dion mit It's All Coming Back to Me Now und Dolly Parton mit Jolene. Aber nichtsdestotrotz werde ich gleich noch ein weiteres Tor für euch melden, weil das jetzt eben gerade so günstig, sage ich mal, gefallen ist. Und zwar für Mönchengladbach zu Hause das 1:0 gegen den ersten FC Mainz 05. Ja, Wahnsinn, was sich da die ersten Minuten da gegeben hat. In der 12. Minute das Tor durch Neuhaus. Ja, Wahnsinn. Direkt das 1:0. Jetzt müssen wir mal schauen, was sich da noch tut. Letzte Woche war es nicht ganz so euphorisch. Da war es dann doch eher ruhiger jetzt so im Anfangsbereich und auch eigentlich bis zur zweiten Hälfte des Spiels.

Ja, jetzt sind Megatore gefallen und zwar gleich zwei Stück an der Zahl. Und zwar in der 18. Minute in Mönchengladbach für den ersten FC Mainz. Das Tor, denn der Ausgleich von Petitz, 1:1, Wahnsinn. Also hier geht schon was. Man merkt einfach, sie wollen die Chance nutzen. Und das zweite Tor wurde in Bremen geschossen durch den FC Augsburg. Eben jetzt das 0:1 gegen Werder Bremen in der ebenfalls 18. Minute durch Fellhauer. Ja, da kann man nicht meckern. Es ist Aktion geboten und man darf wirklich gespannt sein heute am Samstag, was im das Runde muss ins Eckige noch so weitergeht. Aber nichtsdestotrotz, ich habe ja mega coole Musik für euch dabei. Jetzt geht's einfach weiter, wie schon angekündigt, mit Dolly Parton und Jolene. Ja, genau. Was hier eben vielleicht auch noch zum Erwähnen ist, dass wir einfach hier nicht viel über die Songs erzählen, sondern halt wirklich beim Fußball bleiben möchten. Außer es wäre ein Ausfalltag, also wenn keine Bundesliga spielt, dann erzählen wir ein bisschen was über die Bundesliga und auch über die Songs. Jetzt ab durch die Mitte mit Dolly Parton, bevor wieder ein Tor fällt. Das geht ja mal gar nicht.

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1: Ja, es spielt sich hier ganz schön was ab. Man kann jetzt schon mal sagen, es sind schon mal 4 Tore insgesamt gefallen. Eintracht Frankfurt 1:0 gegen Sportclub Freiburg. Borussia Mönchengladbach 1:1 gegen den 1. FC Mainz 05. Hamburger SV 0:0 gegen den 1. FC Köln. Und SV Werder Bremen 0:1 für den FC Augsburg. Ja, dann habe ich noch ein paar Grüßchen natürlich an die Laura, liebe Grüße, an den Doc, Danny, liebe Grüße. Und ich hoffe, ich habe jetzt niemanden mehr vergessen. Und wenn doch, Bussi, liebe Grüße an alle da draußen, auch an die neu eingeschalteten Hörer. Ich freue mich, dass ihr dabei seid. Und ich habe dabei Madsen, du schreibst Geschichte und Westernhagen mit Freiheit.

Ja, ich habe mir gedacht, ich schaue einfach mal, was denn heute noch so in der zweiten Bundesliga gelaufen ist. Und zwar sind ja da die Spiele heute um 13 Uhr gewesen. Und heute Abend um 20.30 Uhr findet natürlich noch ein weiteres Spiel statt zwischen Dynamo Dresden und Hertha BSC. Ja, wie ist denn heute gelaufen um 13 Uhr? Schauen wir doch einfach mal rein. Auch die zweite Bundesliga liefert heute Material. Holstein Kiel und Osnabrück 1:1 geendet. Karlsruhe gegen Nürnberg 0:1 und Kaiserslautern gewinnt gegen Braunschweig 1:0. Ja, da kann man ja wirklich mal gespannt sein. Ja, kommt Dynamo Dresden gegen Hertha BSC heute Abend, wie gesagt, und Hertha geht mit 5 Siegen aus 5 Spielen und 15 Punkten in diesem Spieltag. Das ist für mich heute Abend einer der spannendsten Zweitliga-Geschichten. Also da darf man wirklich gespannt sein, was da draus wird und ja, wie es kommt. Ja, ich möchte natürlich auch noch die liebe Susanne grüßen und vielen, vielen Dank auch für die Grüße also an mich und auch die vielen, vielen Einsendungen für störungsfreie Sendung, da freue ich mich natürlich. Aber ihr wisst ja, bei einer Live-Sendung kann schon einiges passieren und da haben wir auch schon viele Erfahrungen gemacht. Genau, also jetzt Jena und Spiro mit Maybe und danach Adele mit Rolling in the Deep. Auch wirklich zwei mega Kult-Songs für euch.

So, jetzt ist wieder ein Tor gefallen und zwar für die Freiburger. Das 1:1 gegen Eintracht Frankfurt, geschossen durch Scherhand. Das hat man gedacht, es wäre vielleicht ein Abseits, aber das konnte sich nicht bestätigen, daher gilt das Tor. Ja, man darf wirklich gespannt sein, wie das heute so weiterläuft. Ja, ich sitze hier schon und wackel mit dem Hintern auf dem Stuhl. Jetzt habe ich für euch natürlich Adrenalin mit Rolling in the Deep und danach Weimar mit Anders als die anderen. Und schauen wir mal, ob in der Zwischenzeit dann was läuft.

So, jetzt muss ich Weimar kurz unterbrechen. Wir haben wieder ein Tor bekommen und zwar wieder Eintracht Frankfurt hat ein Tor geschossen. 2:1 gegen Sportclub Freiburg in der 36. Minute durch Burkhardt. Da musste man auch nochmal kurz überprüfen, ob das wirklich ja bekommen wird oder auch nicht. Dann gab es eine Verwarnung für Backhaus. Der Torhüter beschwerte sich nach dem Tor zu laut. Ja, manchmal sollte man dann doch mal ein bisschen vorsichtiger sein. Aber wir machen jetzt weiter mit Musik und ja, dann komme ich gleich auch nochmal.

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Ja, es gab ein Tor. Es gab ein Tor und zwar ganz, ganz interessant für den HSV, also den Hamburger SV gegen den FC Köln. Das 1:0 in der 44. Minute durch Capaldo. Ja, in der im Volksparkstadion wird jetzt natürlich getanzt und gejubelt. Da kann man wirklich nur, ja, sich mit freuen. Endlich nochmal ein Tor gefallen für die Hamburger. Ja, schauen wir mal, wie es weitergeht. Jetzt war es ganz knapp auch in einem anderen Stadion, dass ein Tor gefallen ist, aber leider abgefälscht, der Freistoß. Ja, schauen wir mal. Ja, bald ist ja jetzt auch schon die erste Halbzeit vorbei. Mal schauen, wie viel Zeit wir als Nachspielzeit haben. Billie Eilish mit No Time to Die und danach Celine Dion mit The Power of Love. Mein Name ist Sascha Mario Carsten aus dem Sendestudio in Weißenhorn. Ich freue mich, dass ihr eingeschaltet habt. Herzlich willkommen alle neu eingeschalteten Hörer.

0: Ja, es ist ein Tor gefallen, das habt ihr ja mitbekommen, das habe ich ja direkt angespielt. Und zwar in Mönchengladbach. Ein Tor in der ersten Minute der Nachspielzeit durch Becker für den FSV Mainz 05. Mein Gott, ich habe einen Sprachfehler. Mal ausspucken, vielleicht geht es dann ein bisschen besser. Ja, es spielt noch eine Partie, Borussia Mönchengladbach gegen Mainz und alle anderen sind bereits in der Pause. Eintracht Frankfurt 2:1 gegen Sportclub Freiburg, die Tore geschossen, das erste Tor durch Abnau Talib in der 10. Minute, dann der Anschlusstreffer in der 34. Minute durch Scherhand und dann das 2:1 in der 36. Minute durch Burkhardt. Ja, dann eben das laufende Spiel hole ich nachher nach. Der Hamburger SV 1:0 gegen den FC Köln. Und zwar das Tor fiel in der 44. Minute durch Capaldo in dem Volksparkstadion. Ja, also man merkt schon, heute zieht es richtig an. Und in Bremen 0:1 für Augsburg. In der 18. Minute geschossen durch Fellhauer. Ja, im Weserstadion. Ja, mal schauen, lieber Kai, wie es denn heute für Bremen so aussieht gegen Augsburg. Weil heute bin ich ja dann doch so eher auf der Seite von Augsburg, weil es dann natürlich hier bei mir in der Nähe ist. Ja, wie lange haben wir denn noch? Ja, Nachspielzeit 5 Minuten, davon sind ungefähr 2,5 Minuten gespielt. So lange machen wir jetzt einfach nochmal ein bisschen Musik füreinander. Clouseau mit Chicago und danach die Prinzen, alles nur geklaut.
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So, jetzt sind alle Spiele in der Pause. Sie sind in ihren Kabinen, sich gegenseitig zu motivieren, sich zu erholen. Ja, auch Mönchengladbach und der FSV Mainz 05 haben jetzt auch die Pause. Ja, in der 11. Minute das erste Tor durch Neuhaus für Mönchengladbach. Der Anschlusstreffer in der 18. Minute durch Tietz und in der 46. Minute, also quasi in der ersten Nachspielminute, ein Tor durch Becker. Ja, was war denn alles so Interessantes? Da kommen wir, glaube ich, nachher dazu. Ja, schade, wir haben ja jetzt dieses Jahr ganz komische Regelung im FIFA-Kalender mit den Länderspielen, aber wir sind trotzdem für euch da und unterhalten euch natürlich mit guter Musik und vielleicht gibt es ja dann noch die ein oder andere News. Genau, jetzt erstmal die Prinzen mit Alles nur geklaut.

So, ich habe euch ein bisschen was zusammengefasst über die erste Halbzeit. 4 Spiele, jede Menge Bewegung und dieser Samstagnachmittag hat schon in den ersten 45 Minuten einiges zu bieten. Ja, fangen wir einfach mal an mit Frankfurt an. Ja, genau. Eintracht Frankfurt führt gegen Tabellenführer Freiburg mit 2:1 und das ist durchaus eine Ansage, denn Freiburg war mit 3 Siegen aus 3 Spielen und gerade einmal einem Gegentor in diesem Spieltag gekommen. Frankfurt hält dagegen zwingt den bislang so stabilen Sportclub zu Fehlern und geht mit einer Führung Richtung Kabine. 3 Tore in einer Halbzeit, das ist bislang das offensivste Spiel dieser Konferenz. Richtig interessant wird es auch in Mönchengladbach. Borussia geht früh in Führung, in der 11. Minute lenkt Florian Neuhaus einen Abschluss von Lukas Ulrich zum 1:0 ins Tor. Aber die Antwort aus Mainz kommt praktisch sofort. Nur 7 Minuten später steht Philipp Tietz am langen Pfosten. Genau richtig und verwertet die Hereingabe von Geraldo Becker zum 1:1. Für Tietz bereits das 8. Pflichtspieltor in 5 Spielen. Ein richtig Kaiser-Saisonstart. Und Mainz übernimmt danach mehr und mehr die Kontrolle. Nach einer halben Stunde haben die Gäste rund 61% Ballbesitz. Nicolas muss gegen Becker eingreifen und noch vor der Pause drehen die Mainzer die Partie komplett auf. 2:1, Gladbach also erneut unter Druck, ausgerechnet im ersten Bundesligaspiel nach der Trennung von Eugen Polanski. Auch die erste Karte haben wir dort. Gelb für Lukas Ulrich in der 19. Minute. Erst bereitet er die Gladbacher Führung mit vor. Kurz darauf landet sein Name auch im Notizbuch von Schiedsrichter Robert Hartmann. Dann der Blick nach Hamburg und da durfte im Volkspark einiges an Last abgefallen sein. HSV führt gegen den 1. FC Köln mit 1:0. Warum das so besonders ist? Hamburg war mit 0 Punkten und 0:12 Toren in diesen Spieltag gegangen. 3 Spiele, 12 Gegentreffer und noch kein einziges eigenes Tor. Dieser Treffer gegen Köln bedeutet also gleichzeitig, das erste Bundesliga-Tor des HSV in dieser Saison ist endlich da. Ja, und ich würde sagen, bevor wir weitermachen, hören wir mal einfach einen Song, und zwar Bakuschan mit Baby, du siehst gut aus.

Ja, jetzt schauen wir natürlich noch auf die vierte Begegnung heute Nachmittag. So ein kleines bisschen reingeschaut und dann schauen wir jetzt noch geschwind nach Bremen. Werder liegt gegen Augsburg mit 0:1 zurück, obwohl die Bremer durchaus ihre Möglichkeiten hatten. Schon in der 7. Minute zirkelt Schucki einen Freistoß an den Außenpfosten. Das hätte die frühe Führung sein können. Stattdessen schlägt Augsburg in der 18. Minute zu. Fabian Rieder spielt den Ball perfekt hinter die hochstehenden Bremer Abwehr. Robin Fellhauer startet durch und schiebt cool zum 0:1 ein. Interessant dabei, nach dem Rückstand übernimmt Werder immer mehr das Kommando. Nach einer halben Stunde liegen die Bremer bei rund 63%

Ballbesitz, kommen ins letzte Drittel. Nur der letzte Pass fehlt bislang. Augsburg steht kompakt und lauert genau auf diese Umschaltmomente. Und in Bremen wird auch schon ordentlich gearbeitet. Hannoa Masengo sieht bereits in der 5. Minute gelb. Arthur folgt in der 27. Minute und in der 35. Minute rasseln außerdem Marco Friedl und Michael Gregoritsch bei einem Kopfballduell zusammen. Gregoritsch muss anschließend behandelt werden. Also unterm Strich, Frankfurt bietet das bislang torreichste Spiel und ärgert den Tabellenführer. Mainz dreht die Partie in Gladbach. Hamburg beendet endlich seine unglaubliche Torflaute und Bremen rennt einem effizienten FC Augsburg hinterher. 4 Plätze, 4 komplett unterschiedliche Geschichten und wenn die zweiten 45 Minuten genauso weitergehen, dann ist hier noch lange nichts entschieden. Ja, soweit ich das mitbekommen habe, geht das hier so richtig schon weiter. Ja, genau. Wir haben schon die zweite Halbzeit gestartet. Also ab durch die Mitte mit Pat Smith, Because the Night und Freiwild mit Hab keine Angst.

Also kaum ging die zweite Halbzeit los, purzeln schon die ersten Tore. Und zwar zum Beispiel in Eintracht Frankfurt gegen Sportclub Freiburg. Der Sportclub schoss in der 48. Minute das zweite Tor. 2:2 dadurch durch Suzuki. Ja, also Wahnsinn, was hier losgeht. Direkt dann in Hamburg das 2:0 für den Hamburger SV in der 50. Minute durch Poulsen. Ja, also man muss wirklich sagen, es geht tatsächlich so weiter, wie es in der ersten Halbzeit angefangen hat. Wahnsinn. Ja, schauen wir mal, wie es weiterläuft. Also ich merke hier, dass die stürmen wirklich in den verschiedensten Partien direkt in die Torbereiche, in die, sage ich mal, 16er Bereiche hinein. Aber schauen wir mal, es ist richtig ein Spektakel heute Abend. Ich habe für euch jetzt direkt Freiwild noch dabei und ich würde sagen, macht euch darauf gefasst, dass ich immer wieder mal Lieder unterbreche, weil es wirklich Druck aufgebaut ist auf den Plätzen.

Ja, und es gab ein Kopfballtor in, ja, in Werder Bremen oder bei, also ja, in Bremen für den FC Augsburg in der 58. Minute durch Brackelmann. Ja, und es purzeln natürlich auch wieder jede Menge Karten. Ja, müssen wir mal schauen, was sich da heute noch so alles ergibt. Da gab es noch Diskussionen um ein Elfmeter und ja, also es ist einiges geboten, wenn man so in den Stadien sich aufhalten würde. Ja, also man muss wirklich gespannt sein, wie die zweite Hälfte jetzt wirklich verläuft. Es gibt wirklich Druck. Von hinten, von vorne, man läuft sich die Bälle ab und schießt einfach auch zum Teil wild drauf los. Ja, Birdie mit Skinny Love und Tina Turner, the best. Wirklich die Mega-Sängerinnen überhaupt mit den wirklich hammerhartesten Stimmen.

dem verschossenen Elfmeter gab es jetzt trotzdem doch noch den Ausgleich durch Littberg Isak in der 49. Minute für Mönchengladbach gegen den FSV Mainz 05. Also wirklich verdient. Hier geht's richtig ran zur Sache. Wie gesagt, das Elfmeter ging leider an den Pfosten vorhin, aber ja, sie haben es wirklich jetzt mega cool gelöst. Jetzt aber Tina Turner für euch. Ihr merkt, ich muss leider immer wieder ein bisschen neigrätschen, weil sonst habt ihr keinen Zusammenhang. Wie funktioniert's? Warum ist es so? Wer hat denn das Tor geschossen? Ja, vielleicht mache ich jetzt auch noch einfach noch ein bisschen Werbung zwischendrin. 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Ja, Montag, Sonntagmorgen 8 bis 10 Uhr aus Krankheit, also wegen gesundheitlicher Dinge, entfällt unser lieber Andreas Hoffmann. Die besten Wünsche von meiner Seite.

Ja, in Bremen kam ein Anschlusstor in der 66. Minute durch Grühl. Ja, da kann man sich schon sehr, sehr freuen für die Bremer. Das freut mich wirklich sehr. Aber nichtsdestotrotz immer noch in Führung der Augsburger FC mit 2:1. Also man merkt wirklich, Druck steht, Druck. Sie wollen jetzt auch wirklich schon mal ein bisschen klären, bevor es noch weitergeht in die Länderspiele und so weiter. Also merkt man wirklich, deswegen Eintracht Frankfurt 2:2 gegen Sportclub Freiburg. Borussia Mönchengladbach 2:2 gegen SV Mainz 05, Hamburger SV 2:0 gegen den 1. FC Köln. Mal gucken, was da noch passiert. Köln muss schon noch ein bisschen, ja, offensiver sein. Der SV Werder Bremen 1:2 gegen den FC Augsburg zu Hause. Ja, mal schauen, vielleicht kommt da auch noch ein bisschen mehr Druck. Jetzt, die Ärzte mit Männer sind Schweine und Krämer mit, bis kein Regen mehr fällt. Also bei mir fällt halt Gott sei Dank kein Regen, es ist schön kuschelig warm. Mal schauen, wenn bei euch Regen fällt, dann macht's euch einfach schön. Einen Tee, einen Kaffee, kuschelt euch ein, holt eure Liebste, euren Liebsten oder auch euer Tierchen und macht's euch schön. 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

So, für den Moment hat sich eigentlich nicht wirklich viel getan, zumindest was Tore angeht. Gelaufen sind sie, abgejudelt haben sie sich den Ball gegenseitig. Aber es ging dann einmal von außen an das Netz, aber mehr hat sich jetzt nicht wirklich getan. Wir haben jetzt noch ungefähr 15 Minuten, aber ich muss sagen, so einen Spieltag habe ich auch selten, dass wirklich so viele Tore gefallen sind. Ja, also von daher, für alle, die neu eingeschaltet haben, noch kurz: Eintracht Frankfurt 2:2 gegen Sportclub Freiburg in Frankfurt, Borussia Mönchengladbach in Mönchengladbach 2:2 gegen den 1. FSV Mainz 05, Hamburger SV zu Hause 2:0 gegen den 1. FC Köln und SV Werder Bremen 1:2 gegen den FC Augsburg. Genau, ich würde sagen, wir spielen einfach mal noch ein bisschen Musik und schauen mal, was sich noch gibt. Sportfreunde Stiller mit Das Geschenk und Herbert Grönemeyer mit Mensch habe ich dabei. Ja, Mensch, diesen Song finde ich echt mega cool. Ich hoffe, ihr habt genauso viel Spaß heute wie ich und ja, die Musik gefällt euch natürlich.

Ja, jetzt ist direkt nochmal ein Tor gefallen und zwar steht's jetzt in Mönchengladbach 3:2 für den FSV Mainz 05. In der 78. Minute ist das Tor gefallen durch

wann ich euch das melden möchte, weil man möchte ja dann auch keine 3 Minuten warten bei einem Song, bis man dann sagt, oh, da ist Tor gefallen, hier ist Tor gefallen. Und deswegen ist dann manchmal doch ein bisschen enger. Jetzt ab durch die Mitte.

So, dann ist doch glatt der Ausgleichstreffer gefallen in Werder Bremen, also in Bremen gegen den FC Augsburg. In der 86. Minute durch Füllkrug. Mega cool. Also ich bin echt gespannt, was die Bremer da noch machen. Ja, im Endeffekt ist es ja so ein kleines Derby zwischen, ja, lieben Kai und mir, Bremen und Augsburg, weil ich ja nicht so weit weg bin. Genau, jetzt schauen wir mal, was da heute noch so passiert. Genau, ansonsten hat sich eigentlich nicht viel getan. Wie gesagt, es wurden Kopfbälle geschossen, es wurden ja jede Menge Einwurf und auch nach richtig defensiv und offensiv gespielt, aber es hat sich seitdem nicht wirklich viel getan. Einzige, was ich euch sagen möchte, ich habe seit Wochen keinen so einen Stand mehr gehabt wie momentan, dass es wirklich lauter Zweier gibt. Es waren wirklich, also mega Tag heute, wirklich, ich freue mich. Und ich würde sagen, wir spielen noch ein bisschen Musik bis dahin von Paloma Faith mit Only Love Can Hurt Like This und danach Lauren Daigle mit You Say. Und das sag ich euch, genau.

Ja, wie ihr mitbekommen habt, ist ja wieder ein Tor gefallen und ich freue mich sehr, sehr für den FC, 1. FC Köln, den Anschluss oder ein Anschlusstreffer in der 90. Minute durch Asche, ein wirklich mega Erfolg. Und selbst wenn er diesen Spieltag nicht gewinnen sollte, der 1. FC Köln, auch nicht so schlimm. Auf jeden Fall hat man ein Tor drin und das ist in meine Augen einfach das absolut Wichtigste an einem Spieltag, weil einfach ein Tor motiviert und einem sagt, komm, wir sind auf dem richtigen Weg, da geht's weiter nach vorne. Ja, irgendwas würde ich euch noch erzählen, jetzt habe ich es aber leider mal wieder vergessen. Manchmal muss man dann, keine Ahnung, also wenn mein Strick am Kopfhörer länger wäre, dann würde ich die Strecke nochmal zurücklaufen. Oha, ich kann euch direkt nochmal ein Tor vermelden.

Ich muss jetzt unterbrechen, es tut mir wirklich leid, weil es ist wirklich ein Mega-Song, aber hier purzeln die Tore in der 89. Minute, ein Tor von Da Costa zum 4:2 gegen Gladbach für den ersten FSV Mainz 05. Wahnsinn, da geht's so richtig zur Sache in der Nachspielzeit, genau. Was war da noch? Ja, ein Tor in Bremen, das 3:2 gegen Augsburg durch Weiser in der 93. Minute, also quasi in der dritten Minute der Nachspielzeit. Ja, es haben eigentlich jetzt alle Spiele sind Nein, es sind noch nicht alle Spiele beendet. Der Werder Bremen gegen FC Augsburg hat noch ein paar Minuten. Genauso wie Borussia Mönchengladbach gegen den ersten FC V Mainz 05. Die anderen Spiele sind bereits beendet. Das heißt Eintracht Frankfurt 2:2 gegen Sportclub Freiburg und der Hamburger SV 2:1 gewonnen gegen den ersten FC Köln. Und die anderen zwei Spiele laufen noch. Ich lasse jetzt auch mal einfach die Musik noch ein bisschen weiterlaufen und dann berichte ich natürlich wieder. Music.

Ja, jetzt auch beendet die Paarung zwischen dem SV Werder Bremen und FC Augsburg. 3:2 doch noch gewonnen, lag ganz weit hinten Bremen und hat es wirklich noch durch Elan, durch positives Denken und wirklich harter Arbeit geschafft, den Sieg rauszuholen gegen den FC Augsburg. Es spielt momentan noch Borussia Mönchengladbach gegen FSV Mainz 05. Wir schauen mal, es kann nicht mehr allzu lang dauern, aber ich würde sagen, wir spielen jetzt einfach noch ein bisschen Musik. Bonnie Tyler, ja, dieses Jahr leider von uns gegangen, aber nichtsdestotrotz im Andenken Total Eclipse of the Heart und danach Celine Dion mit All by Myself. Aber ich denke, wir werden uns zwischendrin noch ganz kurz hören, weil dann die Paarung, die letzte, wahrscheinlich

Also ich würde euch kurz sagen, dass ihr da auf dem Laufenden seid, weil es jetzt wirklich so kurz vor Ende der Spiel oder des Spieltages ist. In der 95. Minute durch Elfmeter das Tor für Mönchengladbach zum 3:4. Also nur noch ein Tor hinter gegen den Mainzer Verein durch Marcino. Ja, man kann mal gucken, es sind noch, glaube ich, ca. 30 Sekunden Spielzeit. Vielleicht kommt da doch noch ein Gleichstand. Mal schauen, was hier so richtig abgeht. Mensch, da fiebert man ja richtig mit. Egal, ob es der Verein ist, den man unterstützt oder auch nicht. Ich unterstütze ja eigentlich nicht wirklich einen, sondern ich sage halt nur, der und der Verein ist bei mir halt in der Nähe und dann fiebert man halt doch ein bisschen mit.

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1: So, jetzt ist das letzte Spiel auch abgepfiffen worden. Wir haben jetzt die Stände. Eintracht Frankfurt 2:2 gegen Sportclub Freiburg. Borussia Mönchengladbach 3:4 gegen den 1. FC Mainz 05. Hamburg SV 2:1 gegen den 1. FC Köln. Und SV Werder Bremen 3:2 gegen den FC Augsburg. Also wirklich ein spannender Spieltag heute. Und ich würde sagen, ich lasse euch ein bisschen Musik hören und mache so eine kleine Zusammenfassung für euch. Ja, mein Name ist Sascha Mario Carsten aus dem Sendestudio in Weißenhorn im Schwaberländle. Ich hoffe, ihr hattet genauso viel Spaß wie ich. Und ich komme jetzt gleich noch zu euch. Herzlich willkommen, alle neu angeschalteten Hörer. Vielen Dank, dass ihr dabei seid.

jetzt habe ich so grob meine Zusammenfassung für euch zusammen. Und wer dachte, die ersten 45 Minuten hätten schon genug Geschichten geliefert, der wurde nach der Pause eines Besseren belehrt. Diese Konferenz hatte noch richtig was auf Lager. Wir beginnen in Frankfurt. Gerade einmal 3 Minuten sind im zweiten Durchgang gespielt, da ist die Freiburger Antwort da. Yuta Suzuki macht in der 48. Minute das 2:2. Derry Sherhunt hebt den Ball sehenswert an den langen Pfosten und Suzuki nimmt ihn direkt Ausgleich. Sherhunt steht damit bei 2 Torbeteiligungen an diesem Nachmittag. Frankfurt reagiert, kommt danach selbst wieder zu Möglichkeiten. Burkhardt wird aus kurzer Distanz von Backhaus gestoppt. Kan Usun verzieht nur knapp. Freiburg bleibt ebenfalls gefährlich, aber ein 5. Tor fällt nicht mehr. 2:2 lautet der Endstand. Damit endet Freiburgs perfekte Serie nach 3 Siegen zu Saisonstart. Frankfurt nimmt gegen den Tabellenführer einen Punkt mit. Auch Garten gibt es. Oskar Højlund sieht in der 56. Minute gelb, nachdem er Sherhunt im Mittelfeld stoppt. Kurz vor Schluss erwischt es auf Freiburger Seite noch Lukas Höhler in der 88. Minute, weil er die schnelle Ausführung eines Frankfurter Freistoß verhindert. Und jetzt noch Mönchengladbach. Dort geht es richtig wild zu. Gladbach liegt 1:2 hinten, bekommt in der 57. Minute einen Handelfmeter. Karwin Dirks übernimmt und setzt den Ball an den Pfosten. Riesenchance vergeben, aber Borussia bleibt dran und nur 2 Minuten später ist der Ausgleich trotzdem da. Ulrich flankt, Isaac Lidberg trifft in der 59. Minute zum 2:2. Das Spiel ist jetzt komplett offen. Beide Mannschaften spielen auf Sieg, die Zweikämpfe werden härter. Florian Neuhaus sieht in der 62. Minute gelb. Später wird auch Philipp Mwenden in der 73. Minute verwandt. Und dann wieder Mainz. 78. Minute. Sano bringt den Ball an den zweiten Pfosten. Der eingewechselte Erik Mertl steht richtig und köpft zum 3:2 für Mainz. Bitter für Gladbach. Zu diesem Zeitpunkt weist der Bundesliga-Ticker bereits darauf hin, dass die Borussia auffällig viele Gegentreffer in der Schlussviertelstunde kassiert. In der Schlussphase wird es noch einmal richtig turbulent. Mainz legt nach. Gladbach kommt ebenfalls noch einmal heran. Am Ende gewinnt Mainz diese verrückte Partie mit 4:3. 7 Tore, 1 verschossener Elfmeter und reichlich Emotionen. Das war wirklich ein pures Spektakel. Und ich würde sagen, wir hören noch einen Song und dann gucken wir weiter. Was habe ich denn? Ja, cool, Bad Midler mit The Rose habe ich für euch vorbereitet und die bösen Onkels mit Heilige Lieder, weil ich gedacht habe, das passt da eigentlich schon schön zusammen.

Ja, jetzt muss ich mich doch glatt sputen, weil die nach hinten ran raus so lange gespielt haben mit meiner Zusammenfassung. Weiter in den Volkspark und beim HSV schlägt direkt nach Wiederbeginn ein Joker zu Yusuf Pulsan. Gerade erst eingewechselt, macht in der 50. Minute das 2:0. Grombeck treibt den Konter über links nach vorne, legt quer. Pulsan muss nur noch einschieben. 4 Minuten auf dem Platz, Tor gemacht. Dabei erzählt die Statistik eigentlich eine andere Geschichte. Nach 57 Minuten liegt Köln bei den X-Goals sogar vorne. Auf der Anzeigetafel steht aber 2:0 für Hamburg. Ein Grund dafür ist Daniel Heuer-Fernandes, der zu diesem Zeitpunkt bereits 4 Paraden vorzuweisen hat. Köln drückt trotzdem weiter. El Mala verpasst mehrfach, nur knapp. Auf der anderen Seite verhindert Schwabe gegen Pulsan sogar noch das mögliche 3:0. Karten gibt es ebenfalls. Gideon Mansa in der 54. Minute, Isaac Johansson in der 77. und Elias Skhiri in der 84. Minute. Ganz am Ende bekommt Köln noch zum Anschlusstreffer. Mehr passiert aber nicht mehr. Der HSV gewinnt 2:1 und holt nach dem katastrophalen Saisonstart endlich die ersten Punkte. Und dann kommen wir nach Bremen. Und das ist die Geschichte dieser zweiten Halbzeit. Werder Bremen liegt zur Pause 0:1 zurück, kommt aber mit richtigem Druck aus der Kabine. Doch ausgerechnet mitten in dieser beste Bremer Phase trifft Augsburg erneut. Ecke Claude Maurice, Calvin Brackham verlängert in der 58. Minute zum 0:2. Sein erstes Bundesliga-Tor. Werder gibt sich aber überhaupt nicht auf. Marco Grühl sieht zunächst in der 60. Minute gelb, schlägt 6 Minuten später aber sportlich zurück. Schnell ausgeführte Freistoße, Schucki schickt Grühl los und er jagt den Ball zum 1:2 in den Winkel. Jetzt brennt das Weserstadion. Werder drückt und Finn Dahmen hält Augsburg zunächst mit starken Paraden im Spiel. Nach 78 Minuten zeigt die X-Goal-Statistik sogar 2,36:0,81 für Bremen. Trotzdem liegt Augsburg noch vorne bis zur 86. Minute. Ein langer Ball, Grühl kann ihn nicht richtig kontrollieren. Die Kugel springt zu Niklas Füllkrug und der zieht aus rund 16 Metern richtig ab. Rechts unter die Latte 2:2. Der Schuss wird mit über 111 km/h gemessen. Müsst ihr euch mal vorstellen, über 111 km/h. Ja, in der 93. Minute, Grühl legt von links zurück an den Strafraum. Mitchell Weiser nimmt den Ball mit links und jagt ihn in den rechten Winkel. 3:2 für Werder Bremen. Von 0:2 zum 3:2 komplett gedreht. Das Weserstadion explodiert. Das Fazit dieser zweiten Halbzeit: Freiburg holt sich Frankfurt noch einen Punkt. Mainz gewinnt ein 7-Tore-Spektakel in Gladbach. Hamburg holt gegen Köln endlich den ersten Saisonsieg. Und Bremen liefert die Geschichte des Nachmittags. 0:2 hinten, 3 Tore danach und der Siegtreffer in der Nachspielzeit. Wenn du so einen wirklichen Fußball-Nachmittagsdrama bestellt hast, mehr kannst du wirklich nicht erwarten. So, jetzt kommt noch Bose mit Schönste Zeit und dann Selig mit Wir werden uns wiedersehen. Ja, wir werden uns wiedersehen. Nächste Woche ist für euch der liebe Marco da und ich könnte mir vorstellen, die Woche drauf bin ich für euch da. Und denkt daran, wir haben Länderspielpause, aber wir haben trotzdem für euch tolle Musik dabei, tolle Geschichten dabei. Wir überlegen uns da natürlich immer was mega Spannendes für euch. Ich wünsche euch ein schönes Wochenende. Bleibt uns gewogen, schaltet wieder ein, Samstag 15 bis 18 Uhr auf deinem Lieblingsradio. Hat dir die Sendung gefallen, dann erzähl es weiter an Freunde, Bekannte, dass sie auch dein Lieblingsradio einstellen. Ja, ich wünsche euch was. Bis dann. Bye bye. Ciao, ciao. Bussi, bussi. Euer Sascha Mario Kassner aus dem Sendestudio in Weißenhorn im Schwabenland. Genauer gesagt im Illertal. Gell? Bis dann. Bye bye. Und ja, es war ein schöner Tag mit euch.

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Schönen guten Abend.

Ich bin immer wieder erstaunt, wie schnell die Woche rumgeht. Erstmal einen wunderschönen guten Abend an alle zugeschalteten Stationen, an alle, die jetzt schon hören. Für die nächsten 2 Stunden bis 22 Uhr bin ich für euch da. Aus dem hohen Norden, aus der Nähe von Hamburg, aus Winsen an der Luhe, sagt Tag auch der Heiko. Also ich habe die ganze Woche jetzt mal so drauf geachtet, was läuft wo, was läuft auch woanders. Also man wird ja mit Schlager und 80er zugebombt ohne Ende. Also bleiben wir wieder in den 90ern heute Abend. Letzte Woche war der Ausflug in die 2000er. Und heute Abend blitzt der Großteil aus 94, 93 etc. pp. Erstmal gehen schöne Grüße von Süd nach Nord, stellvertretend für alle. Schönen guten Abend ins Schwabenländle nach Franken. Nach Frankfurt, nach Göttingen, nach Thüringen. Hier meine Nachbarschaft, nach Winsen. Nach Cuxhaven, nach Dithmarschen. Und heute auch wieder dabei an der Ostsee, Ausstralsund. Schönen guten Abend zu euch.

0: Der Server sagt auch alles grün. Das ist schön. Intro sollte noch wie jedem bekannt sein aus dem Jahre 93. Aus Holland kommen die beiden. Das nennt sich Dope. Aber so viel auf Holländisch heißt wie Taufe. Erschien am 4.4.1994. Wieso steht da 93? Keine Ahnung. Dupe oder Dope von Dope. Was soll ich sagen? Wir starten jetzt durch mit einem Track aus Großbritannien kommt der. Und zwar aus dem Jahre 1997.
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0: The master himself, Mr. Robbie Williams. Let me entertain you. 1997.

0: Live Through the Lens heißt das Album, 1997 erschienen, Das Leben durch eine Linse. Mr. Robin selber, Robin Williams himself. Ich glaube, wo er bekannt geworden ist, Take That und so weiter, muss ich jetzt nicht groß drauf eingehen. Hoffe ich zumindest. Wir starten durch, wir gehen in die Verbrauchertipps und dann kommt Musik von Snap.
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0: Ich finde es ja enorm, wie ihr oder einige Leute von euch auf dieses Miep Miep abfahrt. Das war damals eigentlich nur als Gag gedacht. Aber egal, Musik aus dem Jahre 1994.
1: Welcome to tomorrow.
0: Willkommen zum Morgen oder im Morgen. Kultscheibe von Snap.

Welcome to Tomorrow. Snap aus dem Jahre 1993. Quatsch, 94. Ich bin schon wieder eine Zeile zu weit. Ja, es ist spät am Abend, ich weiß. Welcome to Tomorrow hieß auch das Album. September 1994. Wir machen Sprung nach vorne. Das Intro war schon aus den Niederlanden, aus Holland. Und da kam auch diese Gruppe hier. 24/7, 1993.

Tja, Freunde, wer mich kennt, hat mich ertappt. Das Ding soll dann erst wie später kommen. Irgendwie in der Playlist verrutscht. Aber egal, Musik aus dem Jahre 1999. Zombie Nation, Kernkraft 400. Auch das Album hat einen tollen Titel, 1999, Leichenschmaus. Das wäre doch was für die Gruft, oder nicht? So, jetzt ist genug getrommelt hier. Musik aus dem Jahre 98. Moose Tea and Hot and Juice. Hier ist Honey. Erschien am 11. Mai 98, deswegen Honey 98.

Mustafa Gündoğdu. So heißt er. In Hagen ist er geboren. Wohnt oder kommt jetzt aus Hannover. Musti Honey 98. Und heute Nachmittag war doch tatsächlich der Fall, dass mich in der einen WhatsApp-Gruppe da jemand oder geschrieben oder gesagt hat, er kann gerne die, also eine Adresse losgeben oder die Person auf jeden Fall, um sie zu kontaktieren. Ja. Ich habe mal gegoogelt, wo das denn ist und ja, es war mir eigentlich von vornherein klar, dass das irgendwie so, was kam da raus? Moment, was stand da? Klinik für Psychiatrie und Physiotherapie. Genau, dass diese Person dann demnächst oder heute Abend sogar noch in ihren nächsten Sendungen Therapiesendungen verarbeiten, garantiert. 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Musik von Chumbawamba.

Musik von Chamba Bamba aus dem Jahre 1997, Tap Something. Also Tap Thumper, so heißt das Album, was in dem Jahr erschienen ist. 1997, richtig schön Airplay, Airplay Pop. Wie auch immer man das betiteln mag, ich weiß es nicht. Auch hier werde ich gerade gefragt worden, ich wurde doch garantiert um Mitternacht gezeugt. Ja, und das sogar noch vor dem 12. Glockenschlag.

Genau, das Böse hat einen Namen. Ganz egal, hier ist Musik aus dem Jahr 99. Hooray for Boobies heißt das Album. Das ist die Bloodhound Gang.

Release-Datum ist der 3. September 1999. The Bloodhound Gang, Bad Touch. Und wenn ich mir das so in den WhatsApp-Gruppe da angucke, dann glaube ich, ist die Medikamentenausgabe heute Abend irgendwie völlig fehlgeschlagen. Aber gut, das ist nun mal was anderes. Aber wir bleiben im Jahr 99, gehen von der Pop-Rock-Schiene so ein bisschen mehr auf die, ja, neue Oldie-Schiene, sag ich mal. 99, The Abba Generation heißt das Album. Am 10. Mai ist es rausgekommen im Jahr. Die 18s, sie ist Mamma Mia.

0: lese gerade, in Berlin ist man gerade mit Futtern fertig. Da hatte beide Hände voll. Oh, was das wohl gab.
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0: So, gehen wir die zweite Runde ein bisschen langsamer an. Musik von Moloko aus dem Jahre 99. Aus dem Airplay kennt's noch jeder, oder?

Erstveröffentlichung am 15. März 1999 aus dem Album Catalog. Sing it back, Moloko. Und wenn ich das zwischen den Zeilen eben richtig gelesen habe, hat man sich in Berlin so richtig schön ein Todesdönertier in die Figur gedrückt. Ach, ich hatte da weniger Auswahl. Ich konnte nur wählen zwischen Mettbrötchen und Zwiebeln oder Zwiebeln mit Mettbrötchen. Aber das war auch völlig in Ordnung und hat richtig geil geschmeckt. Weiter geht's mit Musik von Deep Blue Sums.

Ich weiß gar nicht, ob es ein One-Hit-Wonder war oder nicht. Hier bei uns in Deutschland glaube ich ja. Aus Amerika kommen sie, Deep Blue Something. 30 Wochen waren sie damit bei uns in den Charts. Haben Gold abgeräumt. 29.04.1996 ist das Ding erschienen. Breakfast at Tiffany's. So, weiter geht's mit Musik von Adler Auge Kirsche. Ja, Übersetzung. Eagle Eye Cherry. Save Tonight. Desalais heißt das Album, 1997 erschienen. Ganz genau am 7. Oktober des Jahres. Musik Eagle Eye Cherry.

Das ist auch so ein Ohrwurm, den man lange nicht gehört hat, aber damals in den Airplays wirklich so präsent war. Ach, wie heute, ich sag mal ganz böse. Nein, das sage ich jetzt nicht. Eagle Eye Cherry is safe tonight. Und ja, Sascha, es gab es mit Pfeffer und Salz auf jeden Fall dazu. Weiter geht's ein Jahr vorher, 1996, Come Into My Life, heißt das Album, was da erschienen ist von der nächsten Künstlerin. Und zwar ist das Musik von Gala. August 96 ist das Ding erschienen. Wer kennt's nicht? Freed from Desire.

Come into my life, genau. Freed from Desire, Gala, was so viel heißt wie befreit von sämtlichen Verlangen. Ach, wer sowas braucht, bitteschön, ich weiß es nicht. Ach, wenn es nach 22 Uhr wäre, würde ich aus der WhatsApp-Gruppe noch mehr zitieren. Aber ich glaube nicht, dass das FSK 18 so unbedingt gut heißen würde. Was soll's? Who need guitars anyway? Wer braucht überhaupt Gitarren? Das ist die Frage aus dem nächsten Album von der Künstlerin, die ich hier im Player liegen habe. Erschienen am 4. Juni 1999 und ich glaube mit Alice DJ könnt ihr alle was anfangen, oder? Better Off Alone. Bevor ihr mir einschlaft, muss das ein bisschen drücken in den Ohren und im Gesicht natürlich.

Alice DJ Banner of Alone. 1999 bei der nächsten Scheibe starten wir fast in die nächste Stunde. Aber die Scheibe drauf werde ich nicht ganz ausgespielt kriegen, ganz egal. Dann ist das halt so. Musik aus Italien. Und keine Angst, das ist nicht das, was ihr denkt. Musik von Gigi D'Agostino. The Riddle.

das ist mal was anderes als L'Amour Toujours, ne? Gigi D'Agostino, die erste Scheibe, nee, die zweite Scheibe, die von ihm 1999 erschienen ist, The Riddle. Wir spielen noch ganz kurz an Beach Ball von Nellan & Cain, genau 59 Sekunden und dann starten wir in die zweite Stunde.

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0: Wir starten die zweite Stunde mit einem Track aus dem Jahre 1992. The Madman's Return, also der bekloppte Rückkehr zurück. Ach, schönes Ding, ja. Musik von Snap. Ich glaube, da brauche ich nicht mehr zu sagen, die ersten Klänge kennt jeder, oder?

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2: Tja, voll geil. Mag sein, ich weiß es nicht. Serenity heißt das Album, 1993 erschienen. Das ist Musik von Culture Beat. Tanya Evans mit der unverkennbaren Stimme. Unvergessen, Mr. Wayne.

produziert von Thorsten Frenzlau, leider Gottes schon verstorben, aus Frankfurt. Serenity heißt das Album, 1993 erschienen. Kultscheibe von Culture Beat, Mr. Wayne. Und ja, ganz so eine Kultscheibe war das nicht, aber wir springen vor in das Jahr 1997. 12 Wochen war es in den Charts und auf Platz 15 war das Ding sogar so weit oben, dass ich gesagt habe, okay, ich spiele das noch. Das ist Musik von Rose, R-O-O-S. Der eine oder andere von euch kennt das Ding garantiert noch aus den Discos, aus den Clubs von damals. Eigentlich eine rein instrumentale Scheibe, aber das ist so eine Nummer aus den Niederlanden, aus Holland, zwischen Eurodance und Trance. Instant Moments.

Wahrscheinlich hätte ich das Ding ja um vor 21 Uhr als Lückenfüller benutzen können. Aber gut, egal. Hinterher findet man immer noch was Besseres. Rose, Instant Moment, Musik aus den Niederlanden. Aus dem Jahre 1997, wenn ich das schon wieder lese hier, von wegen, ja, der Schwabe, der denkt auch nur ans Essen. Ja, der denkt nicht nur ans Essen, der denkt an die drei Fs. Also ich sage es jetzt mal ganz, ganz vorsichtig, Fressen, Futzen und Fernsehen, ganz genau.

Wenn ich mich nicht irre, ist das Musik aus Deutschland, produziert von Thomas Kakula. Im Jahre 1996. The Beat Goes and I Love You Stop waren die beiden Charterfolge, die er in den Airplay-Charts und auch in den Official Dance-Charts damals hatte, ja. Was soll ich sagen? Es kam so neulich an. Kannst du nicht nochmal hier Infinity Guru Josh, also von Paul Walden aus Großbritannien, das Ding spielen? Das finde ich so richtig geil und ja. Egal, ich hab's nochmal mit eingebaut, ist 90er Musik aus dem Jahre 1990.

Das Ding macht mir irgendwie immer noch Gänsehaut. Infinity 1990, Musik von Guru Josh. Und die nächste Scheibe kommt sogar aus Deutschland und das Ganze kommt sogar aus Sachsen, aus Freiberg. Da kommt der gute Mann nämlich hier. Musik von ATB, André Tanneberger, hier ist Don't Stop. Okay, 2 Sekunden zu früh mit dem Labern fertig gewesen, aber egal. Moving Melodies heißt das Album, 1999 am 26. April erschienen. Music Just for Fun live am heutigen Abend. Auf geht's, hier ist Musik von ATB.

0: lese gerade, der Vogel ist sogar noch älter als ich. 26. Februar 1973. Nein, der ist jünger als ich, in Freiberg in Sachsen geboren. Mit bürgerlichem Namen heißt er André Tanneberger. Hat unter ATB solche Sachen wie zum Beispiel dieses hier Don't Stop rausgehauen. April 1999. Wir gehen zurück ins Jahr 94 nach
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0: Ja, ich glaube, das ist eine deutsch-französische Produktion. Ich weiß es nicht mehr. 12. März 1994 ist es erschienen. La Bouche.

LaBouche Sweet Dreams 1994 und ein Jahr vorher war 1993 die Scheibe aktuell hier. Und zwar kommt die von The Human Cookie Collective, also die Vereinigte Keks-Kollektive. Naja, egal. Wie man auf solche Namen kommt, ich weiß es nicht. Das waren halt die 90er. Und wenn ich jetzt schon wieder lese um diese Uhrzeit, denke ich, wie kann ich ab 22 Uhr noch senden? Oh mein Gott. Ja, dann sage ich nur, ne, hau die Hacken hinterher und setz dich hin und mach deinen Rechnerstart klar und dann bist du ab 22 Uhr auch dran, da unten in Franken, nicht wahr? Bis dahin, hier ist Musik, Human Cookie Collective.

Also ich kenne nur einen Stinkekiefer und der sitzt in Schwaben, aber egal. Sorry. Das musste jetzt sein. The Keys, The Secret.

0: Ja, sorry für diesen kleinen Ausbruch eben, aber das musste ich einfach raushauen. The Keys is Secret 1993, Human Cookie Collective, und wir werden jetzt wieder seriös. Ja, ich versuche das so gut ich kann. Wir starten in die Verbrauchertipps und dann geht's weiter mit Musik aus dem Jahre 1994.
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0: Dreams Will Come Alive, so heißt doch das Album. Musik aus den Niederlanden, aus Holland mal wieder. Two Brothers on the Fourth Floor. Auch so ein Ding, lange nicht gehört, aber trotzdem wieder erkannt. Richtig coole Mucke. Hier ist Dreams.

Two Brothers on the Fourth Floor aus den niederländischen Dreams. 1994, und wir machen wieder einen Sprung nach vorne ins Jahre 1999. Und ich glaube, wenn ihr diese Klänge hört, das erinnert euch so ein bisschen tatsächlich an Berlin, an den Tiergarten und ja, alles, was drumherum irgendwie nur vollgepinkelt worden ist. And the Party Keeps on Rolling heißt das Album. 26. Mai 1999 erschienen. Das ist Musik aus Deutschland, das ist Musik von Roller Girl. Unter anderem wurde es von Alex Christensen, U96, damals produziert. Platz 2 in Dänemark, Platz 10 in Norwegen und ganz weit oben, woanders in Europa.

Richtig schönes Singen. Ich glaube, das war sogar die Hymne der Love Parade 1999. Dear Jessie, Follow Me, Roller Girl. Und die nächste Scheibe, die ich noch habe, die kommt auch aus den deutschen Landen. Und zwar wurde das Ding am Studioalbum Tripomatic Fairy Tales veröffentlicht 1993 und das Ganze am 10. Oktober. Das ist Musik von dem Trans-Den-Duo Jam & Spoon, ganz genau. Und ich glaube, das kennt von euch auch noch jeder vom Hören, auf jeden Fall, der damals in den sogenannten Discos, also Diskotheken, heute nennen sich das Clubs, unterwegs war. Lasst euch überraschen. Richtig schön in der Nacht, also Ride in the Night.

Jammin' Spoo, Ride in the Night. Eigentlich müsste ich euch jetzt nochmal so roundabout 38 Sekunden zulabern. Habe ich aber keine Lust zu. Also lasse ich nochmal ein bisschen instrumental ablaufen hier. Am Anfang zumindest, bevor wir zum Outro kommen, zum Ende und zum letzten Lied. Hauen wir nochmal eben kurz die letzten Klänge oder die ersten Klänge von Insomnia rein. Musik von Faceless.

Okay, ich habe da noch was geändert. Wir haben 2 Minuten und ein paar Takte Zeit. Genau. Ach, was auch in der Live-Sendung nicht alles möglich ist. Ich bin begeistert. Ja, und ob ihr mir das glaubt oder nicht, aber auch hier in Deutschland im Norden an der See, da haben wir auch Keller. Ja, also was gibt das hier? Sogar mein Nachbar, der Thomas, der am Donnerstag die Retro-Charts macht, der hat sowas auch und da ist verdammt gutes Bier drin, ja.

was man doch nicht an zwei kleinen Klicks alles für Zeit noch rausschlagen kann. Es ist Wahnsinn. Reference heißt das Album, 1995, Insomnia. Vorne mit Faceless. Aber nichtsdestotrotz, was soll ich sagen? Es ist fast zu Ende. Ich sage danke, danke fürs Zuhören, fürs Einschalten, fürs Buchen der Sendung. Und ich freue mich natürlich, dass ihr die 2 Stunden bei mir geblieben seid heute Abend. Wie geht es im Programm weiter? Schaut einfach in die entsprechenden Sendepläne eurer Lieblingsradios. Und bei mir auf Lue geht es weiter heute Abend mit den Resterollen aus Ansbach. Sonst immer mit dem Nachtexpress, mit dem grauen Harald von der Schnitzelfarm aus Bremen. Morgen Abend das Bergfest entfällt bis Ende September. So lange sind wir im Urlaub. Am Donnerstagabend ab 20 Uhr wieder Musik von meinem Nachbarn aus dem Studio 1B. Die Retro-Charts mit dem Thomas Flegel. Freitagabend gibt's dann wieder das Wochenende ab 18 Uhr mit Sabine. Samstags, ich weiß gar nicht, Moin Moin, läuft das wieder? Ich glaube schon. Sonntag, der Wachermacher fällt aber definitiv aus. Der Andreas, dem geht's gesundheitlich nicht gut. Und das wird auch die nächsten Wochen leider Gottes so bleiben. Am Montag, 18 Uhr, ist der Jack mit den Kult 80ern wieder dabei. Ab 22 Uhr der Sascha mit dem Chartbreaker. Und Dienstagabend, sobald es der Herrgott da oben oder was auch immer da sitzt will, bin ich wieder da. Music Just for Fun am Dienstagabend. Ich sag tschüss und bye-bye. Bis nächste Woche. Lasst euch nicht ärgern. Und seid bitte, bitte, bitte vorsichtig. Bis nächste Woche. Und dann schauen wir mal, was passiert. Aber ich muss meine Nachfolgerin hier noch ein bisschen ärgern. Ich will ja nicht, dass ihr einschlaft, ne? Das ist ein Track, den habt ihr garantiert schon gehört, aber nicht in dieser Form. Musik aus Frankreich, The Con, Con. Ich bin mal gespannt, was im Programm nach mir da läuft. Ich bedanke mich, ich bin weg jetzt. Und ne, kommt aus der Hüfte. Immer schön durch den Schlüpper atmen die Woche. Und bis neulich.

So, ich gestehe gerade, irgendwas ist da ganz böse mit dem Timing falsch gelaufen. Ich habe noch ein paar Minuten Zeit. Das war so nicht geplant.

So, Fehler gefunden, das waren die Fixzeiten falsch eingegeben. Oh Mann. Das passiert eigentlich sonst nur Noobs wie irgendwelchen aus Süddeutschland, aber egal. Heute steckt wirklich hier der Teufel drin, ja.

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1: Im Studio Uwe Schimonek, schönen guten Abend. Die Reaktionen auf die von der Bundesregierung angekündigte Spritpreisbremse fallen unterschiedlich aus. Verbraucherschützer und Wirtschaftswissenschaftler kritisieren die Steuersenkung als unsozial und ineffizient. Von der Opposition heißt es, die Milliardenhilfe lande am Ende wieder zu großen Teilen bei den Mineralölkonzernen. Lob kommt dagegen aus der Landwirtschaft und der Logistikbranche. Der Ökonom Jens Südekum berät die Bundesregierung. Er sagte im Ersten:
2: Das schafft natürlich nicht das Problem aus der Welt, völlig klar. Aber zumindest bietet es kurzfristig eine Lösung. Und vor allem funktioniert es schnell und es wird auch schnell an den Zapfsäulen ankommen.
1: Teile des hochmodernen US-Tarnkappenjets F-35 sind womöglich China in die Hände gefallen. Das berichtet das Nachrichtenportal Politico. Der US-Kongress untersucht den Fall, mehr von Daniel Bornberg.
3: Der F-35-Jet gilt als das modernste Kampfflugzeug der Welt. Die Technik dahinter ist natürlich streng geheim. Dem Bericht zufolge sollte eine Cockpithaube für eine Reparatur per Schiff von Australien in die USA gebracht werden, landete aber in Hongkong und gilt seitdem als vermisst. Auch Deutschland setzt auf F-35-Jets, um die alten Tornados zu ersetzen. 35 Stück hat die Bundeswehr bestellt. Der erste Jet ist gerade erst an Verteidigungsminister Pistorius übergeben worden.
1: In München hat am Mittag das Oktoberfest begonnen mit dem traditionellen Fassanstich. Zum größten Volksfest der Welt werden in den nächsten gut 2 Wochen wieder Millionen Besucher aus aller Welt erwartet. Für die Sicherheit sind hunderte Polizisten im Einsatz. In der Bundesliga hat der HSV den ersten Sieg der Saison eingefahren. Im Volksparkstadion haben die Hamburger mit 2:1 gegen Köln gewonnen. Mönchengladbach bleibt dagegen weiter ohne jeden Punkt, 3:4 der Endstand gegen Mainz. Die weiteren Ergebnisse: Bremen-Augsburg 3:2, Frankfurt-Freiburg 2:2.
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4: Mit KI-Support. Viele Wolken gibt's heute Abend und ab und zu kommt auch mal ein Schauer runter. An der Küste wird's dazu windig mit Sturmböen. In der Nacht zieht dann verbreitet Regen durch. Die Tiefstwerte liegen zwischen 16 und 7 Grad. Morgen bleiben viele Wolken und immer wieder Regen das Thema. Richtung Süden lässt das später nach. Maximal werden es 27 Grad.

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So, da sage ich aber einen wunderschönen guten Abend hier in den vier Jahreszeiten. Ihr wundert euch wahrscheinlich, aber wenn ihr jetzt die Satzzentrale Deluxe hören würdet, würdet ihr uns natürlich hören. Wir sind heute live dabei. Ihr seid heute alle im Radio. Alles in Schwarz-Weiß und im Mono. Da begrüße ich natürlich ganz, ganz lieb und recht herzlich unsere Zuhörer. Weltweit um den schönen bunten Erdball.

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Und wie ihr mitkriegt, ist es natürlich heute alles live, also Musikwünsche heute werden keine gespielt. Außerdem, ihr kommt alle hier in die vier Jahreszeiten zu unserer Claudia, die die Sattzentrale manchmal mit der Sattzentrale verwechselt. Ansonsten ab 22 Uhr macht dann unser DJ Adams bis früh um 4 und 5. Bisschen Krawall, bisschen schöne Musik von jedem was dabei. Also Kasselroter Spatzen, hat er eingepackt, ich hab's gesehen.

0: Das war schon mal eine Stimmprobe. Von DJ Adams, auch genannt der Große, der Lange, ihr kennt ihn alle, der von der Adams Family.
1: Tja, ich mache, du sag mal wunderschönen guten Abend hier in diesem wunderschönen Holzen, ja, in dieser wunderschönen Gastronomie. Weinfestparty, Aftershowparty, schön, dass Sie dabei sind, wunderschönen guten Abend.
0: So, erkannt habt ihr da draußen unser Sonntagsmixer.

Ja, das muss man sich mal vorstellen. Da haben die hier mir ein Mikrofon hingestellt, ne? Wo ich noch mal 3 Meter wachsen soll. Ich sage erstmal wunderschönen guten Abend nochmal, ihr Lieben. Macht's euch gemütlich. Die 4 Jahreszeiten. Ne? Rheinfest 2026. Ab 21 Uhr geht die Party ab hier mit unserem DJ Andreas. Freuen wir uns drauf. Ja, und wir machen heute ein bisschen so das Warm-up. Ersatzzentrale Deluxe. Das Heimatradio. Schön, dass ihr hier seid.

So, für unsere Hörer, die weiter wegkommen. Das Mais am Rheinfest gibt es seit 1953. Und das natürlich hier in Meißen natürlich.

So, zu meiner rechten Seite ist ja der Lange. Ihr kennt noch alle. Der lange Große, der von der Adams Family, unser Andreas. Und da wollen wir natürlich mal ganz, ganz lieb unseren DJ Oak im Ausland mal ganz liebe Grüße schicken.

0: So, meine lieben Gäste hier, in den 4 Jahreszeit, ihr könnt natürlich eure Musikwünsche an den Lang auch hier abgeben, ne? Ja, an den Lang. Also der hat so einiges eingepackt, habe ich gesehen. Von Schlagern bis die 80er, 90er, 2000er. Sogar noch weiter runter geht's. Ich glaube, 70er hat er auch mit. Tja, jetzt kommt die Frau mit dem Hut, das ist auch gut. Ersatzzentrale Deluxe. Und natürlich die 4 Jahreszeiten heute hier, live aus diesem wunderschönen Häuschen. Ne? Ab 21 Uhr wird es dann ein bisschen lauter.
1: Sag mal, bin ich jetzt im Radio?
0: Ja, ich weiß nicht, ob der Mirko schon mal gegrüßt hat hier, ne? Ihr dürft grüßen, wünschen, Heiratsanträge, Scheidungsanträge und so weiter und so fort. Hier einfach loswerden heute Abend.

So, Lieben, haben wir kurz auf die Studio-Uhr geschaut. 20.26 Uhr. Also, wir haben noch genau 34 Minuten Zeit. Und dann wird's poltrig hier. Ich weiß, Andreas, der sitzt schon wieder hier. Und, naja, der wackelt. Der schottet mit den Füßen.

Tja, die machen das Ganze bis früh um fünf, ne? Andreas, um fünf, ja, ich glaube um fünf war es, ne? Bis um fünf ging's. Da habe ich jetzt hier mal einen Player angemacht. Gucken wir mal, ob der läuft. Ja. Ich habe einen anderen Knopf gedrückt. Wieder viele Bildschirme hier.

So, wir machen einen kleinen Rundenvergleich. 20 Uhr und 35 Minuten. Oder 36. Zumindest steht schon mal fest, in ein paar Minuten kommt der Lange, ihr kennt ihn alle. Ihr kennt den großen Langen, ne? Der über alle drüber hinausragt. Unser Andreas von der Adams Family ist dann natürlich ab 21 Uhr hier live mit euch unterwegs. Also er ist dann natürlich der Herr über die Regler hier, über das Mikro und über die Musik. Ne? Also Musikwünsche könnt ihr schon mal schreiben. Andreas hat einen großen Wunschbriefkasten. Könnt ihr alles reinpacken. Das macht unser Andreas natürlich recht herzlich für euch. Ja.

Also am Donnerstag bei der Maxi-Stunde hatte ich natürlich den Hörern was versprochen. Da hatte ich zwei Weisheiten. Die eine war natürlich, wenn ihr mit der Fahrradluftpumpe eure Räder aufpumpt, die hält nicht so lange, als wenn ihr die vom Kompressor nehmt, weil die vom Kompressor ist viel dicker. Und die zweite war natürlich, ihr könnt Strom sparen, indem ihr ganz einfach abends, nachts das Licht auslasst. Und wenn ihr mal Licht braucht, macht den Kühlschrank auf.

das geht jetzt schon richtig gut los hier. Also in jeder Kneipe gehört eine Schwepperrunde dazu. Wir wünschen euch einen schönen Abend. Ach, was für ein seltenes Gesicht, kommt hier reingeschneit. Aus Meißen von dem Weinstadt hat unser DJ Heiko, hat natürlich mal wieder rausgeguckt. Was ist denn hier los?

also für alle Hörer, die jetzt zugeschaltet haben. Wir sind immer noch in die vier Jahreszeiten. In Meißen, die Satzzentrale Deluxe ist natürlich mit dabei. Bis früh um fünf. Bis früh um fünf. Also da heißt es, den Regler ganz nach rechts drehen. So lernt ihr die Nachbarn kennen, ne?

das ist halt mal, wenn man die Kollegen mal ein bisschen bremsen muss, ne? Wenn die dann so einen Lautstärkeregler in der Hand haben, da fangen die dann an zu spinnen, ne? Tja, herzlich willkommen zur Aftershow-Party hier in den vier Jahreszeiten. Wir sagen wunderschönen guten Abend. Ab 21 Uhr geht's dann hier richtig los. Unser DJ Adams. Oh, und ich weiß genau, was das sich so alles in seinen Player hier reingelegt hat. Da sind viele, viele schöne Sachen dabei. Es wird ein bisschen Schlager gehen. Es wird ein bisschen, naja, schauen wir einfach mal. Lasst euch überraschen. Ab 20 Uhr geht's dann los. Ab 20 Uhr haben wir schon vorbei. Ab 21 Uhr bin ich schon wieder so nervös heute hier.

0: Ja, da schauen wir mal, meine Damen und Herren, ihr Lieben, ob wir denn heute noch ein Interview zustande kriegen hier mit unserer Chefin in diesem Haus. Mal sehen, ob sie da mal kommt. Dani hat gesagt, überfordere mich heute Abend ja nicht. Überfordere mich nicht. Ja, liebe Claudi, der macht's nicht. Satzzentrale Deluxe, heute live hier dabei.
1: Und wir üben das mit der Claudia. 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

So, liebe, ich habe jetzt mal ein bisschen auf Andreas seine Studio-Uhr hier geschaut. 20.42 Uhr. Ist ja nicht mehr viel Zeit, ne? Und dann. Lasst euch überraschen. Es wird ein schöner Abend.

So, ich habe mich jetzt immer ein bisschen an Dresden hier begeben und will mal gucken, was es da alles so Schönes gibt. Also da gibt es ja wirklich fantastische Sachen, wenn ich mich mal so rüberbeuge hier. Also ihr Lieben, ihr könnt heute hier Abend hier richtig zuschlagen, ne? Weinfest 2026 in den vier Jahreszeiten.

Ja, unser Heiko bringt alles zum Zittern hier.

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Also den Trick von Andreas habe ich rausgefunden. Der hat ja ein paar Streichhölzer liegen, falls die Augenlider schwer werden. Ja, ja. Andreas, bist du schon bereit? Er schüttelt, er ist bereit.

Michelle im Ersatzzentrale Deluxe. Sollte man mal reinhören. Jeden Donnerstag von 18 bis 20 Uhr. Da gibt es die Maxi-Stunde mit unserem DJ Mirko. Ja, jeden Sonntag von 20 bis 0 Uhr, ne? Bis 24 Uhr. Gibt's den DJ Hook, der jetzt hier gerade reinmarschiert kommt? Ihr wollt's gar nicht glauben. Wunderschönen guten Abend. Tja, am Sonntagabend gibt's natürlich auch noch den Sonntagsmixer. Jeden Sonntag live 16 bis 20 Uhr. Also mal so kleine Programminformationen. Und in wenigen Minuten ist es soweit. Dann schlägt dazu unser DJ Adams mit seiner Aftershow-Party bis früh um 5 Uhr.

0: Also meine Lieben, 3 Minütchen noch. Dann übergebe ich das Mikro und seine Technik an unseren Großen, an den Langen, den von der Adams Family. Und das sage ich. Schon mal winke, winke. Ciao, ciao. Wir hören uns am Donnerstag von 18 bis 20 bei der Maxi-Stunde. Also DJ nur gesagt, bis Donnerstag.
1: So, Lieben, genau so ist es. Bis zum Donnerstag. Da kommt der Onkel DJ Mirko. Und morgen Nachmittag, 16 Uhr, da kommt der Sonntagsmixer. Live aus dem Sendebergwerk. Und ich schaue an die Uhr. 2 Minuten noch. Und dann kommt er. Unser DJ Adams. Mit seiner Aftershow-Party in den 4 Jahreszeiten. Andreas, bist du scharf geschalten?
0: Hast du gesehen, Heiko? Hast du gesehen? Mehr wie nicken kaum nie. Der spielt seinen ganzen Plan nochmal durch, ne? Der ist wie Egon Olsen und seine Olsenbande hier.
1: Ja, ich denke mal, der hat alles dabei heute, ne? So, wir verabschieden uns jetzt in den Abend. Wir feiern ein bisschen mit. Schauen ein bisschen unserem Andreas über die Schulter. Vielleicht können wir noch was lernen. Satzzentrale Deluxe. Wir zeichnen auf ab 21 Uhr die ganze Sache. Heute, was unser Andreas macht. Und das Ganze wird es natürlich irgendwo als Wiederholung geben. Zimmerhäuser, jetzt bist du dran.

Ja, dann lass uns mal gehen hier in diesen Abend. Weinfest Samstag in den vier Jahreszeiten, wie alle Jahre wieder, ja? Kräftiges Hallo an all diejenigen, die bereits schon hier vorhanden sind und die Sitzplätze auch gesichert haben. Ich freue mich auf euch, ich freue mich auf die vielen, vielen Stunden, die hier gemeinsam verbracht werden können und sollten. Und die beiden haben schon gesagt, also wenn ihr unbedingt wollt, wenn ihr mal rauchen, rausgehen müsst, dann könnt ihr auch das Ganze noch auf eurem Handy nachvollziehen, was da hier drinnen abgeht.

Und ich hoffe, wir haben alle gemeinsam Spaß diesen Abend hier. Bis morgen früh um 5 Uhr wird's gehen. Aber ich soll euch von der Chefin aus sagen, es gibt genügend Getränke, also ihr braucht nicht an Herzdrücken sterben. Es gibt genügend zu trinken und natürlich auch zu essen.

Und die beiden haben sie bereits gesagt. Wir gehen so ein bisschen durch die Jahrzehnte, deutsch-englischsprachig. Und ich hoffe, ihr habt Spaß. Und wenn ihr Spaß habt, zu Hause, dann ganz einfach mal den großen Esstisch beiseite gerückt, so wie es der Heiko auch immer zu Hause macht. Und dann ganz einfach mitgemacht. Und wir steigen ein mit einem Titel aus dem Jahre 2020.

So gehen wir ein paar Jahre zurück. Und ich hoffe, dass das zu meinem Fest nicht passieren wird. Ansonsten lassen wir es halt jetzt mal ein bisschen regnen.

Bundesliga an, ja, nicht mehr. Oh, ihr seid spitze. Danke.

So, das waren mal ein paar vergangene Jahre im Disco-Stil. Machen wir mal was Aktuelleres. So klingt's heute.

So, jetzt bin ich schon mal gespannt. Sie sind ja sehr entspannt. Meine beiden, die hier vorne vor mir tanzen. Und ich denke mal, auch meine nächste Richtung werden Sie bestimmt kennen. Aber ich kann Ihnen versprechen, Sie werden jetzt ins Schwitzen kommen. Hello.

Und ich sehe nur drei Schweißtropfen. Also wie sie das auf die Reihe bekommen haben, weiß ich jetzt noch nicht. Also Hochachtung von mir, gut durchtrainiert. Und ich hoffe, sie bleiben uns heute auch ein bisschen treu. Sie dürfen dann auch was trinken. Also so soll es nicht sein. Aber haben sie sehr gut auf die Reihe bekommen. Ja, das ist ihr Beifall. So, kommen wir mal zu einem Werk, was im Jahre 99 hier in Sachsen in Diskotheken, ich glaube, fast ein ganzes Jahr gespielt wurde.

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Ja, das sind bestimmt bei manchen noch so die alten Disco-Zeiten zurückgerufen worden in die Erinnerung. Und naja, lange ist es her. Ich entschuldige mich nochmal dafür, dass ich hier jemanden so zum Transpirieren gebracht habe. Ne? Auf Deutsch gesagt, sagen wir euch schwitzen. Ne? Aber Sie haben gut

So, mein einziges Paar, was vorhin getanzt hat, sollte jetzt wieder mal Musik bekommen, weil meine Disco-Kollegen einfach gesagt haben, Mensch, mach doch mal, mach ich jetzt auch. Denn sie können doch bestimmt auch so ein bisschen Cha-Cha-Cha und so in der Richtung. Würde ich mal probieren. Meinen Weg machen wir dann auch mal einen Walzer, ne? Kein Thema.

So, so, so, so, so. Haben wir das auch überstanden? Das war so mal diese ganz, ganz andere Richtung. Und jetzt soll ich was machen. Musik, als es noch keine Diskotheken gegeben hat. Machen wir mal.

0: So, wenn davon noch was benötigt wird, ich habe noch genügend an Bord. Aber jetzt wollen wir erstmal wieder zu einem Dresdner wechseln, der ja vor 14 Tagen und vorige Woche hier in unserer Gegend zu Gast war. Und da zählt man jetzt ganz schnell runter.
1: 20 nach 10.
0: Um diese Zeit muss dieses Werk auch gespielt werden.

Ja, ja, so langsam aber sicher füllt sich unser Lokal. Und ich hoffe, so gegen 12 wird es dann hier so voll sein, dass wir alle hier reinschieben und dann hinten wieder raus. Und das machen wir dann im Kreis. Und dann haben wir eine Durchflussmenge von mindestens 100 Menschen. Mal sehen, ob wir das dann schaffen.

Und wir schreiben ja nach wie vor noch den Sonnabend. Und genau von diesem Tag soll mein nächstes Werk handeln.

Ja, ja, Weinfest 26 in den vier Jahreszeiten übertragen. Natürlich vom Rico, der Satzzentrale Deluxe. Und wer es noch nicht wissen sollte, es geht bis morgen früh um 5 Uhr hier in diesen heiligen Hallen.

Und wir bleiben noch ein bisschen in dieser Zeit mit diesem Werk. Die meisten, die damals in die Diskotheken gerannt sind, werden sich an das noch erinnern können.

so gut. Lassen wir mal die 80er hinter uns, kommen wir mal zu etwas Aktuellerem, aber auf Deutsch.

Ja, und ich denke mal, dieser Wunsch passt ganz gut dazu hier. Das Original von Cheezer, nachproduziert 10 Jahre später von Ivo.

0: Naja, regnen sollte die Nacht noch lange nicht. Erst morgen Nachmittag eventuell. Deswegen noch ein bisschen Vergnügen hier bei uns. Bis in die frühen Morgenstunden. Hier in den vier Jahreszeiten. Übertragen bis morgen früh um 5. Nee, um 4. Auf der Satzzentrale Deluxe.
1: Du solltest nicht.
0: Also man kann auch zu Hause oder draußen weiterhören. Aber besser ist es, hier live dabei zu sein. Ich wünsche viel Spaß.

So, das ist ein Wunsch. Ich sehe schon, ihr seid ganz schön verschwitzt. Warum ist das eigentlich passiert?

Das war dieser Wunsch. Und das deutsche Werk schicken wir jetzt auch noch hinterher, bevor ich dann mal wieder etwas anderes mache. Und wer Lust hat, kann mal auf sein Handy gucken. Satzzentrale Deluxe. Da sind wir auch live zu hören. Hier aus dieser heiligen Halle bis morgen früh um 4 geht die Live-Übertragung.

haben wir diese deutsche Runde auch erstmal wieder hinter uns gebracht. Und wer müde werden sollte, der ist genau bei diesem Werk

Ja. Mit großen Schritten geht es Mitternacht zu, aber bis dahin haben wir noch ein bisschen Zeit. Fantasier mal ganz einfach mal ein wenig. Wie beim nächsten Werk.

liebe Freunde der gepflegten und gebührenfreien Unterhaltungskunst, heute hat die Mandy wieder Geburtstag. Genau wie im vorigen Jahr müssen wir hier natürlich alle genüsslich gratulieren. Liebe Mandy, komm mal zu uns. Komm mal zu uns hier. Komm mal zu uns hier auf die, deine Kinder warten schon, dein Mann wartet schon, die vielen Gratulanten warten schon, alle, die was trinken wollen, warten schon. Also es warten kurzum alle. So, ihr Lieben, und die Mandy, das ist die Mandy, mal einen dicken Applaus für die Mandy, der hat heute Geburtstag. So, und wie das Tradition ist, wenn ich schon einmal da bin, wie das Tradition ist, machen wir natürlich ein Geburtstagslied, alle gemeinsam für die Mandy. Und das kennt ihr alle noch, ihr seid ja alle noch DDR-Bürger, oder? Wer ist DDR-Bürger? Ja. Wer kommt aus den gebrauchten Bundesländern? Ja. Wer war's? Die gebrauchten Bundesländer lernen Zeit dazu. Wir singen jetzt für die Mandy ein Ständchen. Und was war das beliebteste Geburtstagslied in der DDR? Weil heute dein Geburtstag ist. Liebe Mandy, jetzt singt der ganze Saal für dich, nur für dich. Achtung! Weil heute dein Geburtstag ist, da haben wir gedacht, wir singen dir ein kleines Lied, weil dir das Freude macht. Sogar ein bunter Blumenstrauß schmückt heute deinen Tisch. Und wenn du ihn ins Wasser stellst, dann bleibt er lange frisch. So, den letzten Rest, den Rappen. Ich war noch gar nicht fertig. Ja, es geht nämlich noch weiter, aber den letzten Rest rappen wir doch wieder. Achtung, letzte Strophe wird gerappt. Du, tsch, du, du, du, tsch. Ihr ratscht alle. Du, du, du, tsch. Du, tsch, du, du, du, tsch. Und wenn du einen Kuchen backst, so groß wie einen Stein, du, tsch, du, du, du, tsch. Dann lad uns doch ganz einfach alle ein. Du, tsch, du, du, du, tsch. Und jetzt ist es soweit, dass du gefeiert wirst. Und deswegen Saalrunde. Hey! Nein, keine Saalrunde, um Gottes Willen. Alles Gute, liebe Mandy, zum Geburtstag. Nochmal einen dicken Applaus für zu Mandy.

diesem Ereignis. Und es ist immer sehr, sehr schön, wenn man auch ein paar Disco-Kollegen hier hat. Die unterstützen einen da ein bisschen, aber so ein Geburtstag ist natürlich ein bisschen was Besonderes. Und eins haben diese Jungs damals in den 80ern auch erkannt. Nämlich das hier. Es ist schön, nie älter zu werden, für immer jung zu sein.

so, und ich habe auch noch ein Duett, ein zweites Duett jetzt im Angebot. Aus dem letzten Jahr übrig geblieben.

Ja, ja, ja, ja, ja. So langsam, aber was sicher. Komm mal hier auf Touren. Finster ist es draußen geworden, aber trotzdem werden wir uns jetzt nochmal ein Stückchen vom Himmel abreißen. Und los geht's.

jetzt wollen wir mal sehen. Jetzt geht es in eine Richtung, die vorhin gerade bei mir bestellt worden ist. Da kommen wir mal langsam rein.

So, was soll ich sagen? Der nächste soll ein Wunsch von euch sein. Wurde bei mir jetzt dreimal bestellt. Ich musste wühlen, dass ich den finde. Und los geht's! Wir gehen raus aufs Dorf. Los geht's!

So, jetzt bin ich nochmal gespannt, was bei meinem nächsten Werk noch passieren kann. Denn vor 2 Jahren wurde hier eine riesengroße Schlange gebildet und da ging's los. Mal sehen, was heute passiert.

So, mal kurz einen Wechsel hier. Ein Wunsch liegt an. Einer aus den 90ern, Ende der 90er.

habe ich Lambda.